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1: Ich bin Thomas Brockt. Co-Gastgeber Mexiko hat einen perfekten Start in die Fußball-Weltmeisterschaft hingelegt. Die Mexikaner gewannen gegen Südafrika mit 2:0. Zuvor hatte es im Aztekenstadion von Mexiko-Stadt eine große Eröffnungsshow gegeben. Mit 48 Teams ist es die größte WM aller Zeiten. Die anderen Gastgeber heißen USA und Kanada. Das deutsche Team startet am Sonntag gegen Curaçao ins Turnier. Kanzler Merz hat mit seiner Regierungserklärung im Bundestag Hohn und Spott geerntet. Die schwarz-rote Koalition solle sich mal zusammenreißen und liefern, sagte etwa Grünen-Fraktionschefin Hasselmann. Die AfD-Co-Vorsitzende Weidel warf der Bundesregierung vor, Milliardenbeträge zu verschwenden.
2: Das Wort Reformen sei längst zu einem Synonym für Kürzungen verkommen. Und zwar immer bei den gleichen, ätzte Grünen-Fraktionschefin Hasselmann. Linken-Fraktionschef Pellmann sprach von einem sozialen Kahlschlag im Land, während gleichzeitig Milliarden bei den Rüstungsfirmen versickerten. Für Oppositionsführerin Weidel hat Schwarz-Rot bei den aktuellen Krisen schlicht versagt. Merz Rede sei der Abgesang eines Gescheiterten, so Weidel. Zuvor hatte der Kanzler die anstehenden Reformen verteidigt und jeden dazu aufgerufen, sich zu beteiligen. Tanja Wagner, Nachrichtenredaktion.
1: Sollten Kinder und Jugendliche erst ab einem bestimmten Alter auf Social Media dürfen? Der Deutsche Ethikrat sagt eher nicht. Statt eines pauschalen Mindestalters spricht er sich für gezielte Regeln bei einzelnen digitalen Angeboten aus.
3: Digitale Angebote, Social Media, Klassenchats, das alles gehört nach Ansicht des Ethikrates heute dazu zum Leben von Kindern und Jugendlichen. Die ganzen Angebote im Smartphone sind auch soziale Teilhabe, könnte man auch sagen. Ganz klar müsse bei Apps und anderen digitalen Angeboten aber darauf geachtet werden, dass sie jeweils altersgerecht sind und dass sie nicht zum stundenlangen Scrollen oder Streamen anregen. Und dabei müssen nach Ansicht des Ethikrates die Anbieter viel stärker in die Pflicht genommen werden. Lea Matschullert, Nachrichtenredaktion.
1: US-Präsident Trump hat die für diesen Abend angekündigten schweren Angriffe auf den Iran abgesagt. Er begründete das mit laufenden Gesprächen, die die höchste Ebene der iranischen Führung erreicht hätten. Nach Trumps Darstellung sind Verhandlungen über eine Befriedung des Konflikts einem Durchbruch nahe. Seit Wochen gab es Bemühungen um ein Rahmenabkommen über ein Ende des Krieges. Obwohl eine Waffenruhe gilt, kam es in den vergangenen Tagen zu heftigen Angriffen.
4: Den Regenschirm haben sie in dieser Woche häufig gebraucht und das scheint wohl auch noch am kommenden Wochenende der Fall zu sein. Gleich heute am Freitag gerne wieder mit einpacken, denn die ein oder anderen Schauer sind mal wieder möglich. Die Temperaturen haben auch schon bessere Tage erlebt mit 17 Grad maximal. Die Sonne muss sich hinten anstellen, wird sich nur ein paar Mal blicken lassen können. Das gleiche gilt für den Samstagmorgen. Hier geht es immerhin mit 22 Grad in der Spitze weiter, aber auch hier soll es weitere Niederschläge geben. Der Sonntag scheint sich dem ebenfalls anzuschließen, hier wiederum mit 17 Grad maximal und sogar leichten Gewittern über den Tag verteilt.

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1: Ich bin Thomas Brockt. In der EU gelten seit Mitternacht deutlich schärfere Asylregeln. Dadurch sollen Schutzsuchende zwischen den Mitgliedsländern solidarischer verteilt und Asylverfahren schneller abgewickelt werden. Außerdem gelten neue Regeln für als sicher deklarierte Herkunftsstaaten.
2: Die neuen Regeln bedeuten Folgendes. Grundsätzlich wird an den EU-Außengrenzen kontrolliert. In Deutschland werden deswegen an den großen Flughäfen wie Berlin, Frankfurt, München oder Düsseldorf Zentren eingerichtet, in denen Migranten bleiben müssen. Und zwar dann, wenn sie aus Ländern mit einer Anerkennungsquote von weniger als 20% kommen oder wenn sie keine Papiere haben oder als Gefährder gelten. Dort können sie bis zu 3 Monate festgehalten werden. Aus Brüssel, Dieter Ebeling.
1: US-Präsident Trump hat die für diesen Abend angekündigten schweren Angriffe auf den Iran abgesagt. Er begründete das mit laufenden Gesprächen, die die höchste Ebene der iranischen Führung erreicht hätten. Nach Trumps Darstellung sind Verhandlungen über eine Befriedung des Konflikts einem Durchbruch nahe. Seit Wochen gab es Bemühungen um ein Rahmenabkommen über ein Ende des Kriegs. Obwohl eine Waffenruhe gilt, kam es in den vergangenen Tagen zu heftigen Angriffen. Sollten Kinder und Jugendliche erst ab einem bestimmten Alter auf Social Media dürfen? Der Deutsche Ethikrat sagt eher nicht. Statt eines pauschalen Mindestalters spricht er sich für gezielte Regeln bei einzelnen digitalen Angeboten aus.
3: Digitale Angebote, Social Media, Klassenchats, das alles gehört nach Ansicht des Ethikrates heute dazu zum Leben von Kindern und Jugendlichen. Die ganzen Angebote im Smartphone sind auch soziale Teilhabe. Könnte man auch sagen. Ganz klar müsse bei Apps und anderen digitalen Angeboten aber darauf geachtet werden, dass sie jeweils altersgerecht sind und dass sie nicht zum stundenlangen Scrollen oder Streamen anregen. Und dabei müssen nach Ansicht des Ethikrates die Anbieter viel stärker in die Pflicht genommen werden. Lea Matschullert, Nachrichtenredaktion.
1: Co-Gastgeber Mexiko hat einen perfekten Start in die Fußball-Weltmeisterschaft hingelegt. Die Mexikaner gewannen gegen Südafrika mit 2:0. Zuvor hatte es im Aztekenstadion von Mexiko-Stadt eine große Eröffnungsshow gegeben. Mit 48 Teams ist es die größte WM aller Zeiten. Die anderen Gastgeber heißen USA und Kanada. Das deutsche Team startet am Sonntag gegen Curaçao ins Turnier.
4: Schön, dass Sie bei uns sind. Hier ist Radio Paradiso mit dem Wetter für Berlin und Brandenburg heute am Freitag. Da ist nicht viel Auflockerung am Himmel zu erkennen. Ganz, ganz viele Wolkenfelder, immer noch mögliche Regenwolken und Temperaturen bis zu gerade mal 17 Grad. Nutzen Sie die ein, zwei Sonnenstrahlen aus, die Sie abbekommen können, denn auch in den nächsten Tagen scheint es eher wenig davon zu geben. Nach wie vor dominiert auch hier die dichte Wolkendecke mit möglichen Niederschlägen. Morgen am Samstag bei 22 Grad, am Sonntag dann mit 17 Grad in der Spitze. Hier könnten sogar leichte Gewitter vorkommen.

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1: Dir und mir wünsche ich Augen, die die Lichter und Signale in unseren Dunkelheiten erkennen. Ohren, die die Rufe und Erkenntnisse in unseren Betäubungen vernehmen. Dir und mir eine Seele, die all das in sich aufnimmt und annimmt. Und eine Sprache, die in ihrer Ehrlichkeit uns aus unserer Stummheit herausführt, uns aussprechen lässt, was uns gefangen hält.

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1: Ich bin Thomas Brockt. Co-Gastgeber Mexiko hat einen perfekten Start in die Fußball-Weltmeisterschaft hingelegt. Die Mexikaner gewannen gegen Südafrika mit 2:0. Zuvor hat es im Aztekenstadion von Mexiko-Stadt eine große Eröffnungsshow gegeben.
2: Es war eine authentische Fiesta Mexicana, ein großes mexikanisches Fest. Mexiko besiegte Südafrika mit 2:0 im Auftaktspiel. Der Jubel der Fans kannte keine Grenzen. Zum Auftakt traten Shakira und weitere Latino-Stars bei der Eröffnungsshow auf. Schauspielerin Salma Hayek begrüßte die Fans im Stadion. Trotz der Sorgen vor schlechtem Wetter fiel während des Spiels kein einziger Tropfen Regen. Aus dem Aztekenstadion Andreas Osagabrius.
1: In der EU gelten seit Mitternacht deutlich schärfere Asylregeln. Sie sollen etwa schnellere Asylverfahren und konsequentere Abschiebungen ermöglichen. Um die Reform war jahrelang gerungen worden. Die neuen Regeln sollen auch verhindern, dass Schutzsuchende innerhalb der EU weiterziehen, also etwa von Griechenland oder Italien aus nach Deutschland kommen. Diese sogenannte Sekundärmigration sorgte über Jahre immer wieder für Konflikte zwischen den Mitgliedsländern. US-Präsident Trump hat die für diesen Abend angekündigten schweren Angriffe auf den Iran abgesagt. Er begründete das mit laufenden Gesprächen, die die höchste Ebene der iranischen Führung erreicht hätten.
3: Jetzt sind die Verhandlungen mit dem Iran auf höchster Ebene offenbar doch so weit gediehen, dass weitere Bomben als Druckmittel erst einmal ausbleiben. Die Seeblockade der USA bleibt bestehen. Aber so geht es seit Wochen und so bleibt abzuwarten, ob eine Einigung oder ein Deal tatsächlich Form annehmen. Trump deutet an, dass Ort und Zeitpunkt einer Unterzeichnung in Kürze bekannt gegeben würden. Allerdings reagieren die Finanzmärkte auch immer sehr positiv auf solche Verkündigungen Trumps. So hat er auch diese erneute Kehrtwende wieder gut getimt. Aus den USA, Tina Eck.
1: In den Niederlanden ist ein Auto in eine Schülergruppe auf Fahrrädern gefahren. Drei Kinder und ein Erwachsener kamen dabei ums Leben, teilten die Behörden der Provinz Zeeland im Westen des Landes mit. Das Auto war auf einer Bundesstraße ins Schleudern geraten und erfasste die Gruppe von 14 Schülern und zwei Begleitern, die einen Schulausflug machten. Vier weitere Kinder wurden schwer verletzt.
4: Den Regenschirm haben sie in dieser Woche häufig gebraucht und das scheint wohl auch noch am kommenden Wochenende der Fall zu sein. Gleich heute am Freitag gerne wieder mit einpacken, denn die ein oder anderen Schauer sind mal wieder möglich. Die Temperaturen haben auch schon bessere Tage erlebt mit 17 Grad maximal. Die Sonne muss sich hinten anstellen, wird sich nur ein paar Mal blicken lassen können. Das gleiche gilt für den Samstagmorgen. Hier geht es immerhin mit 22 Grad in der Spitze weiter, aber auch hier soll es weitere Niederschläge geben. Der Sonntag scheint sich dem ebenfalls anzuschließen, hier wiederum mit 17 Grad maximal und sogar leichten Gewittern über den Tag verteilt.

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1: Dummheit ist ein gefährlicherer Feind des Guten als Bosheit. Gegen das Böse lässt sich protestieren, es lässt sich bloßstellen, es lässt sich notfalls mit Gewalt verhindern. Gegen die Dummheit sind wir wehrlos. Weder mit Protesten noch durch Gewalt lässt sich hier etwas ausrichten. Daher ist dem Dummen gegen

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1: Ich bin Thomas Brockt. Co-Gastgeber Mexiko hat einen perfekten Start in die Fußball-Weltmeisterschaft hingelegt. Die Mexikaner gewannen gegen Südafrika mit 2:0. Zuvor hatte es im Aztekenstadion von Mexiko-Stadt eine große Eröffnungsshow gegeben. Frage an unseren WM-Reporter Thomas Bremser, wie hat dir der Auftakt gefallen?
2: Ja, ich glaube, es war eine gute Entscheidung, dass das erste Spiel in Mexiko ausgetragen wird. Es war laut, bunt, musikalisch, viele Sombreros habe ich gesehen und natürlich Shakira. Nach einer langen Show dann endlich der Anpfiff und schon nach ein paar Minuten das erste Tor für die Gastgeber. Ein munterer Auftakt mit 3 roten Karten und lauten Fans. Die Mexikaner werden uns noch viel Freude machen.
1: Danke, Thomas Bremser. Das deutsche Team startet am Sonntag ins Turnier gegen WM-Neuling Curaçao. In der EU gelten seit Mitternacht deutlich schärfere Asylregeln. Sie sollen etwa schnellere Asylverfahren und konsequentere Abschiebungen ermöglichen. Um die Reform war jahrelang gerungen worden. Die neuen Regeln sollen auch verhindern, dass Schutzsuchende innerhalb der EU weiterziehen, also etwa von Griechenland oder Italien aus nach Deutschland kommen. Diese sogenannte Sekundärmigration sorgte über Jahre immer wieder für Konflikte zwischen den Mitgliedsländern. Mehr Schutz für Betroffene häuslicher Gewalt. Der Bundesrat will heute den Weg für die elektronische Fußfessel bei besonders gefährlichen Tätern freimachen. Das Gesetz orientiert sich an einem Modell aus Spanien und soll Gerichten neue Möglichkeiten zum Schutz von Opfern geben.
3: Die Idee dahinter, die Polizei soll nicht erst eingreifen, wenn ein Täter schon vor der Tür steht. Trägt er eine elektronische Fußfessel, können verbotene Annäherungen früh erkannt und es kann früh eingegriffen werden. In besonders gefährlichen Fällen sollen Betroffene auf Wunsch sogar ein eigenes Gerät bekommen, das vor einer Annäherung warnt. Außerdem können Gerichte Täter künftig zu Antigewalttrainings oder Beratungen verpflichten. Hintergrund sind die seit Jahren steigenden Zahlen bei häuslicher Gewalt. Zoe Tassovali, Redaktion.
1: Schockiert und voller Trauer reagieren die Niederlande auf ein schweres Unglück mit einer Schülergruppe, bei dem 3 Kinder und ein Erwachsener ums Leben gekommen sind. Ein Auto war gestern im Westen des Landes in eine Gruppe von 14 Grundschülern und 2 Begleitern gerast, die per Fahrrad einen Schulausflug machten. Die Unglücksursache ist noch unklar.
4: Das ist gerade wirklich ein Wetter hin und her, oder? Heute überwiegen mal wieder die Wolken und es kommen immer mal wieder zwischendurch so ein paar Regenschauer runter. Wird kein komplett verregneter Tag, aber der ein oder andere Regenguss ist dabei. Die Sonne, die hält sich heute, muss sich heute sehr zurückhalten. Zu viele Wolken sind da unterwegs. 18 Grad die Maximaltemperatur. Morgen dann die meiste Zeit, die längste Zeit trocken. 22 Grad die Maximaltemperatur, aber in der Nacht und am Abend schon des Samstages und in der Nacht zum Sonntag, da kommen Regenschauer runter und Sonntag, ja früh, in den frühen Morgenstunden, da kann es ein bisschen nass werden und nass sein und in der ersten Tageshälfte noch und dann aber am Nachmittag wieder trocken. 18 Grad am Sonntag die Maximaltemperatur.
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4: Damit das auch garantiert ein gelingender Start für Sie in diesem Freitag Richtung Wochenende werden wird, habe ich genau solche Musik, die Sie garantiert perfekt in diesen Tag bringen wird. Gleich nämlich Coldplay, Feels Like I'm Falling in Love, so schön. Und das hier zum sofortigen Mittanzen, Mr. Lionel Richie, All Night Long.

so ein großartiger Titel nach wie vor. Coldplay, Feels Like I'm Falling in Love. Hier für 98.2 Radio Paradiso. Da geht die Sonne doch gleich noch ein zweites, drittes Mal auf bei diesem Titel. Schönen, entspannten guten Morgen. Angenehmen Start hinein in den Freitag Richtung Wochenende. Ganz sanft jetzt mit Elton John und Sacrifice.

0: mit Energie drin bei Man Without Hats. Die Energie, die Sie vielleicht jetzt am frühen Morgen noch nicht haben. Vielleicht konnten Sie sie aber ein bisschen anzapfen. Das Safety Dance hier auf Ihrem 98.2 Radio Paradiso. Jetzt greift für Sie in die Gitarre am frühen Morgen Milo, AO Technology.
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1: Luthers Morgensegen. Ich danke dir, mein himmlischer Vater, durch Jesus Christus, deinen lieben Sohn, dass du mich diese Nacht vor allem Schaden und Gefahr behütet hast. Und bitte dich, du wollest mich diesen Tag auch behüten vor Sünden und allem Übel, dass dir all mein Tun und Leben gefalle. Denn ich befehle mich, meinen Leib und Seele und alles in deine Hände. Dein heiliger Engel sei mit mir, dass der böse Feind keine Macht an mir finde. Mit diesen Worten von Martin Luther wünsche ich Ihnen einen gesegneten Tag.
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2: Ich bin Thomas Brockt. Co-Gastgeber Mexiko hat einen perfekten Start in die Fußball-Weltmeisterschaft hingelegt. Die Mexikaner gewannen gegen Südafrika mit 2:0. Zuvor hatte es im Aztekenstadion von Mexiko-Stadt eine große Eröffnungsshow gegeben. Frage an unseren WM-Reporter Thomas Bremser, wie hat dir der Auftakt gefallen?
3: Ja, ich glaube, es war eine gute Entscheidung, dass das erste Spiel in Mexiko ausgetragen wird. Es war laut, bunt, musikalisch, viele Sombreros habe ich gesehen und natürlich Shakira. Nach einer langen Show dann endlich der Anpfiff und schon nach ein paar Minuten das erste Tor für die Gastgeber. Ein munterer Auftakt mit 3 roten Karten und lauten Fans. Die Mexikaner werden uns noch viel Freude machen.
2: Danke, Thomas Bremser. Das deutsche Team startet am Sonntag ins Turnier gegen WM-Neuling Curaçao. In der EU gelten seit Mitternacht deutlich schärfere Asylregeln. Sie sollen etwa schnellere Asylverfahren und konsequentere Abschiebungen ermöglichen. Um die Reform war jahrelang gerungen worden. Die neuen Regeln sollen auch verhindern, dass Schutzsuchende innerhalb der EU weiterziehen, also etwa von Griechenland oder Italien aus nach Deutschland kommen. Diese sogenannte Sekundärmigration sorgte über Jahre immer wieder für Konflikte zwischen den Mitgliedsländern. Mehr Schutz für Betroffene häuslicher Gewalt. Der Bundesrat will heute den Weg für die elektronische Fußfessel bei besonders gefährlichen Tätern freimachen. Das Gesetz orientiert sich an einem Modell aus Spanien und soll Gerichten neue Möglichkeiten zum Schutz von Opfern geben.
4: Die Idee dahinter, die Polizei soll nicht erst eingreifen, wenn ein Täter schon vor der Tür steht. Trägt er eine elektronische Fußfessel, können verbotene Annäherungen früh erkannt und es kann früh eingegriffen werden. In besonders gefährlichen Fällen sollen Betroffene auf Wunsch sogar ein eigenes Gerät bekommen, das vor einer Annäherung warnt. Außerdem können Gerichte Täter künftig zu Antigewalttrainings oder Beratungen verpflichten. Hintergrund sind die seit Jahren steigenden Zahlen bei häuslicher Gewalt. Zoe Tassovali, Redaktion.
2: Schockiert und voller Trauer reagieren die Niederlande auf ein schweres Unglück mit einer Schülergruppe, bei dem 3 Kinder und ein Erwachsener ums Leben gekommen sind. Ein Auto war gestern im Westen des Landes in eine Gruppe von 14 Grundschülern und 2 Begleitern gerast, die per Fahrrad einen Schulausflug machten. Die Unglücksursache ist noch unklar.
5: Das Wetter schwankt tatsächlich hin und her, bewegt sich hin und her wie die Wolken, die wir heute abbekommen am Himmel über Berlin. Und aus diesen Wolken kommen über den Tag verteilt immer mal wieder zwischendurch. Nicht den ganzen Tag über, aber immer mal wieder kommen ein paar Regenschauer runter der leichten Art. 18 Grad die Maximaltemperatur. Die Sonne hat es heute eher schwer. Morgen hat sie es ein bisschen leichter tagsüber. Da gibt es immer wieder Auflockerungen. 22 Grad die sommerliche Tageshöchsttemperatur. Am Abend und in der Nacht, da gibt es dann morgen Regenschauer. Und die ziehen sich dann auch in die frühen Stunden des Sonntages hinein. Der restliche Sonntag dann aber vor allem in der zweiten Tageshälfte trocken. 18 Grad am Sonntag die Maximaltemperatur.
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5: Gesundheitlich geht es ihr nach wie vor nicht wirklich gut, aber sie befindet sich wohl auf dem Wege der Besserung. Gebete und gute Wünsche gehen an Bonnie Tyler.

Und vorgestern Abend, da war sie noch live zu erleben als Überraschungsgast beim Calum Scott Konzert. Leonie, hier ihr aktueller Hit Don't Worry auf ihrem 98.2 Radio Paradiso. Schönen guten Morgen. Yeah. Hinein in den Freitag mit den Beckys, den Backstreet Boys. I want it that way.

Der unvergessene Joe Cocker, der Mann mit der Reibeisenstimme. Hier auf Ihrem 98.2 Radio Paradiso. Und die Frontsängerin von diesem Song hier, von dieser Band, die hat auch eine beeindruckende Stimme, gerade für eine junge Dame. Das sind London Grammar mit ihrem Riesenhit aus dem Jahr 2013, auch schon so lange her. Hier ist Strong zur Stärkung für Sie am Freitagmorgen.

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5: Ich bin David Riemer. Heute treten die strengeren Migrationsregeln der europäischen Asylreform in Kraft. Dadurch sollen Schutzsuchende zwischen den Mitgliedsländern solidarischer verteilt und Asylverfahren schneller abgewickelt werden. Außerdem gelten neue Regeln für als sicher deklarierte Herkunftsstaaten.
6: Die neuen Regeln bedeuten Folgendes. Grundsätzlich wird an den EU-Außengrenzen kontrolliert. In Deutschland werden deswegen an den großen Flughäfen wie Berlin, Frankfurt, München oder Düsseldorf Zentren eingerichtet, in denen Migranten bleiben müssen. Und zwar dann, wenn sie aus Ländern mit einer Anerkennungsquote von weniger als 20% kommen. Oder wenn sie keine Papiere haben oder als Gefährder gelten. Dort können sie bis zu 3 Monate festgehalten werden. Außerdem sollen Abschiebezentren außerhalb der EU geschaffen werden, aber mit deren Einrichtung wird es noch etwas dauern. Aus Brüssel, Edith Ebeling.
5: Für das Sparpaket von Gesundheitsministerin Wagen beginnen die Wochen der Wahrheit. Heute gehen die umstrittenen Pläne in den Bundestag. Mit der Reform sollen Millionen Versicherte vor Beitragserhöhungen bewahrt werden.
7: Um über 16 Milliarden Euro sollen die gesetzlichen Kassen im kommenden Jahr entlastet werden. Vor allem mit Ausgabenbremsen bei Arztpraxen, Krankenhäusern und Pharmabranche. Auch sollen zum Beispiel Zuzahlungen für Medikamente steigen. Verantwortungsloses Kürzen kritisiert zum Beispiel die Deutsche Krankenhausgesellschaft und warnt vor spürbaren Folgen für die Patienten. Allerdings, es könnte sein, dass die Sparpläne noch gar nicht reichen, weil das Minus der Krankenkassen noch größer als zunächst gedacht ausfallen könnte. Aus Berlin, Thomas Thonfeld.
5: US-Präsident Trump stellt erneut ein baldiges Rahmenabkommen mit dem Iran zur Beilegung des Krieges in Aussicht. Man habe eine großartige Einigung erzielt, die Dokumente könnten vielleicht noch am Wochenende in Europa unterzeichnet werden. Das sagte Trump im Weißen Haus. Aus dem Iran kam allerdings umgehend ein Dementi. Trump hatte bereits mehrfach erklärt, ein Deal mit dem Iran stehe kurz bevor. Die Verhandlungen waren zuletzt aber immer wieder ins Stocken geraten. Co-Gastgeber Mexiko hat einen perfekten Start in die Fußball-Weltmeisterschaft hingelegt. Die Mexikaner gewannen gegen Südafrika mit 2:0. Zuvor hatte es im Aztekenstadion von Mexiko-Stadt eine große Eröffnungsshow gegeben. Mit 48 Teams ist es die größte WM aller Zeiten. Die weiteren Gastgeber sind die USA und Kanada. Das deutsche Team startet am Sonntag gegen Curaçao ins Turnier.
8: Grau, trübe und stellenweise zwischendurch immer mal wieder nass. So geht es durch den heutigen Freitag. Es sind viele Wolken unterwegs. Die Sonne hat da heute wenig Chancen. 18 Grad die Maximaltemperatur. Morgen mehr Sonne, 22 Grad dann auch die Maximaltemperatur und lange Zeit trocken. Erst morgen Abend, da kehren die Regenschauer dann zurück. Die ziehen sich auch über die Nacht bis in die frühen Morgenstunden und den Vormittag des Sonntages hinein. Dann aber klart es mehr und mehr auf und gerade der Nachmittag am Sonntag wird dann wohl trocken bleiben. Bei 18 Grad kommen wir raus als Maximaltemperatur am Sonntag. Hineingefahren in den Tag Richtung Wochenende. Momentan jetzt um diese frühe Uhrzeit gelingt das ganz hervorragend. Sie kommen gut durch. Ich wünsche Ihnen eine gute und weiterhin vor allem sichere Fahrt.
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8: Guten Morgen, angenehmen, liebevollen, musikalischen Start hinein in diesen Freitag. Es geht Richtung Wochenende, Richtung erstes deutsches WM-Spiel-Wochenende. Gleich mit Musik von Olivia Dean, Man I Need. Und das hier ist genau das, was Sie brauchen. What you need am Freitagmorgen. Musik aus den 80ern, nämlich von Climie Fischer. Love changes everything. Hier wir machen 98.2 Radio Paradiso. Kommen Sie gut in diesen Tag. Es geht Richtung Wochenende.

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perfekter Song, um über die Stadtautobahn zu gleiten. Am frühen Freitagmorgen noch sind die Straßen auch mindestens weitestgehend frei. Wetter, ja, da müssen wir so ein bisschen Einschränkungen machen. Heute viele Wolken sind unterwegs, der ein oder andere Regentropfen kommt runter. Ist für die Natur super. Da müsste eigentlich dafür noch viel mehr Regen runterkommen. Aber fürs Gemüt ist es dann auch schön zu wissen, dass es morgen wieder sonniger werden wird. Mit 22 Grad klingt das dann auch schon wieder deutlich mehr nach Sommer. Mich macht das auf jeden Fall happy. Genauso wie für Will Williams jetzt hier auf ihrem 98.2 Radio Paradiso. Schönen guten Morgen.

0: Modemacher und Popstar Pharrell Williams um 6.24 Uhr.
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0: Schön sanft, Phil Collins. Ich bin ganz schön überrascht gewesen, als ich vor zwei Tagen abends am Schloss Bellevue vorbeigefahren bin, weil ich dachte, das Dach ist beschmiert worden mit einem Schriftzug. Aber dann durfte ich feststellen, nein, das ist ein Kunstprojekt. Okay. Die Vernissage zu dieser Kunstausstellung, die findet heute Abend statt. Mehr dazu gleich im Hauptstadtkompakt bei Jörg Trotzki. 6:58 haben wir es jetzt.
1: 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Im Jahre 1597 veröffentlicht William Shakespeare die Tragödie Romeo und Julia. Ein Auszug aus der wohl berühmtesten Liebesgeschichte der Weltliteratur.
2: Wie oft ist es schon geschehen, dass Sterbende kurz vor ihrem letzten Augenblick noch erwachten. Oh, gönne mir doch einen solchen Augenblick. Meine Geliebte, mein Weib. Der Tod, der den Honig deines Atems aufgesogen, hat noch keine Gewalt über deine Schönheit erlangt. Noch bist du nicht besiegt. Noch schwebt die purpurne Fahne der Schönheit auf deinen Lippen und Wangen. Und die blasse Flagge des Todes ist hier noch nicht aufgezogen. Ach, liebste Juliette, warum bist du noch so schön?
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9: 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Die wichtigste Nachrichtenmeldung dieser Stunde.
14: Ich bin David Riemer. Heute treten die strengeren Migrationsregeln der europäischen Asylreform in Kraft. Dadurch sollen Schutzsuchende zwischen den Mitgliedsländern solidarischer verteilt und Asylverfahren schneller abgewickelt werden. Außerdem gelten neue Regeln für als sicher deklarierte Herkunftsstaaten.
15: Die neuen Regeln bedeuten Folgendes. Grundsätzlich wird an den EU-Außengrenzen kontrolliert. In Deutschland werden deswegen an den großen Flughäfen wie Berlin, Frankfurt, München oder Düsseldorf Zentren eingerichtet, in denen Migranten bleiben müssen. Und zwar dann, wenn sie aus Ländern mit einer Anerkennungsquote von weniger als 20% kommen. Oder wenn sie keine Papiere haben oder als Gefährder gelten. Dort können sie bis zu 3 Monate festgehalten werden. Außerdem sollen Abschiebezentren außerhalb der EU geschaffen werden, aber mit deren Einrichtung wird es noch etwas dauern. Aus Brüssel, Dieter Ebeling.
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17: Michail Trotzki, guten Morgen. Schloss Bellevue bietet die einmalige Gelegenheit, Abschied zu nehmen. Weil der Sitz des Bundespräsidenten hier in Berlin-Tiergarten für eine Generalsanierung schließt, wird das Haus noch einmal für alle geöffnet. Bundespräsident Frank-Walter Steinmeier eröffnet heute Abend mit einer Vernissage eine Kunstausstellung. Diese geht bis 28. Juni. Danach soll Schloss Bellevue für nahezu 10 Jahre geschlossen werden, damit unter anderem Brandschutz, Sanitär- und Barrierefreiheit erneuert werden können. Der Bundespräsident zieht in einen Zweckbau nach Moabit. Ohnehin endet die Amtszeit von Steinmeier Anfang nächsten Jahres. Die Bundesjugendspiele sollen wieder mehr Wettkampf an den Grundschulen auch hier bei uns in Berlin ermöglichen. Dazu soll es in den 3. und 4. Klassen wieder einen Wettbewerbsmodus in den Leichtathletikdisziplinen und im Schwimmen geben. Und zwar mit genauem Messen und Zeitnehmen. Das alles hat die Bildungsministerkonferenz beschlossen. Den Schulen solle aber die Wahlfreiheit bleiben, dies eben aber auch nicht zu tun. Vor 3 Jahren war der leistungsorientierte Wettkampf bis zur 4. Klasse bei den Bundesjugendspielen abgeschafft worden. Eine internationale Organisation gegen Extremismus will das Bogensee-Areal in Wandlitz hier bei Berlin zu einem Zentrum gegen Antisemitismus und Hass entwickeln. Die gemeinnützige Organisation mit Hauptsitz in New York wollte sich dabei ausschließlich auf das ehemalige denkmalgeschützte Landhaus der NS-Größe Joseph Goebbels konzentrieren, heißt es. Die Organisation Counter Extremism Project hatte bereits die Villa des Lagerkommandanten Rudolf Höss in Auschwitz erworben und in ein Forschungszentrum gegen Antisemitismus und Extremismus umgewandelt.
0: Es gab so einen schönen rosaroten Sonnenaufgang heute früh, aber momentan da überwiegen eher die Wolken und hier und da kommen sogar ein paar Regenschauer runter. Ja, so geht's durch den Tag heute insgesamt mit vielen Wolken und immer wieder der Chance, der Wahrscheinlichkeit, dass der ein oder andere Regenguss runterkommen wird. 12 Grad haben wir schon, 17 Grad bekommen wir heute noch maximal. Morgen dann 23 Grad der Tagesspitzenwert. Morgen gibt es auch immer wieder Auflockerungen und Sonne und so in den Randzeiten ganz früh morgens und abends spät, da können ein paar Regenschauer runterkommen. Der Sonntag dann so ein bisschen zweigeteilt, in der ersten Tageshälfte noch meist trocken, aber am Nachmittag, da kann es einige Regenschauer geben, auch das ein oder andere Gewitter ist dann nicht ganz ausgeschlossen. Also heute 17, morgen 23 und am Sonntag dann 18 Grad die Maximaltemperatur. Verkehrslage ist noch relativ entspannt, aber frisch reingekommen. Ein Unfall, der sich ereignet hat auf der A113 stadtauswärts zwischen Dreieck Neukölln und der Spätstraße. Deswegen die rechte Spur gesperrt. Da bitte besonders vorsichtig fahren. Ich wünsche Ihnen eine gute Fahrt, eine sichere Fahrt. Kommen Sie gut an.
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0: Wie schützen vor dem Eichenprozessionsspinner? Wie das am besten funktioniert, hören Sie gleich nach Simply Red mit Stars und nach David Bowie und der Pat Metheny Group. This is not America. Schönen guten Morgen. 7 Minuten nach 7. 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

0: Sie klingt so schön, Simply Red mit Stars, und dieses Tierchen, das klingt ein bisschen gruselig schon vom Namen her. Schönen guten Morgen auf Ihrem 98.2 Radio Paradiso, 16 Minuten vor 7 ist es. In diesem Jahr sind Sie wieder ganz stark vertreten und verbreiten viele Sorgenfalten. Es geht um den und die Eichenprozessionsspinner. Wo diese zu finden sind und welche gesundheitlichen Auswirkungen sie haben können, das weiß der Stadt-Naturexperte Berlins Nummer 1, Dirk Ehlert. Herr Ehlert, wo sollte ich mich denn vor dem Eichenprozessionsspinner besonders in Acht nehmen?
1: Vor allem sollte man da vorsichtig sein, wo Eichen stehen. Denn der Name sagt es ja schon, Eichenprozessionsspinner sind Raupen, nämlich die von nachtaktiven Schmetterlingen, die Eichen mögen. Diese Raupen, die fressen die Eichenblätter. Und deswegen findet man vor allem die Raupen an den Stellen, wo auch Eichen stehen und wachsen.
0: Nun ist nicht jeder und jede Baumexperte und Expertin und erkennt eine Eiche auf den ersten Blick. Was sind dann weitere Merkmale, an denen ich betroffene Bäume erkennen kann?
1: Im Augenblick fällt es vor allem daran auf, dass die Bäume, die von den Prozessionsspinnern betroffen sind, kahl gefressen sind. Viele von denen haben kaum oder gar kein Laub mehr, sind also leer gefressen, und man sieht dann sehr schön so große Gespinste, vor allem prozessionsartig hintereinander laufende Raupen den Baum hoch oder runter klettern. Das ist ein sicheres Zeichen dafür, dass da Eichenprozessionsspinner sind.
0: Ah, deswegen Prozession, dieses Hintereinander auftauchen. Vor allem die feinen Härchen der Raupen, die können bei uns Menschen allergische Reaktionen auslösen, und davor haben viele verständlicherweise Respekt. Woran erkenne ich denn, dass ich betroffen bin, und wie sollte ich mich dann verhalten?
1: Ja, ist ein Thema, was natürlich irgendwie alle umtreibt. Es kommt immer darauf an, was man für Einschränkungen plötzlich hat, wenn man überhaupt was spürt. Nicht jeder ist da empfindlich, aber wenn man Einschränkungen hat, zum Beispiel entsprechende Pusteln, sollte man auf alle Fälle zum Arzt gehen, das untersuchen lassen. So wie bei asthmatischen oder anderen Allergiekrankheiten auch, kann es ja erhebliche Auswirkungen haben, kann halt aber nicht, muss. Viele reagieren da überhaupt nicht allergisch, die nehmen es gerade mal zur Kenntnis.
0: Okay, also nicht jeder und jede ist betroffen. Vielen Dank, der Gelert, Vorsicht ist Gebot, noch in Panik, Sie hören es, sollten Sie deswegen nicht verfallen. Ausführliche Infos, welche Gebiete hier in der Hauptstadt stark betroffen sind, Schutzmaßnahmen und mehr, finden Sie auch nochmal auf der Website www.berlin.de unter dem Stichwort Eichenprozessionsspinner. Schönen, gesunden, stimmungsvollen guten Morgen mit uns, mit Ihrem 98.2 Radio Paradiso. 14 Minuten vor 7. Ich höre die

0: jetzt gleich die himmlische Stimme von Annie Lennox bei und von den Eurythmics. There Must Be an Angel weckt sie am Freitagmorgen. Schönen guten Morgen, ich will ja keine Hektik verbreiten, aber jetzt sollten Sie doch ein bisschen schnell sein, wenn Sie noch sich eine Chance sichern wollen auf den 100-Euro-Gutschein für das Edeka Center Graz. In der nächsten Stunde wird ausgelost. 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
16: Ich bin David Riemer. Südkorea hat zum WM-Start gegen Tschechien einen Rückstand gedreht und ist mit einem 2:1 ins XXL-Turnier gestartet. Zuvor hatte Co-Gastgeber Mexiko den WM-Auftakt gegen Südafrika 2:0 gewonnen. Unser WM-Reporter vor Ort ist Thomas Bremser. Die deutsche Mannschaft hat die Eröffnung teilweise am Pool verfolgt, im WM-Quartier in Winston-Salem. Wie empfindest du denn die Stimmung im Team?
17: Ich muss sagen, ich nehme die Spieler hier sehr entspannt wahr, auch bei den Pressekonferenzen. Sympathisch auch unser Abwehrduo Tah und Schlotterbeck. Die haben einen richtigen Lachanfall bekommen, als ein Reporter Jonathan Tah falsch ausgesprochen hat.
18: Jonathan, Sie sind da jetzt seit über 10 Jahren Nationalspieler.
19: Jonathan finde ich gut.
8: Ja, ich auch. Ja.
18: Jonathan startet.
17: Ja, Jonathan hat wohl jetzt seinen Spitznamen weg, zumindest bei seinem Nebenmann.
19: Jonathan spielt bei Bayern München.
17: Ja, und so eine lockere Stimmung ist natürlich bei so einem langen Turnier auch sehr wichtig.
16: Danke, Thomas. Das deutsche Team startet am Sonntag gegen Curaçao ins Turnier. Heute treten die strengeren Migrationsregeln der europäischen Asylreform in Kraft. Dadurch sollen Schutzsuchende zwischen den Mitgliedsländern solidarischer verteilt und Asylverfahren schneller abgewickelt werden. Dieter Ebeling in Brüssel, welche Regeln werden konkret verschärft?
20: Also es bleibt dabei, dass die Länder mit Außengrenzen zur EU zuständig auch für die Kontrolle dieser Grenzen sind. Damit das besser funktioniert, gibt es künftig einen sogenannten Solidaritätspool. Das bedeutet, diese Staaten bekommen von den anderen EU-Mitgliedern Geld für die Kontrollen und die anderen übernehmen auch Asylsuchende. Wie das zahlenmäßig genau funktionieren soll, wird noch festgelegt. Aber auch der Umgang mit Migranten wird sich deutlich ändern.
16: Danke, Dieter. US-Präsident Trump hat erneut ein baldiges Rahmenabkommen mit dem Iran zur Beilegung des Krieges in Aussicht gestellt. Die Dokumente könnten noch am Wochenende in Europa unterzeichnet werden, sagte er. Aus dem Iran kam allerdings umgehend ein Dementi. Trump hatte bereits mehrfach erklärt, ein Deal mit dem Iran stehe kurz bevor. Die Verhandlungen waren zuletzt aber immer wieder ins Stocken geraten. Für das neue Förderprogramm für Elektroautos sind in den ersten 3 Wochen schon mehr als 50.000 Anträge eingegangen. Die neue Förderung für E-Autos wirke, sagte Bundesumweltminister Schneider. Voraussetzung für die Förderung ist eine Zulassung des Fahrzeugs seit dem 1. Januar dieses Jahres. Die Höhe des staatlichen Zuschusses hängt von Fahrzeug, Einkommen und Familiengröße ab und kann bis zu 6.000 Euro betragen.
21: Dankeschön, David. Und da heißt wirklich David und nicht David. Ja, und der Reporterkollege, der hat sich schnell in Amerika assimiliert. Jonathan Tarr. Schönen guten Morgen. Die Sun heute Morgen, die hat es schwer. Da sind einfach zu viele Wolken unterwegs. 12 Grad haben wir aktuell, 17 Grad bekommen wir maximal. Und immer mal wieder so über den Tag verteilt gibt es eine kleine kurze Dusche. So richtig Dauerregen wird es aber nicht geben. Darüber hätten sich die Pflanzen gefreut. 17 Grad heute die Maximaltemperatur. Morgen 23 Grad der Tagesspitzenwert. Liegt auch daran, dass wieder deutlich mehr die Sonne sich durchsetzen wird können am Himmel über Berlin. Aber so am ganz frühen Morgen und am späten Abend, da können dann doch noch mal ein paar Regenschauerchen runterkommen. Am Sonntag zweigeteiltes Wetter. Anfangs in der ersten Tageshälfte noch trocken. Der Wind frischt ein wenig auf. Am Sonntagnachmittag, da kann es den einen oder anderen Regenguss geben und sogar das ein oder andere Gewitter ist dann da wohl nicht ganz ausgeschlossen. Am Sonntag bei 18 Grad dann in der Spitze. Schauen wir auf den Traffic auf der A100 Richtung Wedding. Da stehen Sie mal wieder im Stau. 10 Minutes brauchen Sie dazwischen. Innsbrucker Platz und Schmargendorf. Nee, ich höre jetzt auf damit. Und außerdem auf der A11 Richtung Dreieck-Barnim. Vorsicht auf der Überleitung zur A10 Richtung Dreieck-Havelland. Da liegen Gegenstände auf der Fahrbahn. Da besonders aufmerksam fahren. Und noch letzte Meldung von der A113 Stadtauswärts zwischen Dreieck-Neukölln und Spätstraße. Da hatte es vorhin einen Unfall gegeben. Rechte Spur ist da gesperrt. Fahren Sie da besonders aufmerksam und vorsichtig. Ich wünsche eine gute Fahrt, eine sichere Fahrt. Kommen Sie gut und heil an Ihr Ziel.
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21: Und wenn Ihr Ziel ist, mal richtig ausgiebig einkaufen zu gehen, im Edeka Center Graz und nicht so sehr auf jeden Cent zu schauen, dann sollten Sie sich doch anmelden für den 100-Euro-Gutschein fürs Edeka Center Graz 0308 500 und die 80 per WhatsApp oder per E-Mail an redaktion@paradiso.de. Gleich 5 Minuten aus 7.

0: können Sie das Wochenende schon nicht nur spüren, sondern hören. The Weekend Less Than Zero an diesem Freitagmorgen hier auf 98.2 Radio Paradiso. 7:12 haben wir es. Die Fußballweltmeisterschaft ist gestartet. Gestern 2:0 Mexiko gegen Südafrika. Und heute ganz früh 4 Uhr gestartet das Spiel Südkorea gegen Tschechien. Ging dann am Ende 2:1 aus. Die haben das Spiel noch gedreht, lagen zuerst zurück. Die Südkoreaner gefällt mir gar nicht bei unserem Tippspiel. Da habe ich nämlich auf Tschechien gesetzt. Aber so ist es eben. Und wir gehen rein in ein Fußballwochenende mit dem ersten Spiel der deutschen Mannschaft dann am Sonntag. 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Und ich hoffe, Sie haben sich angemeldet bereits per WhatsApp oder per E-Mail und sind hier im Lostopf und können dann jetzt von mir ausgelost werden. Und bis dahin können Sie schon mal sich stimmlich so ein bisschen einstimmen. Ein Song, der ja eigentlich ein ganz sanfter Hit ist von Robbie Williams, aber gerne auch bei Fußballspielen, gerade beim Sieg und nach einem Sieg dann gesungen wird. Hier ist Robbie Williams jetzt zum Wachwerden, zum Starten hinein in den Freitag mit Angels für alle Engel. 14 Minuten nach 7.
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0: 80er von ihrer tollsten Seite. Super Duett, Hall & Oates, Out of Touch hier für 98.2 Radio Paradiso. 7.22 Uhr und ausgelost ist, aber wird die Person, die hier auf meinem Zettel steht, wird sie auch rangehen? Das ist die große Frage. Hier auf 98.2 Radio Paradiso. 7.22 Uhr.
1: Guten Morgen.
0: Guten Morgen, Thorsten Wittke hier von Radio Paradiso.
1: Guten Morgen.
0: Sie möchten ein bisschen grillen und ein bisschen Public Viewing machen, privater Art vor dem Deutschlandspiel?
1: Richtig.
0: Dann habe ich genau das Richtige für Sie, nämlich einen 100-Euro-Gutschein für das Edeka Center Graz. Herzlichen Glückwunsch.
1: Wie cool, danke schön.
0: Holen Sie die Vuvuzela raus und vor allem den Grill. Haben Sie einen Grill? Möchten Sie tatsächlich grillen?
1: Ich habe tatsächlich am Montag einen, einen Eimergrill geholt.
0: Aha.
1: Und den möchte ich gerne auf dem Tempelhofer Feld einweihen.
0: Oh, das ist ja perfekt. Das ist ja perfekt. Und auch zum Deutschlandspiel so am Sonntag. Aber nee, dann kann man ja auf dem Tempelhofer Feld kann man nicht das Deutschlandspiel gucken. Oder ist da irgendwas Public Viewing-mäßig aufgebaut? Nee, ne? Oder?
1: Nee. Wir feiern sozusagen, wir ziehen trotzdem Trikots an und
0: Man kann mittlerweile ja auch auf dem Handy sogar gucken und kriegt dann doch alles mit und durch die Stimmung drumherum wahrscheinlich dann, wenn die Tore und hoffentlich fallen ein paar Tore fallen, dann werden wieder ein paar Raketen auch rund ums Tempelhofer Feld in die Luft geschossen. Wie ist denn Ihr Tipp für das Deutschlandspiel?
1: Also natürlich hoffen wir, dass Deutschland gewinnt, also 2-0.
0: Ah, 2-0, okay. Ich tippe ja 4-1 sogar. Ja, also ich bin da sehr zuversichtlich. Aber erstmal nochmal zum Edeka Center Graz huschen und alles einkaufen. Herzlichen Glückwunsch.
1: Dankeschön.
0: Viel Spaß damit und Sie werden auch noch viel Spaß haben mit dem Edeka Center Graz. Es gibt ja noch viele Deutschlandspiele, hoffentlich so ganz, ganz viele Deutschlandspiele. Und dann werden Sie immer wieder mal die Gelegenheit haben, auch im Edeka Center Graz mit einem 100-Euro-Gutschein einzukaufen, wenn Sie hier mitmachen und ein wenig Glück haben. Das ist Kobe Calais jetzt mit Bubbly.

0: Mit einem zarten Lächeln hinein in den Freitag. 3 Minuten vor 8.
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0: Dieser Song könnte auch bei jedem Sportevent gespielt werden. Toller Titel von Alpha Fox aus den 80ern. Him. Und es wird nicht nur Fußball gespielt an diesem Wochenende und in den nächsten Wochen, sondern auch Tennis. Alexander Zverev hat es vorgemacht, wie großartig Tennis sein kann. Und wo hier in Berlin an diesem Wochenende spitzenmäßiges Tennis gespielt wird, das hören Sie gleich im Hauptstadtkompakt bei und von Jörg Trotzki. Es ist 7:30.
1: 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Die größten Worte der Menschheitsgeschichte. Der Sozialdemokrat Otto Wels hält am 23. März 1933 die letzte freie Rede im Weimarer Reichstag. Er attackiert das von den Nationalsozialisten angestrebte Ermächtigungsgesetz.
2: Freiheit und Leben kann man uns nehmen, die Ehre nicht. Kritik ist heilsam und notwendig. Niemals noch, seit es einen deutschen Reichstag gibt, ist die Kontrolle der öffentlichen Angelegenheiten durch die gewählten Vertreter des Volkes in solchem Maße ausgeschaltet worden, wie das jetzt geschieht. Eine solche Allmacht der Regierung muss sich umso schwerer auswirken, als auch die Presse jeder Bewegungsfreiheit entbehrt.
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19: Ich bin David Riemer. Südkorea hat zum WM-Start gegen Tschechien einen Rückstand gedreht und ist mit einem 2:1 ins XXL-Turnier gestartet. Zuvor hatte Co-Gastgeber Mexiko den WM-Auftakt gegen Südafrika 2:0 gewonnen. Unser WM-Reporter vor Ort ist Thomas Bremser. Die deutsche Mannschaft hat die Eröffnung teilweise am Pool verfolgt, im WM-Quartier in Winston-Salem. Wie empfindest du denn die Stimmung im Team?
20: Ich muss sagen, ich nehme die Spieler hier sehr entspannt wahr, auch bei den Pressekonferenzen. Sympathisch auch unser Abwehrduo Tah und Schlotterbeck. Die haben einen richtigen Lachanfall bekommen, als ein Reporter Jonathan Tah falsch ausgesprochen hat.
21: Jonathan, Sie sind da jetzt seit über 10 Jahren Nationalspieler.
22: Jonathan finde ich gut.
23: Ja, ich auch.
22: Ja. Jonathan startet.
20: Ja, Jonathan hat wohl jetzt seinen Spitznamen weg, zumindest bei seinem Nebenmann.
23: Jonathan spielt bei Bayern München.
20: Ja, und so eine lockere Stimmung ist natürlich bei so einem langen Turnier auch sehr wichtig.
19: Danke, Thomas. Das deutsche Team startet am Sonntag gegen Curaçao ins Turnier.
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25: Mit Jörg Trotzki, guten Morgen. Die für 2029 geplante Sperrung der Bahnstrecke Berlin-Frankfurt wird es so erst einmal nicht geben. Die Planungen werden überdacht, heißt es von den Bahnverantwortlichen. Danach sollen die dringend erforderlichen Arbeiten nun in Abschnitte unterteilt werden, anstatt die ganze Strecke komplett für 9 Monate zu sperren. Gleichwohl werden die 9 Monate in Summe aber 2029 und den Folgejahren gebraucht, heißt es weiter. Die Strecke sei nicht nur mit den Zügen der RE1-Linie, sondern auch durch die Fern- und Güterverkehrszüge stark belastet. Die Sanierung der Strecke ist deshalb nicht nur mit dem Austausch von Gleisen und Weichen verbunden, sondern es müsse auch das neue europaweit einheitliche Signalsystem installiert werden, heißt es weiter. Der Bund will 2 Grundstücke auf der Insel Mögelwerder, die zu Ransdorf gehört, verkaufen. Seit über 20 Jahren verwaltet die Bundesanstalt für Immobilienaufgaben die Grundstücke auf der Insel, die seit vielen Jahren abgesperrt ist. Bäume und Büsche überwuchern das Areal. Von der Bundesanstalt heißt es, die Behörde habe den Auftrag, entbehrliche Liegenschaften wirtschaftlich loszuwerden. Ein Kaufpreis wird nicht genannt. Und ein möglicher Käufer wird mit Mögelwerder wohl kaum auch etwas anfangen können. Die Insel liegt im Trinkwassereinzugsgebiet und unterliegt dem Vogelschutz. Tennis der Spitzenklasse schlägt ab morgen hier in Berlin wieder auf. Bei Rot-Weiß in Grunewald findet bis nächsten Sonntag das diesjährige WTA-Turnier statt. Unangefochtener Star dürfte Tennislegende Serena Williams sein. Die 23-malige Grand-Slam-Siegerin würde erstmals seit 20 Jahren wieder in Berlin sein. Das Rasenturnier hier in Berlin ist für viele Stars die perfekte Generalprobe vor dem 3. Grand-Slam-Turnier in Wimbledon. Ausgeschüttet werden übrigens über 1,2 Millionen Euro Preisgeld. Hier bei uns soll sich auch entscheiden, ob Serena Williams eine Wildcard für Wimbledon im Einzel annimmt.
0: Genießen Sie jeden Sonnenstrahl, den Sie heute abbekommen, denn die Sonne macht sich insgesamt rar, es überwiegen die Wolken und hier und da kann auch immer mal wieder der ein oder andere Regenschauer runterkommen. 17 Grad immerhin bekommen wir heute als Maximaltemperatur, morgen 23 Grad, ganz frühen Morgenstunden können ein paar vereinzelte Regenschauer runterkommen, der restliche Tag dann meist trocken, in der Nacht zum Sonntag nicht ganz ausgeschlossen, dass es da nochmal ein bisschen nass wird und dann am Sonntagnachmittag, da kann es auch nochmal den ein oder anderen Regenschauer geben. Morgen 23, am Sonntag 18 Grad die Maximaltemperatur. Wenn auf das Wetter auch nicht so viel Verlass ist, gerade momentan auf die Verkehrssituation, dann schon zumindest was die 100 angeht, immer noch Richtung Wedding zwischen Innsbrucker Platz und mal wieder zwischen Innsbrucker Platz und Schmargendorf in 10 Minuten Wartezeit. Einen Unfall hat es heute früh gegeben und zwar auf der 113 stadtauswärts zwischen Dreieck Neukölln und der Spätstraße. Müssen Sie deswegen mit Einschränkungen rechnen. Die rechte Spur ist dort gesperrt. Rausgeschaut auf die A2 Magdeburg Richtung Berlin. Auch da hat es gekracht. Zwischen Ciesa und Wollin müssen Sie deswegen mit Einschränkungen rechnen. Und Gegenstände sind entdeckt worden. Zum einen auf der A10 nördlicher Berliner Ring Richtung Dreieck-Havelland. Zwischen Dreieck Barnim und der Raststätte Kapgraben Nord, mittlere Spur betroffen. Und Vorsicht auch auf der A11 Richtung Dreieck Barnim, auf der Überleitung zur A10 Richtung Dreieck Havelland. Auch da liegen Gegenstände auf der Fahrbahn. Bleiben Sie aufmerksam, fahren Sie vorsichtig, kommen Sie gut und heil an Ihr Ziel. Das wünsche ich Ihnen.
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0: Die gute Beziehung von morgen beginnt schon heute, sagt Hagen von Huchting gleich in der Radio Paradiso Coaching Etage nach Musik von Samba Undressed und nach dem King of Pop, Mr. Michael Jackson. The way you make me feel.

0: Bei ihm kommt es nicht auf das Äußere an, nicht auf die Klamotten. Er ist undressed, somber. Bei Berlins besten Hits mit der meisten Abwechslung geht es für die meiste Abwechslung gleich ins verflixte Jahr 2020. Das hat trotzdem tolle Musik bieten können. Gleich von Milo, Whatever It Takes, war aus dem Jahr 2000, Leith Eldin mit Bilder von dir.
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2: Die Beziehung von morgen beginnt heute. Ich wette, Sie planen Ihren nächsten Urlaub erstaunlich sorgfältig. Sie vergleichen Hotels, lesen Bewertungen, legen Routen fest und organisieren schon mal den einen oder anderen Ausflug. In Ihrer Beziehung läuft es oft genau umgekehrt. Sie verlieben sich, ziehen zusammen, gründen vielleicht eine Familie und hoffen, dass sich alles irgendwie gut entwickelt. Ihr Alltag funktioniert, die Jahre rauschen vorbei, aber irgendwann stellen Sie fest, dass Sie zwar super viel organisiert haben, nur über ihre gemeinsame Zukunft, über Visionen, wurde kaum gesprochen. Das ist äußerst ungünstig. Erfolgreiche Paare stellen sich folgende Fragen. Wie wollen wir eigentlich miteinander leben? Was soll uns auch in 10 Jahren noch wichtig sein? Wie gehen wir mit Belastungen um? Woran merken wir, wenn wir uns verlieren? Wenn Sie Ihre Beziehung nicht dem Zufall überlassen wollen, sollten auch Sie sich unbedingt damit beschäftigen. Die meisten Partnerschaften scheitern nicht an dem großen Ereignis. Häufig entfernen sich die Paare über Jahre hinweg in kleinen Schritten immer weiter voneinander. Gespräche werden verschoben, Wünsche bleiben unausgesprochen und Enttäuschungen einfach heruntergeschluckt. Nichts davon wirkt sonderlich dramatisch, aber die Summe macht den Unterschied. Zum Glück funktioniert das auch in die andere Richtung. Zeigen Sie Interesse am Leben des anderen. Wie wäre es mit einem gemeinsamen medienfreien Abend, einem ehrlichen Gespräch oder auch nur einer Umarmung nach einem anstrengenden Tag? Solche Kleinigkeiten wirken vielleicht unscheinbar, aber entwickeln über Monate und Jahre eine erstaunliche Kraft. Eine gelingende Beziehung entsteht nicht

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13: Ich bin David Riemer. Das heftig umstrittene Sparpaket der schwarz-roten Koalition bei den Gesundheitsausgaben startet ins parlamentarische Verfahren. Ministerin Wagen bringt heute ihren Entwurf in den Bundestag ein, der die gesetzlichen Krankenkassen finanziell entlasten und damit höhere Zusatzbeiträge verhindern soll.
14: Um über 16 Milliarden Euro sollen die gesetzlichen Kassen im kommenden Jahr entlastet werden. Vor allem mit Ausgabenbremsen bei Arztpraxen, Krankenhäusern und Pharmabranche. Auch sollen zum Beispiel Zuzahlungen für Medikamente steigen. Verantwortungsloses Kürzen kritisiert zum Beispiel die Deutsche Krankenhausgesellschaft und warnt vor spürbaren Folgen für die Patienten. Allerdings, es könnte sein, dass die Sparpläne noch gar nicht reichen, weil das Minus der Krankenkassen noch größer als zunächst gedacht ausfallen könnte. Aus Berlin, Thomas Thonfeld.
13: Heute treten die strengeren Migrationsregeln der europäischen Asylreform in Kraft. Dadurch sollen Schutzsuchende zwischen den Mitgliedsländern solidarischer verteilt und Asylverfahren schneller abgewickelt werden. Außerdem gelten neue Regeln für als sicher deklarierte Herkunftsstaaten.
15: Die neuen Regeln bedeuten Folgendes. Grundsätzlich wird an den EU-Außengrenzen kontrolliert. In Deutschland werden deswegen an den großen Flughäfen wie Berlin, Frankfurt, München oder Düsseldorf Zentren eingerichtet, in denen Migranten bleiben müssen. Und zwar dann, wenn sie aus Ländern mit einer Anerkennungsquote von weniger als 20% kommen. Oder wenn sie keine Papiere haben oder als Gefährder gelten. Dort können sie bis zu 3 Monate festgehalten werden. Außerdem sollen Abschiebezentren außerhalb der EU geschaffen werden, aber mit deren Einrichtung wird es noch etwas dauern. Aus Brüssel, Edith Ebeling.
13: US-Präsident Trump stellt erneut ein baldiges Rahmenabkommen mit dem Iran zur Beilegung des Krieges in Aussicht. Man habe eine großartige Einigung erzielt, die Dokumente könnten noch am Wochenende in Europa unterzeichnet werden, sagte Trump im Weißen Haus. Aus dem Iran kam allerdings umgehend ein Dementi. Trump hatte bereits mehrfach erklärt, ein Deal mit dem Iran stehe kurz bevor. Die Verhandlungen waren zuletzt aber immer wieder ins Stocken geraten. Die Fußball-WM in den USA, Kanada und Mexiko ist gestartet. Das Eröffnungsspiel hat Mexiko gegen Südafrika 2:0 gewonnen. Anschließend hat Südkorea gegen Tschechien einen Rückstand gedreht und ist mit einem 2:1 ins Turnier gestartet. Mit 48 Teams ist es die größte WM aller Zeiten. Die deutsche Nationalmannschaft startet am Sonntag gegen Curaçao in die WM.
16: Das Wetter macht weiterhin, was es will. Wolken ziehen heute durch, schieben sich vor die Sonne und der ein oder andere Regentropfen kann aus diesen Wolken auch immer mal wieder heute runterkommen, bei 17 Grad in der Spitze. Morgen gibt es dann wieder deutlich mehr Sonnenschein und in den Randzeiten, da kann es ein paar Regenschauer geben, ganz früh und ganz spät. 23 Grad die Maximaltemperatur. Am Sonntag geht es dann wohl erstmal trocken los und am Nachmittag Regenschauer und auch das ein oder andere Gewitter, nicht ganz ausgeschlossen. Das Ganze bei am Sonntag 18 Grad maximal. Die Verkehrslage ist relativ entspannt, aber nach wie vor auf der 100 Richtung Wedding zwischen Innsbrucker Platz und Schmargendorf immer noch 10 Minuten beträgt dort die Passierdauer und immer noch liegen Gegenstände auf der Fahrbahn und zwar auf der A10 östlicher Berliner Ring Richtung Dreieck Barnim in der Ausfahrt Marzahn liegen diese Gegenstände. Ebenfalls Gegenstände sind entdeckt worden neu auf der A24 Berlin Richtung Hamburg zwischen Neuruppin Süd und Neuruppin. Mittlere Spur ist da betroffen und A2 Magdeburg Richtung Berlin zwischen Zieser und Wollin, da hat es vorhin einen Unfall gegeben, Standspur ist betroffen. Auch da bitte besonders aufmerksam und vorsichtig fahren.
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16: Okay, mit 2:0 und 2:1 sind die ersten Tore gefallen bei der Fußball-Weltmeisterschaft. Und um die WM geht es auch gleich in unserer Radio Paradiso Frühstücksrunde.

0: Der Mann ist ein Hit. Der Mann ist ein Hit nach dem anderen. Michael Schulte, 5am, sein aktueller Hit hier auf 98.2 Radio Paradiso. Am Freitag nach der Eröffnung der Fußballweltmeisterschaft die Frühstücksrunde mit Elena, Laura und Fabi.
1: Oli,
0: schön, dass ihr da seid. Und jetzt ist hier die Zeit angebrochen, wo man von dem Fernseher mitfiebern kann und auch mitsprechen kann. Es gibt so viele Millionen von Bundestrainern und Bundestrainerinnen.
2: Oh ja.
0: Und es gibt ja auch so richtig tolle Floskeln und Sprüche. Und Fabi, du hast mal so ein paar rausgesucht und willst uns jetzt testen, ob wir denn auch diese Floskeln ergänzen können. Ich bin da eigentlich, muss ich sagen, ich bin da eigentlich ganz guter Dinge.
1: Ja, ich glaube, die kriegt ihr auch hin. Also sind Floskeln und teilweise auch Zitate. Mhm. Wir fangen mal einfach ganz einfach an. Ich glaube, es kommt von Franz Beckenbauer. Der Ball ist
0: rund.
1: Sehr gut.
0: Elena war super so.
2: Ich dachte, da kommt jetzt irgendwann, der Ball ist rund, ist so logisch. Das ist eine Feststellung.
1: Okay. Das nächste Spiel ist immer das
0: Schwerste.
2: Ja, was Thorsten sagt, klar.
1: Oder das Wichtigste.
0: Das Wichtigste?
1: Das Wichtigste. Das nächste Spiel ist immer das Wichtigste.
3: Ach, warst du gar nicht richtig?
0: Ja, war gar nicht.
1: Den hier mag ich auch sehr gerne. Der kommt von Lothar Matthäus.
0: Dann halte ich mich jetzt zurück.
1: Mailand oder Madrid? Hauptsache?
2: Italien.
1: Richtig.
0: Oh, Elena, sehr gut.
1: Nach dem Spiel ist?
3: Vor dem Spiel.
0: Oh,
1: und dann noch zu guter Letzt Olli Kahn, Eier, wir brauchen
2: Eier.
0: Sehr gut. Und wo war das Runde muss ins, Fabi?
1: Eckige.
0: Ja, yeah. Sehr gut, du hast das auch drauf. Und gleich, da geben wir Ihnen so ein paar Sätze an die Hand, mit denen Sie performen können, vor dem Bildschirm und mindestens so tun können, als hätten Sie voll die Ahnung, obwohl Sie eigentlich keinen blassen Schimmer haben. Mehr dazu gleich nach Foreigner, Say You Will und nach Madonna jetzt The Power of Goodbye. Good morning hier auf 98.2 Radio Paradiso am Freitag.

0: hier ganz schön ins Zeug. Fauner, Say You Will auf ihr 98.2 Radio Paradiso am Freitagmorgen. Und die Fußballer in Amerika, Kanada und Mexiko, die legen sich auch ins Zeug seit gestern. Die WM ist gestartet und bei der Frühstücksrunde sind jetzt die Expertinnen und die Experten für Fußball da. Elena, Fabi, Laura und ich auch noch so ein bisschen. Also, Fabi, wenn man jetzt so vor dem Fernseher sitzt, ne, da gibt es ja so ein paar Sätze, die man so einwerfen kann, wo man zumindest so den Eindruck erzeugen könnte,
1: ja. Dass man voll
0: hätte Ahnung. Ne?
2: Die also, brauche ich.
0: Ja, okay, du gibst das eben zu. Okay, Laura. Du hast ja was zusammengestellt, Fabi. Bist der Einzige, der auch wirklich Ahnung hat.
1: Ich habe ein paar Sätze für euch, falls ihr die brauchen könntet.
0: Okay. Ja.
1: Da kann man immer so sagen, wenn es nicht so gut läuft, dann sagt man in der Situation, die sind halt auch immer einen Schritt zu spät.
2: Okay. Oh ja, okay.
1: Die
2: oh ja.
1: sind immer einen Schritt zu spät.
2: Ja, das kann man sagen. Okay, merke ich mir.
1: Insgesamt, wenn man merkt, dieses Spiel ist so ein bisschen zerfahren, irgendwie ist da nicht so ein Spielflow drin und das läuft nicht für deine Mannschaft oder für unsere Mannschaft, dann sagt man einfach, mit Tiki-Taka gewinnst du auch kein Spiel mehr.
0: Sag mal noch, und aufpassen, nicht mit TikTok irgendwie sagen, sondern also mit Tiki-Taka.
1: Tiki-Taka. Wenn man merkt, irgendwie die Qualität ist da einfach auch nicht so gut im Spiel, kann man auch sagen, die haben auch einfach keine Breite im Kader, ne?
2: Breite im Kader.
0: Das finde ich gut. Laura schreibt auch richtig mit. Also den Zettel musst du dann auch verstecken, das musst du schon auswendig raushauen.
2: Keine Breite im Kader, okay.
1: Und wenn es am Ende noch spannend ist, dann kann man auch gerne nochmal sagen, keine Sorge, gibt locker noch 5 Minuten oben drauf.
2: Oh, stark, ja.
1: Und wenn da noch ein Tor fällt am Ende, dann kann man sagen, das lag auch in der Luft.
0: Das war super, sehr gut. Ich hoffe, Sie haben auch aufgepasst, wenn das für Sie notwendig, nützlich sein könnte. Tolle Sätze, mit denen Sie auf jeden Fall punkten können bei der Fußball-Weltmeisterschaft, beim Fußball gucken, auch wenn die Mannschaften oder die deutsche Mannschaft am Sonntag vielleicht nicht punkten sollte. Aber davon gehen wir schon aus, oder?
1: Absolut.
0: Ja, gegen Curaçao, das wird... Was tippt ihr da, Fabi?
1: Auf die Schnelle ein 6-0.
2: Oh, wow.
0: Oh, wow, Elena.
3: Ich sag 4-1, ich gönne Curaçao ein Tor.
2: Ich sag 3-1.
0: Ich gehe mit Elena, 4-1.
2: Ja,
0: okay. Wir warten es ab, wir werden es erleben. Hier auf ihrem 98.2 Radio Paradiso geht es dann am Montag in eine neue und die erste ganze Fußball-WM-Woche. Jetzt geht es in den Freitag Richtung Wochenende mit Adel Tawil und ist da

0: dachten zuerst auch, das ist ja ein bisschen verrückt, ein bisschen crazy, als ich am Schloss Bellevue vorbeigefahren bin. Vorgestern Abend ist es gewesen und dachte, das Dach vom Schloss Bellevue ist bekritzelt, ist beschmiert mit einer Aufschrift. Aber dann konnte ich feststellen, nein, das ist Kunst, das ist eine Kunstinstallation. Okay. Die Ausstellung, die wird heute mit einer Vernissage eröffnet. Mehr dazu hören Sie gleich im Hauptstadtkompakt bei Jörg Trotzki. 8:30 haben wir's.
1: 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Die größten Worte der Menschheitsgeschichte. Der evangelische Theologe Dietrich Bonhoeffer kritisiert offen die menschenverachtende Behandlung der Juden durch das Naziregime. Er wird am 9. April 1945 im KZ Flossenbürg hingerichtet. Bonhoeffers Gedanken zum Verhältnis von Kirche und Staat jedoch wirken bis heute.
2: Erstens, die Kirche hat den Staat zu fragen, ob sein Handeln von ihm als legitim staatliches Handeln verantwortet werden könne. Zweitens, die Kirche ist den Opfern jeder Gesellschaftsordnung in unbedingter Weise verpflichtet, auch wenn sie nicht der christlichen Gemeinde zugehören. Drittens, wenn die Kirche den Staat ein zu viel oder ein zu wenig an Ordnung und Recht ausüben sieht, kommt sie in die Lage, nicht nur die Opfer unter dem Rat zu verbinden, sondern dem Rat selbst in die Speichen zu fallen.
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19: Ich bin David Riemer. Das heftig umstrittene Sparpaket der schwarz-roten Koalition bei den Gesundheitsausgaben startet ins parlamentarische Verfahren. Ministerin Wagen bringt heute ihren Entwurf in den Bundestag ein, der die gesetzlichen Krankenkassen finanziell entlasten und damit höhere Zusatzbeiträge verhindern soll.
20: Um über 16 Milliarden Euro sollen die gesetzlichen Kassen im kommenden Jahr entlastet werden. Vor allem mit Ausgabenbremsen bei Arztpraxen, Krankenhäusern und Pharmabranche. Auch sollen zum Beispiel Zuzahlungen für Medikamente steigen. Verantwortungsloses Kürzen kritisiert zum Beispiel die Deutsche Krankenhausgesellschaft und warnt vor spürbaren Folgen für die Patienten. Allerdings, es könnte sein, dass die Sparpläne noch gar nicht reichen, weil das Minus der Krankenkassen noch größer als zunächst gedacht ausfallen könnte. Aus Berlin, Thomas Thonfeld.
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21: Mit Jörg Trotzki, guten Morgen. An unserem Flughafen wird heute eine spezielle Einrichtung zur Überprüfung von Asylanträgen in Betrieb genommen. Die Asylanträge sollten vor allem dann geprüft werden, wenn von den Betroffenen eine Gefahr für die nationale Sicherheit ausgeht, heißt es. Weitere Gründe seien Täuschungsversuche über die Identität und das Herkunftsland der Person. Zur Eröffnung kommen unter anderem die Innenminister von Bund und dem Land Brandenburg, Dobrindt und Rethmann. Mit dem Zentrum am BER wird das neue Asylrecht der EU umgesetzt. In Berlin ist die Zahl der Fahrraddiebstähle weiter zurückgegangen. Das belegt die aktuelle Kriminalstatistik. Gleichwohl verschwanden mit 22.000 Rädern in Berlin so viele Drahtesel wie nirgends in Deutschland. Weil sich Diebe aber immer mehr auch darauf spezialisierten, E-Bikes zu stehlen, ist zwar die Zahl der Fahrraddiebstähle in absoluten Zahlen rückläufig, heißt es in der Statistik weiter, aber die Schadenssumme pro Fall habe sich in den letzten 10 Jahren verdoppelt. Schloss Bellevue hier in Berlin-Tiergarten bietet die einmalige Gelegenheit, Abschied zu nehmen. Weil der Sitz des Bundespräsidenten für eine Generalsanierung schließt, wird das Haus noch einmal für alle geöffnet. Bundespräsident Frank-Walter Steinmeier eröffnet heute Abend mit einer Vernissage eine Kunstausstellung. Diese geht bis 28. Juni. Danach soll Schloss Bellevue für nahezu 10 Jahre geschlossen werden, damit unter anderem Brandschutz, Sanitär und Barrierefreiheit erneuert werden können. Der Bundespräsident zieht in einen Zweckbau nach Moabit. Ohnehin endet die Amtszeit von Steinmeier Anfang nächsten Jahres. Tickets für die Kunstausstellung gibt es auf der Internetseite der Akademie der Künste.
0: Danke dir, Jörg. Es ist wolkenverhangen in erster Linie, aber zwischendurch lockert es auch mal kurzzeitig auf. Wir haben 13 Grad aktuell und bekommen noch 16, 17 Grad als Maximaltemperatur. Morgen bekommen wir die Sonne mal wieder ein bisschen häufiger zu Gesicht. Regenschauer halten sich sehr zurück, sind aber gerade so in den Randzeiten ganz früh morgens und am Abend nicht ganz ausgeschlossen. Am Sonntag dann 2 Halbzeiten, was das Wetter angeht. In der ersten Halbzeit am Vormittag noch meist trocken, in der zweiten Halbzeit am Nachmittag dann ein bisschen regnerischer. Da kann sogar auch das ein oder andere Gewitter runterkommen. 18 Grad, die etwas frischere Tageshöchsttemperatur dann am Sonntag. Vorsicht, es gibt ein defektes Fahrzeug, das ist liegen geblieben auf der Avus, statt einwärts, zwischen Hüttenweg und Dreieck Funkturm. Deswegen die rechte Spur gesperrt, da geht es jetzt ein bisschen langsamer nur voran. A100 Richtung Treptow, zwischen Jakob-Kaiser-Platz und dem Dreieck Funkturm und Richtung Wedding, zwischen Innsbrucker Platz und Schmargendorf ist zurzeit dort Anstehen angesagt und so. Ja, gut und gerne 10 Minuten Passierdauer sollten Sie dort einplanen. Vorsicht nach wie vor auf der A2, Berlin Richtung Magdeburg, zwischen Berlin und Ziesa ist ein Fahrzeug liegen geblieben, blockiert die Standspur. Und dann immer noch nach dem Unfall heute früh auf der A2 Magdeburg Richtung Berlin zwischen Ziesa und Wollin rechte Spur blockiert. Fahren Sie mal weiterhin aufmerksam, vorsichtig und kommen Sie gut und heil an.
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0: Musik zum Fahren aus den 80ern oder gedanklich nochmal in die 80er hineingefahren. Musik bis jetzt. So schön. Von The Cars, Drive. Und wie es nicht nur mit dem Schloss Bellevue, sondern mit den Geschicken des Bundespräsidenten weitergeht. Mit Frank-Walter Steinmeier und nach Frank-Walter Steinmeier. Darum geht es gleich hier bei mir. 20 Minuten vor 9 ist es.

0: Das passt irgendwie. Where do you go? Wo gehst du hin, Herr Bundespräsident? Frank-Walter Steinmeier muss erstmal ausziehen aus dem Schloss Bellevue. Haben wir gerade gehört, im Hauptstadtkompakt. Schönen guten Morgen, No Mercy waren das mit Where do you go? Hier auf ihrem 98.2 Radio Paradiso. 9:12 haben wir es. Die Amtszeit von Bundespräsident Frank-Walter Steinmeier geht in gut einem Jahr zu Ende. Der Tag, an dem sein Nachfolger gewählt wird, steht auch schon fest. Das soll am 30. Januar des nächsten Jahres sein, 2027. Der Nachfolger oder vielleicht auch sogar die Nachfolgerin soll erst noch nominiert werden. Dafür bringen sich die Parteien jetzt in Stellung. Lieber Jörg Trotzki aus der Radio Paradiso Nachrichtenredaktion, wie ist denn da jetzt der Stand eigentlich aktuell?
1: Naja, es mehren sich vor allem die Stimmen, die sagen, dass es an der Zeit sei, dass eine Frau das höchste Amt im Staat einnehmen sollte. Das kann und wird sicher für Überraschungen sorgen bei den Vorschlägen. Der Kanzler zumindest will sich noch nicht festlegen. Erst nach den Landtagswahlen im September, gewählt wird ja in Sachsen-Anhalt, Mecklenburg-Vorpommern und dann auch noch bei uns hier in Berlin, will Friedrich Merz einen gemeinsamen Kandidaten von Union und SPD präsentieren, sagt er. Okay. Zumindest hat er schon mal durchblicken lassen, dass er für eine Bundespräsidentin offen wäre. Gehandelt werden aktuell unter anderem Annegret Kramp-Karrenbauer, Monika Grütters und Ursula von der Leyen. Alles gestandene Unionsfrauen, alle in der Öffentlichkeit wohl bekannt. Eine wirkliche Überraschung ist also nicht dabei. Und um der Frage, die möglicherweise im Raum steht, gleich den Zahn zu ziehen, nein, Angela Merkel wird es nicht. Eine solche Kandidatur sei abwegig, sagt das Büro der Altkanzlerin.
0: Ah, sehr spannend. Ich glaube aber doch, am Ende werden wir alle überrascht sein. Aber mal eine ganz andere Frage rund um Steini, also Frank-Walter Steinmeier. Mai unter Schloss Bellevue. Der Amsterdam Tiergarten, du hast es vorhin auch gesagt, im Hauptstadtkompakt, der soll ja nun saniert werden. So ganz stimmt das Timing denn aber gerade nicht, oder?
1: Ja, kann man so oder so sehen. Dem Bundespräsidenten wird es wahrscheinlich egal sein, seinem Nachfolger möglicherweise nicht. Aber es stimmt schon so mit dem Timing. Zum einen wird sich Frank-Walter Steinmeier schon im Sommer von Bellevue verabschieden müssen.

0: Ja, und zum anderen, dass mich das noch sagen wird, der Bundespräsident in einem eher schmucklosen Ausweichquartier in Altmoabit den Rest seiner Amtstage verbringen.
1: Kurze Frage, kurze Antwort bitte. Was wird aus dem beliebten Bürgerfest beim Bundespräsidenten?
0: Anfang September wird mit Frank-Walter Steinmeier in der Villa Hammerschmidt in Bonn gefeiert. Die ist nämlich noch immer die Repräsentanz des Bundespräsidenten am Rhein. Und frage jetzt nicht, warum der Bundespräsident dann nicht gleich in die Bonner Vorzeigevilla aus dem 19. Jahrhundert geht.
1: Okay, ich frage.
0: Da gibt es nämlich ganz klar nur eine Antwort. Ob Schloss oder Zweckbau, Berlin bleibt doch Berlin.
1: Und liegt immer noch an der Spree. Danke dir, Jörg. 9 Minuten vor 9.

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16: Ich bin David Riemer. Das heftig umstrittene Sparpaket der schwarz-roten Koalition bei den Gesundheitsausgaben startet ins parlamentarische Verfahren. Ministerin Wagen bringt heute ihren Entwurf in den Bundestag ein, der die gesetzlichen Krankenkassen 2027 um mindestens 16,3 Milliarden Euro entlasten und damit höhere Zusatzbeiträge verhindern soll. Auf Versicherte kommen unter anderem höhere Zuzahlungen für Medikamente zu. Mehr Schutz für Betroffene häuslicher Gewalt. Der Bundesrat will heute den Weg für die elektronische Fußfessel bei besonders gefährlichen Tätern freimachen. Das Gesetz orientiert sich an einem Modell aus Spanien und soll Gerichten neue Möglichkeiten zum Schutz von Opfern geben.
17: Die Idee dahinter, die Polizei soll nicht erst eingreifen, wenn ein Täter schon vor der Tür steht. Trägt er eine elektronische Fußfessel, können verbotene Annäherungen früh erkannt und es kann früh eingegriffen werden. In besonders gefährlichen Fällen sollen Betroffene auf Wunsch sogar ein eigenes Gerät bekommen, das vor einer Annäherung warnt. Außerdem können Gerichte Täter künftig zu Anti-Gewalt-Trainings oder Beratungen verpflichten. Hintergrund sind die seit Jahren steigenden Zahlen bei häuslicher Gewalt. Zoe Tassovali, Nachrichtenredaktion.
16: Heute kommt es an der Wall Street zum größten Börsengang aller Zeiten. Elon Musks Weltraumfirma SpaceX verkauft Aktien zum Ausgabepreis von $135 pro Stück. Das Unternehmen verspricht sich Einnahmen in Höhe von $75 Milliarden. Tina Eck in den USA, lohnt es sich für private Kleinanleger da einzusteigen?
18: Es ist auf jeden Fall ein hochspekulatives Abenteuer. SpaceX macht ja trotz starker Umsätze immer noch Milliardenverluste und die hohe Bewertung setzt extrem optimistische Zukunftserwartungen voraus. Es muss wirklich gut laufen. Zudem ist es ein ziemlich fetter Ausgabepreis mit $135 pro Aktie. Experten warnen vor einer möglichen Überbewertung, weshalb der Kurs nach Handelsstart dann unter Druck geraten könnte. Also, große Risikobereitschaft und ein dickes Fell sind nötig. Man sollte auf jeden Fall auch Verluste verkraften können.
16: Vielen Dank, Tina Eck. Die Fußball-WM in den USA, Kanada und Mexiko ist gestartet. Das Eröffnungsspiel hat Mexiko gegen Südafrika 2:0 gewonnen. Anschließend hat Südkorea Tschechien mit 2:1 besiegt. Mit 48 Teams ist es die größte WM aller Zeiten. Die deutsche Nationalmannschaft startet am Sonntag gegen Curaçao in die WM.
19: Und die Sonne, die ist auch schon gestartet in den Freitag, hat sich zwischendurch schon mal blicken lassen, aber jetzt wieder versteckt hinter einer Wolkenabwehrkette. 16, 17 Grad bekommen wir heute maximal, 13 Grad haben wir schon und den einen oder anderen Regenschauer, den haben wir auch schon abbekommen heute früh und im Laufe des Tages kann auch immer mal wieder ein wenig Regen runterkommen. Für Ihre Pflanzen ist das noch nicht mal genug und wohl erst am Sonntag kann es davon ein bisschen mehr geben. Morgen am Samstag bleibt es weitestgehend trocken bei 23 Grad in der Spitze. In den Randzeiten, so ganz früh und ganz spät, kann es schon mal ein wenig Nässe geben und dann am Sonntag in der ersten Tageshälfte meist trocken und dann so am Nachmittag, frühen Nachmittag, da kann es dann ein paar Regenschauer geben. Auch Gewitter sind durchaus nicht ausgeschlossen. Am Sonntag bei 18 Grad dann in der Spitze. Immer noch ein defektes Fahrzeug, noch nicht weggekommen davon der Avus Stadt Einwärts zwischen Hüttenweg und Dreieck Funkturm. Sorgt das noch für Anspannung auf der rechten Spur. Da geht es deswegen nur langsam voran Stadt Einwärts auf der Avus. A100 Stadtring Richtung Treptow zwischen Jakob-Kaiser-Platz und dem Dreieck Funkturm. 10 Minuten oben drauf rechnen, genauso wie in der anderen Richtung, Richtung Wedding zwischen Innsbrucker Platz und Schmargendorf auf der A100. Passierdauer liegt dabei ungefähr 10 Minuten. Dann Vorsicht auf der A2 nach wie vor, Berlin Richtung Magdeburg zwischen Wollin und Ciesa, ist ein Fahrzeug liegen geblieben, blockiert die Standspur und dann B198, das ist Schmargendorf Richtung Joachimsthal, zwischen dem Abzweig nach Senftenhütte und dem A11 Anschluss Joachimsthal, da gibt es Behinderungen nach einem Unfall, der dort passiert ist. Bleiben Sie aufmerksam, fahren Sie vorsichtig, halten Sie Abstand und kommen Sie gut und sicher an Ihr Ziel.
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19: Wie Sie sich schützen können und aufpassen können, dass Sie gar nicht erst vom Eichenprozessionsspinner erwischt werden, darum geht es gleich nach One Republic, West Coast und nach The Police mit Every Breath You Take hier auf 98.2 Radio Paradiso. 5

Auch ein Song, den wir schon besprochen haben, Hergen von Huchting und ich, in unserem Podcast Popwise. Police, Every Breath You Take. Einfach mal reinklicken auf paradiso.de und überall da, wo es Podcasts gibt. Popwise. 9 Minuten.

0: Denke ich an Raupe, denke ich an die kleine Raupe Nimmersatt, an süße kleine Tierchen, aber es gibt auch andere. Schönen guten Morgen hier auf Ihrem 98.2 Radio Paradiso. 9:12 haben wir sonnige Musik von One Republic, war das West Coast. Ja, in diesem Jahr sind sie wieder stark vertreten und bereiten uns viele Sorgenfalten. Es geht um die und den sogenannten Eichenprozessionsspinner. Wo sie den finden und welche gesundheitlichen Auswirkungen die haben können, weiß der Stadtnaturexperte Berlins Nummer 1, Dirk Ehlert. Herr Ehlert, wo sollte ich mich dann vor den Eichenprozessionsspinnern in Acht nehmen?
1: Vor allem sollte man da vorsichtig sein, wo Eichen stehen. Denn der Name sagt es ja schon, Eichenprozessionsspinner sind Raupen, nämlich die von nachtaktiven Schmetterlingen, die Eichen mögen. Diese Raupen, die fressen die Eichenblätter. Mhm. Und deswegen findet man vor allem die Raupen an den Stellen, wo auch Eichen stehen und wachsen. Mhm.
0: Nun ist nicht jeder und jede Baumexpertin und Baumexperte und erkennt eine Eiche so auf den ersten Blick. Was sind denn weitere Merkmale, an denen ich betroffene Bäume erkennen kann?
1: Im Augenblick fällt es vor allem daran auf, dass die Bäume, die von den Prozessionsspinnern betroffen sind, kahl gefressen sind. Viele von denen haben kaum oder gar kein Laub mehr, sind also leer gefressen. Und man sieht dann sehr schön so große Gespinste, vor allem prozessionsartig hintereinander laufende Raupen, den Baum hoch oder runter klettern. Das ist ein sicheres Zeichen dafür, dass da Eichenprozessionsspinner sind.
0: Ah, weil die so hintereinander weglaufen wie eine Prozession, deswegen heißen die so. Okay, vor allem die feinen Härchen der Raupen, die können bei uns Menschen allergische Reaktionen auslösen. Und also ich persönlich habe da viel Respekt vor. Woran erkenne ich denn, dass ich, wenn es irgendwie kratzt und juckt und so, dass ich betroffen bin und wie sollte ich mich dann verhalten?
1: Ja, ist ein Thema, was natürlich irgendwie alle umtreibt. Es kommt immer darauf an, was man für Einschränkungen plötzlich hat, wenn man überhaupt was spürt. Nicht jeder ist da empfindlich.
0: Aha, okay.
1: Aber wenn man Einschränkungen hat, zum Beispiel entsprechende Pusteln, sollte man auf alle Fälle zum Arzt gehen und das untersuchen lassen. So wie bei asthmatischen oder anderen Allergiekrankheiten auch, kann es ja erhebliche Auswirkungen haben, kann es aber nicht, muss. Viele reagieren da überhaupt nicht allergisch, die nehmen es gerade mal zur Kenntnis.
0: Okay, vielen Dank. Dirk Ehlert, Vorsicht ist also geboten, aber Panik, in die müssen Sie nicht verfallen. Ausführliche Infos, welche Gebiete hier in Berlin auch stark betroffen sind und Schutzmaßnahmen, Ideen und Vorschläge finden Sie auch nochmal auf www.berlin.de. Berlin.de, ganz einfach, unter dem Stichwort Eichenprozessionsspinner. Schönen, gesunden, guten Morgen hinein in diesen Freitag. Jetzt mit den Wet

Ich will jetzt nicht sagen, dass es das Gegenprogramm ist am Sonntag zum Spiel der deutschen Fußballnationalmannschaft, weil das Spiel beginnt ja erst um 19 Uhr. Und von 11 bis 17 Uhr, da können Sie vorher dem Tierheim Berlin einen Besuch abstatten. Da gibt es nämlich den Tag der offenen Türheim im Tierheim Berlin. Das sollten Sie unbedingt nutzen. Die Arbeit, die die Kolleginnen und Kollegen da machen, ist einfach so großartig. Es gibt Führungen. Sie bekommen einen Blick hinter die Kulissen, wie da gearbeitet wird. Und was ich auch ganz wichtig finde, an diesem Tag gibt es keine Tiervermittlungen oder Beratungen, sondern einfach nur den Blick hinter die Kulissen, weil einfach mal so ein Tier mitnehmen ist da nicht, weil das ist so gar nicht im Interesse der Tierheimbetreiberinnen und Betreiber. Klar, die wollen die Tiere dann schon auch wieder an den Mann und die Frau bringen, aber eben nur in gute Verhältnisse, vielmehr dafür sorgen, ein Verständnis dafür zu bekommen, eben nicht gedankenlos ein Tier einfach zu kaufen oder aufzunehmen. Dafür ist es super, einfach mal vorbeizuschauen im Tierheim Berlin beim Tag der offenen Tür, jetzt am Sonntag von 11 bis 17 Uhr, Hausvaterweg 39 ist es, und mehr Infos bekommen Sie auch nochmal auf der Homepage auf www.tierschutz-berlin.de. 98.2 Radio Paradiso, hinein in den Freitag Richtung Wochenende, jetzt mit Adele und Set Fire to the Rain.

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0: Das wird für viele Schülerinnen und Schüler in Berlin heute wahrscheinlich eine sehr emotionale Reise werden, um mal hier auf Voyage von Desailles einzugehen. Heute findet nämlich an über 100 Schulen in Berlin und Brandenburg der Anne-Frank-Tag statt. Mehr dazu gleich im Hauptstadt-Kompakt bei Jörg Trotzki. 9:30 haben wir's.
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2: Von Frère Roger, Gründer und ehemaliger Leiter der ökumenischen Kommunität von Thésée. Das Gebet rückt die Sorgen der Welt nicht in weite Ferne. Im Gegenteil. Nichts ist verantwortungsbewusster als zu beten. Je einfacher und bescheidener man betet, desto stärker sieht man sich veranlasst zu lieben und es mit dem eigenen Leben zum Ausdruck zu bringen.
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14: Ich bin David Riemer. Das heftig umstrittene Sparpaket der schwarz-roten Koalition bei den Gesundheitsausgaben startet ins parlamentarische Verfahren. Ministerin Wagen bringt heute ihren Entwurf in den Bundestag ein, der die gesetzlichen Krankenkassen 2027 um mindestens 16,3 Milliarden Euro entlasten und damit höhere Zusatzbeiträge verhindern soll. Auf Versicherte kommen unter anderem höhere Zuzahlungen für Medikamente zu.
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15: Mit Jörg Trotzki, guten Morgen. In Berlin und Brandenburg machen heute über 100 Schulen beim Anne-Frank-Tag mit. Dazu werden Projekte vorgestellt, Workshops angeboten und Ausstellungen präsentiert. Der Tag sei ein wichtiger Beitrag zur Erinnerungskultur, betonte Brandenburgs Bildungsminister Gordon Hoffmann. Die jüdische Schülerin starb 1945 im KZ Bergen-Belsen. Sie ist vor allem durch ihr Tagebuch in die Geschichte eingegangen, welches als historisches Dokument aus der Zeit des Holocaust gilt. Heute ist der 97. Geburtstag von Anne Frank. Fahrgäste der S-Bahn müssen sich ab heute Abend erneut auf massive Behinderungen einstellen, diesmal im Berliner Südosten. Grund seien Arbeiten am Stellwerk Schöneweide, teilte die Bahn mit. Deshalb wird der S-Bahn-Verkehr zwischen den Bahnhöfen Baumschulenweg und Altklinike Grünau bzw. Spindlersfeld unterbrochen. Die Sperrung gilt bis 6. Juli. Besonders unangenehm sind die Auswirkungen für Besucher der ILA, die an diesem Wochenende für alle Gäste öffnet. Die S-Bahn bittet darum, Shuttlebusse ab U-Bahnhof Rudow zu nehmen. Von der Messe Berlin gibt es aber auch einen eigenen Shuttle. Eine internationale Organisation gegen Extremismus will das Bogensee-Areal in Wandlitz hier bei Berlin zu einem Zentrum für Antisemitismus und Hass entwickeln. Die gemeinnützige Organisation mit Hauptsitz in New York wolle sich dabei ausschließlich auf das ehemalige denkmalgeschützte Landhaus der NS-Größe Joseph Goebbels konzentrieren, heißt es. Die Organisation Counter Extremism Project hatte bereits die Villa des Lagerkommandanten Rudolf Höss in Auschwitz erworben und in ein Forschungszentrum gegen Antisemitismus und Extremismus umgewandelt.
0: Es ist ganz schön wolkenverhangen heute. So eine stabile Wolkendecke ist da oben zu sehen. Die Sonne hat es da schwer durchzukommen. Ab und zu schafft sie das mal. 15 Grad haben wir aktuell. Fast die Tageshöchsttemperatur von 16, 17 Grad schon erreicht. Im Laufe des Tages können vereinzelt immer mal wieder so ein paar wenige Tropfen runterkommen. Ihre Pflanzen im Garten, die würden sich mehr wünschen. Davon gibt es aber auch morgen kaum mehr Regen. Dafür ein bisschen mehr Auflockerungen und vor allem deutlich mehr Temperatur. 23 Grad morgen am Samstag die Maximaltemperatur. Am Sonntag dann, ja, am Sonntag, da wird es nass werden. Schon am Vormittag setzt so erste Regenschauer ein und dann am Nachmittag kann zu den Regenschauern auch das ein oder andere Gewitter dazu kommen. Ich würde jetzt nicht sagen Wärmegewitter bei 18 Grad als Maximaltemperatur, aber der Sonntag, gerade die zweite Tageshälfte, wird auf jeden Fall nasser. Der Montag dann wohl wieder trocken. Immer noch Passierdauer von 10 Minuten erwarten Sie auf der A100 Richtung Wedding zwischen Innsbrucker Platz und Schmargendorf und Richtung Treptow zwischen Jakob-Kaiser-Platz und dem Dreieck Funkturm. Außerdem Wedding Seestraße zwischen Amrumer Straße und Müllerstraße Richtung Gesundbrunnen hat sich eine Autoschlange gebildet. Auch da Wartezeit circa 10 Minuten. Vorsicht nach wie vor auf der A2 Berlin Richtung Magdeburg. Da hat es heute früh einen Unfall gegeben. Da kommen Sie immer noch nicht ohne Einschränkungen durch zwischen Wollin und Ziesa. Fahrzeug ist da immer noch liegen geblieben und blockiert die Standspur. Fahren Sie vorsichtig, kommen Sie gut und heil und vor allem sicher an Ihr Ziel. Das wünsche ich Ihnen hinein ins Wochenende.
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0: Tanz, Haltung einnehmen, auch am Arbeitsplatz und dann kann's losgehen. Ja.

0: einen Song von Taylor Swift. Dessen haben wir uns auch mal angenommen in unserer neuen Podcast-Ausgabe Popwise, nämlich den Song Anti-Hero. Opelite noch nicht, aber Anti-Hero, den haben wir uns mal vorgenommen, Herr von Huchting und ich. Und den untersuchen wir mal genauer nach seiner emotionalen Tiefe, sage ich mal, bei Popwise, Lebensweisheiten der Popmusik. Gestern ist die neue Folge rausgekommen, können Sie hören, überall da, wo es Podcasts gibt und auch auf unserer Homepage auf www.paradiso.de. Viel Spaß dabei, 10:12.
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2: Die Beziehung von morgen beginnt heute. Ich wette, Sie planen Ihren nächsten Urlaub erstaunlich sorgfältig. Sie vergleichen Hotels, lesen Bewertungen, legen Routen fest und organisieren schon mal den einen oder anderen Ausflug. In Ihrer Beziehung läuft es oft genau umgekehrt. Sie verlieben sich, ziehen zusammen, gründen vielleicht eine Familie und hoffen, dass sich alles irgendwie gut entwickelt. Ihr Alltag funktioniert, die Jahre rauschen vorbei, aber irgendwann stellen Sie fest, dass Sie zwar super viel organisiert haben, nur über Ihre gemeinsame Zukunft, über Visionen, wurde kaum gesprochen. Das ist äußerst ungünstig. Erfolgreiche Paare stellen sich folgende Fragen. Wie wollen wir eigentlich miteinander leben? Was soll uns auch in 10 Jahren noch wichtig sein? Wie gehen wir mit Belastungen um? Woran merken wir, wenn wir uns verlieren? Wenn Sie Ihre Beziehung nicht dem Zufall überlassen wollen, sollten auch Sie sich unbedingt damit beschäftigen. Die meisten Partnerschaften scheitern nicht an dem großen Ereignis. Häufig entfernen sich die Paare über Jahre hinweg in kleinen Schritten immer weiter voneinander. Gespräche werden verschoben, Wünsche bleiben unausgesprochen und Enttäuschungen einfach heruntergeschluckt. Nichts davon wirkt sonderlich dramatisch, aber die Summe macht den Unterschied. Zum Glück funktioniert das auch in die andere Richtung. Zeigen Sie Interesse am Leben des anderen. Wie wäre es mit einem gemeinsamen medienfreien Abend, einem ehrlichen Gespräch oder auch nur einer Umarmung nach einem anstrengenden Tag? Solche Kleinigkeiten wirken vielleicht unscheinbar, aber entwickeln über Monate und Jahre eine erstaunliche Kraft. Eine gelingende Beziehung entsteht nicht an einem einzigen besonderen Tag. Sie entsteht durch die vielen kleinen Entscheidungen, die Sie immer wieder füreinander treffen. Auch Erich Fromm war sich sicher. Liebe ist eine Tätigkeit, kein Gefühl.
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2: Und wenn Sie eine persönliche Beratung wünschen, schreiben Sie mich gerne an unter www.beziehungscoach-berlin.de.

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12: 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Gott segne
11: dich. 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
13: Ich bin David Riemer. Das heftig umstrittene Sparpaket der schwarz-roten Koalition bei den Gesundheitsausgaben startet ins parlamentarische Verfahren. Ministerin Wagen bringt heute ihren Entwurf in den Bundestag ein, der die gesetzlichen Krankenkassen finanziell entlasten und damit höhere Zusatzbeiträge verhindern soll.
14: Um über 16 Milliarden Euro sollen die gesetzlichen Kassen im kommenden Jahr entlastet werden. Vor allem mit Ausgabenbremsen bei Arztpraxen, Krankenhäusern und Pharmabranche. Auch sollen zum Beispiel Zuzahlungen für Medikamente steigen. Verantwortungsloses Kürzen kritisiert zum Beispiel die Deutsche Krankenhausgesellschaft und warnt vor spürbaren Folgen für die Patienten. Allerdings, es könnte sein, dass die Sparpläne noch gar nicht reichen, weil das Minus der Krankenkassen noch größer als zunächst gedacht ausfallen könnte. Aus Berlin, Thomas Thonfeld.
13: Heute treten die strengeren Migrationsregeln der europäischen Asylreform in Kraft. Dadurch sollen Schutzsuchende zwischen den Mitgliedsländern solidarischer verteilt und Asylverfahren schneller abgewickelt werden. Außerdem gelten neue Regeln für als sicher deklarierte Herkunftsstaaten.
15: Die neuen Regeln bedeuten Folgendes. Grundsätzlich wird an den EU-Außengrenzen kontrolliert. In Deutschland werden deswegen an den großen Flughäfen wie Berlin, Frankfurt, München oder Düsseldorf Zentren eingerichtet, in denen Migranten bleiben müssen. Und zwar dann, wenn sie aus Ländern mit einer Anerkennungsquote von weniger als 20% kommen. Oder wenn sie keine Papiere haben oder als Gefährder gelten. Dort können sie bis zu 3 Monate festgehalten werden. Außerdem sollen Abschiebezentren außerhalb der EU geschaffen werden, aber mit deren Einrichtung wird es noch etwas dauern. Aus Brüssel, Edith Ebeling.
13: US-Präsident Trump stellt erneut ein baldiges Rahmenabkommen mit dem Iran zur Beilegung des Krieges in Aussicht. Man habe eine großartige Einigung erzielt, die Dokumente könnten noch am Wochenende in Europa unterzeichnet werden, sagte Trump im Weißen Haus. Aus dem Iran kam allerdings umgehend ein Dementi. Trump hatte bereits mehrfach erklärt, ein Deal mit dem Iran stehe kurz bevor. Die Verhandlungen waren zuletzt aber immer wieder ins Stocken geraten. Die Fußball-WM in den USA, Kanada und Mexiko ist gestartet. Das Eröffnungsspiel hat Mexiko gegen Südafrika 2:0 gewonnen. Anschließend hat Südkorea gegen Tschechien einen Rückstand gedreht und ist mit einem 2:1 ins Turnier gestartet. Mit 48 Teams ist es die größte WM aller Zeiten. Die deutsche Nationalmannschaft startet am Sonntag gegen Curaçao in die WM.
16: Und das Wetter für Ihr Public Viewing am Sonntag? Das sieht ganz schön nass aus. Schauen wir aber erstmal heute auf den Freitag. Es geht überwiegend bewölkt weiter. Leichte Regenschauer sind heute im Tagesverlauf auch immer mal wieder zwischendurch möglich, wird aber kein Dauerregen. Zwischendrin ist es auch immer wieder länger trocken. Und die Temperaturen steigen nicht mehr wirklich an, 16 Grad im Moment. Damit haben wir den Spitzenwert für heute erreicht. Morgen in den frühen Morgenstunden am Samstag sind noch leichte Resttropfen möglich. Ansonsten bleibt es über den Tag meist trocken, immer wieder mit sonnigen Auflockerungen und bei wärmeren 23 Grad maximal. Am Sonntag dann, Spieltag, 18 Grad der Spitzenwert. Dazu sollten Sie morgen schon mit ersten Regenschauern rechnen, die sich teilweise bis in den Abend ziehen. Ja, auch zum Anpfiff um 19 Uhr sind immer wieder ein paar Regentropfen möglich und Gewitter sind am Nachmittag auch nicht ausgeschlossen. Das Ganze bei 18 Grad am Sonntag maximal. Vorsicht bitte auf der A2, Berlin Richtung Magdeburg. Hier haben wir ein liegengebliebenes Fahrzeug zwischen Wollin und Ziesa. Das Fahrzeug steht auf der Standspur, trotzdem hier bitte ganz besonders achtsam fahren. Und es staut sich auf dem Stadtring. Einmal A100 Richtung Wedding zwischen Innsbrucker Platz und Schmargendorf. Und auf der A100 Richtung Treptow stehen sie an zwischen Jakob-Kaiser-Platz und Dreieck-Funkturm. In beiden Fällen bitte 10 Minuten mehr einplanen. Kommen Sie ansonsten gut durch die Stadt? Und kommen Sie sicher an Ihr Ziel.
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16: Und warum sich am Sonntag noch vorm Anpfiff bei der WM ein Besuch im Tierheim Berlin besonders lohnt, das verrate ich Ihnen gleich. Nach Callum Scott mit You Are The Reason und jetzt Lionel Richie, lockerleicht aus den 80ern. Dancing on the Ceiling.

verzaubert sie auch noch nach seinem Konzert letzten Mittwoch. Callum Scott, hier gerade mit You Are The Reason, auf ihrem 98.2 Radio Paradiso. Berlins beste Hits mit der meisten Abwechslung für ihren entspannten Weg durch den Freitag.

entspannter Sound der 90er hier auf ihrem 98.2 Radio Paradiso auf dem Weg Richtung Wochenende. Und bevor Sie am Sonntagabend das erste WM-Spiel unserer deutschen Fußballnationalmannschaft verfolgen, 19 Uhr wird es da losgehen, geht's für Sie erstmal ins Tierheim. Am Sonntag findet dort nämlich der Tag der offenen Tür statt. Neben Führungen über das Gelände wird es ein Bühnenprogramm geben, es wird Marktstände geben zum Bummeln, Live-Musik ist auch geplant und noch einiges mehr. Zum Beispiel auch eine Cocktailbar im Exotenhaus. Das finde ich besonders spannend. Klar, für Kinder gibt es auch eine Menge, eine große Kids-Area mit Hüpfburg, Kinderschminken und. Also für alle was dabei. Und natürlich lernen sie in erster Linie auch ganz viel über die Tiere und das Tierheim selbst. Beim Tag der offenen

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0: diesen Kommentar von Günter Mahler. Mahler meint:
1: Eigentlich bin ich froh, dass Deutschland in Russland und Katar nicht weit gekommen ist. Ich wäre ohnehin dafür gewesen, die WM zu boykottieren, wenn sie in Ländern durchgeführt wird, die die Menschenrechte mit Füßen treten und wie 1936 Adolf Hitler Sportgroßereignisse für die Publicity von Diktatoren nutzen. In Russland, Deutschland scheidet blamabel als Letzte in der Vorrunde aus. Auch in Katar überstand das DFB-Team die Vorrunde nicht. Proteste im Vorfeld und während des Turniers wurden belächelt. Deutsche Spieler, die Eier hatten, auch während des Turniers ihren Protest gegen die gekauften Spiele auszudrücken, wurden vom DFB und der FIFA abgemahnt. Dass es seit gestern Abend alles noch viel schlimmer kommt, war vorauszusehen. 11 Milliarden Dollar an Einnahmen erwartet die FIFA und sie liebäugelt mit einem Reingewinn von 3 bis 4 Milliarden. Die Veranstaltung ist voll amerikanisiert, mit Trinkpausen für die Spieler, die eigentlich Werbepausen für die Sponsoren sind. Die ziemlich besten Freunde Trump und Infantino nutzen die Bühne für ihre widerlichen, moralisch verwerflichen Doppelpässe. Nachdem Trump vor Wut schäumte, dass er den Friedensnobelpreis nicht bekommen hat, verlieh ihm Infantino kurzerhand einen sogenannten FIFA-Friedenspreis. Der Rest in Schlagzeilen. Trump droht Mitausrichter Kanada nach wie vor mit Annexion als 51. Bundesstaat. Die Mauer zu Mexiko, ebenfalls Gastgeberland, soll nach wie vor gebaut werden. Die qualifizierten Kicker des Iran mussten auf Geheiß von Donald Trump von Arizona nach Mexiko umziehen. Es gibt Einreiseverbote für Funktionäre und Fans aus Somalia, dem Iran, Haiti, Senegal und der Elfenbeinküste. Anhänger aus lateinamerikanischen Staaten müssen damit rechnen, mit der Abschiebepolizei ICE unliebsame Bekanntschaft zu machen. Die zynische Krönung des Ganzen: am 14. Juni, dem Tag des ersten deutschen Gruppenspiels, finden im Beisein Trumps widerliche Käfigkämpfe direkt vor dem Weißen Haus statt. Die FIFA braucht einen Neuanfang, wenn sie den Fußball nicht vollends kaputt machen will. Weg mit Infantino und seinen Spießgesellen. Keine WM mehr in Ländern, die massiv gegen Menschenrechte und das Völkerrecht verstoßen.
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17: Mit Jörg Trotzki, guten Tag. Die für 2029 geplante Sperrung der Bahnstrecke Berlin-Frankfurt wird es so erst einmal nicht geben. Die Planungen werden überdacht, heißt es von den Bahnverantwortlichen. Danach sollen die dringend erforderlichen Arbeiten nun in Abschnitte unterteilt werden, anstatt die ganze Strecke komplett für 9 Monate zu sperren. Gleichwohl werden die 9 Monate in Summe aber 2029 und den Folgejahren gebraucht, heißt es weiter. Die Strecke sei nicht nur mit den Zügen der RE1-Linie, sondern auch durch die Fern- und Güterverkehrszüge stark belastet. Die Sanierung der Strecke ist deshalb nicht nur mit dem Austausch von Gleisen und Weichen verbunden, sondern es müsse auch das neue europaweit einheitliche Signalsystem installiert werden, heißt es weiter. Der Bund will 2 Grundstücke auf der Insel Mögelwerder, die zu Ransdorf gehört, verkaufen. Seit über 20 Jahren verwaltet die Bundesanstalt für Immobilienaufgaben die Grundstücke auf der Insel, die seit vielen Jahren abgesperrt ist. Bäume und Büsche überwuchern das Areal. Von der Bundesanstalt heißt es, die Behörde habe den Auftrag, entbehrliche Liegenschaften wirtschaftlich loszuwerden. Ein Kaufpreis wird nicht genannt. Und ein möglicher Käufer wird mit Mögelwerder wohl kaum auch etwas anfangen können. Die Insel liegt im Trinkwassereinzugsgebiet und unterliegt dem Vogelschutz. Tennis der Spitzenklasse schlägt ab morgen hier in Berlin wieder auf. Bei Rot-Weiß in Grunewald findet bis nächsten Sonntag das diesjährige WTA-Turnier statt. Unangefochtener Star dürfte Tennislegende Serena Williams sein. Die 23-malige Grand-Slam-Siegerin würde erstmals seit 20 Jahren wieder in Berlin sein. Das Rasenturnier hier in Berlin ist für viele Stars die perfekte Generalprobe vor dem 3. Grand-Slam-Turnier in Wimbledon. Ausgeschüttet werden übrigens über 1,2 Millionen Euro Preisgeld. Hier bei uns soll sich auch entscheiden, ob Serena Williams eine Wildcard für Wimbledon im Einzel annimmt.
18: Sie werden den Regenschirm heute noch brauchen. Jetzt sind schon zumindest ganz vereinzelt ein paar Regentropfen möglich, sonst bleibt es noch überwiegend trocken. Aber über den Nachmittag können sich immer mal wieder ein paar leichte Schauer einmischen, wird aber kein Dauerregen. Das Ganze bei Top-Temperaturen heute um 16 Grad. Am Wochenende, zumindest morgen am Samstag, wird es wieder deutlich milder, 23 Grad maximal. Dazu ist leichter Regen in den frühen Morgenstunden möglich. Über den Tag bleibt es überwiegend trocken, mit immer wieder auch freundlichen sonnigen Auflockerungen. Der Sonntag dann, Spieltag für die deutsche Elf, der sieht nass aus. Es wird voraussichtlich über den Tag hinweg immer mal wieder leichte Schauer geben. Am Nachmittag sind am Sonntag auch Gewitter möglich. Abends dann zum Anpfiff 19 Uhr ebenfalls ein paar Schauer noch drin, die dann aber zumindest abklingen sollen. Und die Temperaturen steigen am Sonntag auf bis zu 18 Grad. Sie kommen im Moment überwiegend gut durch, nur auf dem Stadtring brauchen Sie noch etwas mehr Geduld. A100 Richtung Wedding, Stau hier zwischen Innsbrucker Platz und Schmargendorf. Auf der A100 Richtung Treptow stehen Sie an zwischen Jakob-Kaiser-Platz und Dreieck-Funkturm. Ansonsten wünsche ich Ihnen eine gute Fahrt, kommen Sie gut durch und kommen Sie gut an.
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18: Und Sie haben es schon wieder in den Freitag geschafft. Das wird gefeiert, musikalisch gleich mit den Four Non Blondes aus den 90ern. Und jetzt ab in die 80er zu Roxy Music. More Than This.

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1: 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Und auch zum Deutschlandspiel so am Sonntag. 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
1: ja, man kann
2: natürlich unsere Würstchen.
1: Man kann mittlerweile ja auch auf dem Handy sogar gucken und kriegt dann doch alles
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2: 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Also 2-0.
1: Ah, 2-0, okay. 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Also ich bin da sehr zuversichtlich. 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
14: Ich bin David Riemer. Bundesgesundheitsministerin Wagen bringt heute ihren Entwurf zum Sparpaket in den Bundestag ein. Gesetzliche Krankenkassen sollen damit um rund 16 Milliarden Euro entlastet werden. Parallel befasst sich auch der Bundesrat mit den Plänen und dürfte etliche Kritikpunkte anmelden.
15: Die Ausschüsse des Bundesrats fordern, dass mehrere der vorgesehenen Ausgabenbremsen gestrichen werden, besonders bei den Kliniken. Auch der Vorstand der Deutschen Stiftung Patientenschutz kritisiert die Sparpläne. Aus der Regierung heißt es allerdings, dass das Sparziel sogar noch einmal verschärft werden könnte. Das Defizit der Krankenkassen liege im kommenden Jahr um 3,5 Milliarden Euro höher als bisher prognostiziert. Das Sparpaket von Wagen sieht Ausgabenbremsen bei Praxen, Kliniken und der Pharmabranche vor. Außerdem sollen Zuzahlungen für Medikamente steigen. Fiona Reinhardt, Nachrichtenredaktion.
14: Der Tankrabatt hat den Inflationsschub in Deutschland gebremst. Im Mai lagen die Verbraucherpreise 2,6% über dem Niveau des Vorjahresmonats. Das teilte das Statistische Bundesamt mit. Im April hatte der Ölpreisschock infolge des Iran-Kriegs die Teuerungsrate noch auf 2,9% getrieben. Energie verteuerte sich im Mai um 6,6%. Die seit 1. Mai geltende Senkung der Energiesteuer auf Benzin und Diesel läuft allerdings Ende Juni aus. In der EU gelten seit Mitternacht deutlich schärfere Asylregeln. Sie sollen etwa schnellere Asylverfahren und konsequentere Abschiebungen ermöglichen.
16: Die meisten Migranten kommen über Italien und Griechenland nach Europa und auch über Spanien. Und an diesen Außengrenzen wird es Asylschnellverfahren geben. So soll zügiger klar werden, ob ein Mensch in der EU bleiben kann oder nicht. Doch die drei Länder können nicht für alle Ankommenden die Asylverfahren übernehmen. Deutschland wird in Zentren, etwa an Flughäfen, gut 370 Plätze zur Verfügung stellen und dort die Asylanträge zügig prüfen. So zum Beispiel am BER nahe Berlin. Lea Matschulat, Nachrichtenredaktion.
14: Ein mögliches Rahmenabkommen zwischen den USA und dem Iran rückt näher. Nachdem US-Präsident Trump ein baldiges Abkommen in Aussicht gestellt hatte, erklärte auch die Islamische Republik, ein entsprechender Text sei überwiegend finalisiert. Gleichzeitig betonte Teheran das fehlende Vertrauen in Washington, weil die US-Seite ihre Position immer wieder verändere.
17: Die Sonne hat es heute nicht leicht. Es geht überwiegend bewölkt weiter durch den Freitag Richtung Wochenende. Die Wolken bringen heute Nachmittag auch noch mal zeitweise zumindest ein paar leichte Schauer mit. Und die Temperaturen steigen nicht mehr wirklich an. 16 Grad sind es im Moment. Den Spitzenwert haben wir damit erreicht für heute. Am Samstagmorgen wird es milder, 23 Grad maximal. Dazu sind leichte Tropfen noch mal in den frühen Morgenstunden möglich. Über den restlichen Tag bleibt es aber weitestgehend trocken, immer wieder mit Sonne, die sich zwischen den Wolken durchsetzen kann. Der Sonntag, Spieltag für die deutsche Nationalmannschaft, der wird ganz schön nass. Einige Regenschauer angekündigt für den Sonntag, auch für Sonntagabend, 19 Uhr, wenn Anpfiff ist. Der Wind wird ebenfalls auffrischen und Sonntagnachmittag sind Gewitter nicht auszuschließen. Das Ganze dann bei 18 Grad maximal. Auf dem Stadtring stehen sie an nach wie vor. A100 Richtung Wedding zwischen Innsbrucker Platz und Schmargendorf. Und auf der A100 Richtung Treptow gibt Stau zwischen Jakob-Kaiser-Platz und Dreieck-Funkturm. Außerdem voll in Neukölln auf der Karl-Marx-Straße zwischen Braunschweiger Straße und Flughafenstraße Richtung Hermannplatz. In Wedding stehen sie an. Lütticher Straße bis Seestraße, hier Richtung Gesundbrunnen. Und auf der Seestraße selbst gibt Stau zwischen Luise-Schröder-Platz und Müllerstraße Richtung Jungfernheide. Und Zehlendorf, die Clayallee bis Teltower-Damm zugestaut zwischen Riemeisterstraße und Machnoerstraße Richtung Schönow. Kommen Sie gut durch die Stadt und behalten Sie die Nerven.
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17: Und mit Lady Gaga. Die bringt gleich Filmmusik mit aus Top Gun Maverick. Hold My Hat. Und Phil Collins eröffnet für Sie die Stunde locker leicht aus den 80ern mit Two Hearts um 5 Minuten nach 11.

Entspannt durch den Freitag Richtung Wochenende, Richtung erstes Spiel der deutschen Nationalmannschaft bei der Fußball-WM 2026. Und bevor sich unsere Fußballmänner verausgaben auf dem Platz in den USA, Kanada, Mexiko in diesem Jahr, haben ihre Kinder an diesem Wochenende die Chance, selber Sport zu treiben. Und zwar beim großen Familiensportfest des Landessportbunds Berlin. Der lädt dazu ein, erstmals auf dem Gelände des Sportforums Berlin in Hohenschönhausen. Die Berliner Sportverbände und Vereine präsentieren sich dort. Sie und ihre Kinder können sich ausprobieren in den verschiedensten Sportarten, von Badminton über Turnen bis zu Schach. Ja, tatsächlich. Also ein großes, buntes Familienfest an diesem Wochenende, Samstag und Sonntag von 10 bis 17 Uhr. Der Eintritt ist kostenfrei. Und alle weiteren Infos bekommen Sie gerne im Internet unter familiensportfest-berlin.de.

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0: Die Gedanken zum Auftanken. Die größten Worte der Menschheitsgeschichte. Im August 1963 hält Martin Luther King Jr. in Washington D.C. seine legendäre Rede »Ich habe einen Traum«.
1: I have a dream that one day this nation will rise up and live out the true meaning of its creed. We hold these truths to be self-evident that all men are created equal. I have a dream that my four little children will one day live in a nation where they will not be judged by the color of their skin, but by the content of their character. I have a dream today. America is to be a great nation. This must become true. When all of God's children, black men and white men, will be able to join hands and sing in the words of the old Negro spiritual, free at last, free at last. Thank God Almighty, we are free at last.
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16: Mit Jörg Trotzki, guten Tag. An unserem Flughafen wird heute eine spezielle Einrichtung zur Überprüfung von Asylanträgen in Betrieb genommen. Die Asylanträge sollten vor allem dann geprüft werden, wenn von den Betroffenen eine Gefahr für die nationale Sicherheit ausgeht, heißt es. Weitere Gründe seien Täuschungsversuche über die Identität und das Herkunftsland der Person. Zur Eröffnung kommen unter anderem die Innenminister von Bund und dem Land Brandenburg, Dobrindt und Rethmann. Mit dem Zentrum am BER wird das neue Asylrecht der EU umgesetzt. In Berlin ist die Zahl der Fahrraddiebstähle weiter zurückgegangen. Das belegt die aktuelle Kriminalstatistik. Gleichwohl verschwanden mit 22.000 Rädern in Berlin so viele Drahtesel wie nirgends in Deutschland. Weil sich Diebe aber immer mehr auch darauf spezialisierten, E-Bikes zu stehlen, ist zwar die Zahl der Fahrraddiebstähle in absoluten Zahlen rückläufig, heißt es in der Statistik weiter, aber die Schadenssumme pro Fall habe sich in den letzten 10 Jahren verdoppelt. Schloss Bellevue hier in Berlin-Tiergarten bietet die einmalige Gelegenheit, Abschied zu nehmen. Weil der Sitz des Bundespräsidenten für eine Generalsanierung schließt, wird das Haus noch einmal für alle geöffnet. Bundespräsident Frank-Walter Steinmeier eröffnet heute Abend mit einer Vernissage eine Kunstausstellung. Diese geht bis 28. Juni. Danach soll Schloss Bellevue für nahezu 10 Jahre geschlossen werden, damit unter anderem Brandschutz, Sanitär und Barrierefreiheit erneuert werden können. Der Bundespräsident zieht in einen Zweckbau nach Moabit. Ohnehin endet die Amtszeit von Steinmeier Anfang nächsten Jahres. Tickets für die Kunstausstellung gibt es auf der Internetseite der Akademie der Künste.
17: Wir brauchten Tickets für ein besseres Wetter. Das wird nämlich auch übers Wochenende, auch am Tag des Deutschlandspiels am Sonntag, ja, eher nass. Heute am Freitag geht es zum Teil schon los, viele Wolken weiter dabei und auch noch ein paar zumindest leichtere Regenschauer, die zeitweise für den Nachmittag angekündigt sind, bei Temperaturen aktuell um 17 Grad. Der Samstagmorgen wird freundlicher. Wenn leichte Regentropfen runterkommen, dann nur in den frühen Morgenstunden. Über den Tag bleibt es meist trocken, immer wieder mit Sonnenschein und bei 23 Grad maximal. Am Sonntag dann, Spieltag für die deutsche Elf, da wird es tatsächlich nass, nochmal mit vielen Wolken. Vom Vormittag an bis rein zum Teil in den Abend ist immer mal wieder mit neuen Regenschauern zu rechnen. Und auch leichte Gewitter sind Sonntagnachmittag nicht auszuschließen. Dazu steigen die Temperaturen auf bis zu 18 Grad. Brauchen Geduld nach wie vor auf dem Stadtring A100 Richtung Wedding. Zwischen Innsbrucker Platz und Schmargendorf stehen sie an mit 10 Minuten Verzögerung. 10 Minuten mehr auch in die andere Richtung, A100 Richtung Treptow, zwischen Jakob-Kaiser-Platz und Dreieck-Funkturm. In Charlottenburg stehen sie an, Olbersstraße bis Luisenplatz, hier Richtung Halensee. Karlshorst, Treskow-Allee bis Odessa-Platz, zugestaut Richtung Friedrichsfelde. Moabit und Mitte, Invalidenstraße. Hier staut es sich in Richtung Friedrichshain, auch bitte 10 Minuten mehr einplanen. Neukölln, die Karl-Marx-Straße, Geduld hier bitte zwischen Braunschweiger Straße und Flughafenstraße Richtung Hermannplatz. Und in Wedding haben wir eine Autoschlange, Lütticher Straße bis Seestraße, zwischen Brüsseler Straße und Müllerstraße Richtung Gesundbrunnen. Behalten Sie die Nerven und kommen Sie gut und möglichst gelassen an Ihr Ziel.
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17: 11:30 Uhr. Es geht so langsam Richtung Wochenende mit Berlins besten Hits mit der meisten Abwechslung. Jetzt von F.R. David.

Zeichen stehen auf Wochenende. Ace of Base, gerade aus den 90ern mit The Sign, auf ihrem 98.2 Radio Paradiso. Und Achtung, wenn Sie regelmäßig mit der Regionalbahn unterwegs sind. Ab Sonntag wird es umfangreiche Einschränkungen geben. Es wird nämlich gebaut, 6 Monate lang voraussichtlich, auf der Stadtbahn, der Ost-West-Verbindung. Die gute Nachricht zuerst, die S-Bahnen fahren ganz regulär weiter, aber der Regionalverkehr, der wird unterbrochen. Ganz genau zwischen den Bahnhöfen Charlottenburg und Ostbahnhof. Die Züge werden teilweise umgeleitet, wird dann aber eben voraussichtlich länger dauern, wenn Sie da unterwegs sind. Sollten Sie sich darauf einstellen, ab Sonntag bis voraussichtlich Mitte Dezember zwischen Charlottenburg und Ostbahnhof dann kein Regionalverkehr. Und

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14: Ich bin David Riemer. Der Bundestag befasst sich heute zum ersten Mal mit den umstrittenen Sparplänen zur Stabilisierung der gesetzlichen Krankenkassen. Gesundheitsministerin Wagen bringt einen Gesetzentwurf ein, der die Kassen 2027 um mindestens 16,3 Milliarden Euro entlasten und höhere Zusatzbeiträge verhindern soll.
15: Die Milliardeneinsparungen im Gesundheitsbereich seien kein Selbstzweck, verteidigte Wagen die schwarz-roten Sparpläne. Es ginge darum, die Versicherten zu entlasten und Unternehmen Planungssicherheit zu geben. Nach Ansicht der Ministerin ist das Gesetz sozialverträglich und fair, denn es verlangt allen etwas ab. Ohne Reform droht den gesetzlichen Kassen, Wagen zufolge dagegen der finanzielle Kollaps. Die Pläne hatten für viel Kritik gesorgt. Praxen fürchten finanzielle Engpässe, die Länder warnen vor einem Kliniksterben und Versicherte sehen sich einem Wegfall von Leistungen gegenüber bei gleichzeitig höheren Zuzahlungen. Tanja Wagner, Nachrichtenredaktion.
14: Die Welle der Firmenpleiten in Deutschland reißt in der Wirtschaftskrise nicht ab. Im ersten Quartal wurden fast 6.300 Unternehmensinsolvenzen beantragt. 6,5% mehr als vor einem Jahr, teilte das Statistische Bundesamt mit. Auch Privatleute geraten zunehmend in finanzielle Bedrängnis. Die Zahl der Verbraucherinsolvenzen lag im März mit etwa 7.500 Fällen um fast ein Fünftel höher als im Vorjahr. Am Flughafen Hamburg hat die Polizei den gesamten Sicherheitsbereich geräumt. Grund sei eine polizeiliche Lage, sagte ein Sprecher der Bundespolizei.
16: Selbst aus den Maschinen, die schon für den Abflug bereit waren, mussten die Leute wieder aussteigen. Die Menschen stauen sich vor den Eincheckschaltern und in den Cafés und Läden, die vor dem Sicherheitsbereich liegen. Auf den Anzeigetafeln sind für viele Flüge Verspätungen von bis zu 3 Stunden angezeigt. Ob das ausreicht, ist unklar, denn noch steht nicht fest, was genau die Räumung ausgelöst hat. Ein verdächtiger Koffer? Eine Drohung? Wie die Bild-Zeitung berichtet, hat die Bundespolizei eine Lounge durchsucht. Lea Matschulat, Nachrichtenredaktion.
14: Der als Timmy bekannte Buckelwal hat nach seiner Freilassung durch eine private Initiative rund 215 Kilometer absolviert. Das habe die Auswertung des am Wal befestigten Senders gezeigt, sagte Mecklenburg-Vorpommerns Umweltminister Backhaus. Bisher sei nur der Bewegungsradius klar, die anderen Daten müssten noch ausgewertet werden. Der Wal war am 14. Mai tot vor der dänischen Insel Anholt treibend entdeckt worden.
17: Die Sonne versteckt sich heute hinter vielen Wolken. Es geht auch überwiegend bewölkt weiter, mit der Aussicht auf ein paar zumindest leichte Regenschauer, die heute noch im Nachmittagsverlauf runterkommen können. Aber kein Dauerregen, das wird zwischendurch auch immer wieder lange trockene Abschnitte geben, wie jetzt noch. Das Ganze bei Temperaturen aktuell um 16 Grad. Viel höher wird es heute nicht mehr gehen. Am Samstagmorgen wird es dafür milder, 23 Grad maximal. Dazu, wenn überhaupt, ein paar Regentropfen in den frühen Morgenstunden. Über den restlichen Tag bleibt es oft trocken mit auch dem einen oder anderen Sonnenmoment. Am Sonntag, am Spieltag, erstes Spiel der deutschen Mannschaft, da wird es eher nass. Der Wind wird außerdem auffrischen. Und auch ab 19 Uhr, wenn dann Anpfiff ist, ist teilweise noch mit leichtem Regen zu rechnen. Bei am Sonntag 18 Grad maximal. Also brauchen Geduld weiterhin auf der A100 Richtung Wedding zwischen Innsbrucker Platz und Schmargendorf und auf der A100 Richtung Treptow stehen sie zwischen Jakob-Kaiser-Platz und Dreieck vom Turm. In beiden Fällen bitte 10 Minuten mehr einrechnen. 10 Minuten Stau auch in Karlshorst, Treskow-Allee bis Odessa-Platz in Richtung Friedrichsfelde. Moabit und Mitte, die Invalidenstraße zugestaut, hier wenn sie Richtung Friedrichshain unterwegs sind. Und in Neukölln stehen sie auf der Karl-Marx-Straße, zwischen Braunschweiger Straße und Flughafenstraße in Richtung Hermannplatz. Kommen Sie gut durch die Stadt und kommen Sie vor allem sicher an Ihr Ziel.
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17: Und die Simple Minds schicken Sie jetzt in die 80er mit Don't You Forget About Me.

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1: 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Schön, dass ihr da seid. Und jetzt ist hier die Zeit angebrochen, wo man von dem Fernseher mitfiebern kann und auch mitsprechen kann. Es gibt so viele Millionen von Bundestrainern und Bundestrainerinnen. Und es gibt ja auch so richtig tolle Floskeln und Sprüche. Und Fabi, du hast mal so ein paar rausgesucht und willst uns jetzt testen, ob wir denn auch diese Floskeln ergänzen können. Ich bin da eigentlich, muss ich sagen, ich bin da eigentlich ganz guter Dinge.
2: Ja, ich glaube, die kriegt ihr auch hin. Also sind Floskeln und teilweise auch Zitate. Wir fangen mal einfach ganz einfach an. Ich glaube, es kommt von Franz Beckenbauer. Der Ball ist
1: rund.
3: Sehr gut.
1: Elena war super.
4: Ich dachte, da kommt jetzt irgendwas. Der Ball ist rund, ist so logisch. Das ist eine
2: Feststellung. Okay. Das nächste Spiel ist immer das
1: Schwerste.
4: Ja, was Thorsten sagt, klar.
2: Oder das Wichtigste.
1: Das Wichtigste?
2: Das Wichtigste. Das nächste Spiel ist immer das Wichtigste.
3: Ach, warst du gar nicht richtig?
2: Ja, war gar nicht. Den hier mag ich auch sehr gerne. Der kommt von Lothar Matthäus.
1: Dann halte ich mich jetzt zurück.
2: Mailand oder Madrid, Hauptsache?
4: Italien.
2: Richtig. Nach dem Spiel ist?
3: Vor dem Spiel.
2: Und dann noch zu guter Letzt Olli Kahn. Eier, wir brauchen
4: Eier!
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1: Von allem ein wenig. Nicht ewige Sonne, nicht endlose Nacht. Nicht Kummer und Leid nur, nicht Luxus und Pracht. Nicht dauerndes Nichtstun, nicht Stress ohne Ende. Nicht Macht über alle, nicht hilflose Hände. Nicht herzlose Härte, nicht weiches Gewaber. Nicht immer nur Basta, nicht immer nur Aber. Nicht immer zu lächeln, nicht bleibende Not. Von allem ein wenig gib mir, mein Gott.
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18: Mit Jörg Trotzki, guten Tag. In Berlin und Brandenburg machen heute über 100 Schulen beim Anne-Frank-Tag mit. Dazu werden Projekte vorgestellt, Workshops angeboten und Ausstellungen präsentiert. Der Tag sei ein wichtiger Beitrag zur Erinnerungskultur, betonte Brandenburgs Bildungsminister Gordon Hoffmann. Die jüdische Schülerin starb 1945 im KZ Bergen-Belsen. Sie ist vor allem durch ihr Tagebuch in die Geschichte eingegangen, welches als historisches Dokument aus der Zeit des Holocaust gilt. Heute ist der 97. Geburtstag von Anne Frank. Fahrgäste der S-Bahn müssen sich ab heute Abend erneut auf massive Behinderungen einstellen, diesmal im Berliner Südosten. Grund seien Arbeiten am Stellwerk Schöneweide, teilte die Bahn mit. Deshalb wird der S-Bahn-Verkehr zwischen den Bahnhöfen Baumschulenweg und Altklinike Grünau bzw. Spindlersfeld unterbrochen. Die Sperrung gilt bis 6. Juli. Besonders unangenehm sind die Auswirkungen für Besucher der ILA, die an diesem Wochenende für alle Gäste öffnet. Die S-Bahn bittet darum, Shuttlebusse ab U-Bahnhof Rudo zu nehmen. Von der Messe Berlin gibt es aber auch einen eigenen Shuttle. Eine internationale Organisation gegen Extremismus will das Bogensee-Areal in Wandlitz hier bei Berlin zu einem Zentrum für Antisemitismus und Hass entwickeln. Die gemeinnützige Organisation mit Hauptsitz in New York wolle sich dabei ausschließlich auf das ehemalige denkmalgeschützte Landhaus der NS-Größe Joseph Goebbels konzentrieren, heißt es. Die Organisation Counter Extremism Project hatte bereits die Villa des Lagerkommandanten Rudolf Höss in Auschwitz erworben und in ein Forschungszentrum gegen Antisemitismus und Extremismus umgewandelt.
13: Eigentlich ist nur die Frage, wann er kommt, der Regen. Er ist auf jeden Fall angekündigt für den Nachmittag heute, zumindest zeitweise. Zwischendrin haben wir auch weiter lange trockene Phasen. Und die Temperaturen steigen heute nicht mehr wirklich viel höher. 17 Grad im Moment, damit haben wir den Spitzenwert für heute erreicht. Am Samstagmorgen geht es hoch auf 23 Grad maximal. Leichter Regen war in den Morgenstunden nicht ausgeschlossen. Über den Tag dann weitestgehend trocken, nur der Wind wird auffrischen. Am Sonntag geht es ebenfalls mit teilweise kräftigem Wind weiter. Regenschauer sind angekündigt, auch für 19 Uhr, wenn Anpfiff ist beim deutschen WM-Spiel. Und auch morgen wird es windig bei 17 Grad maximal. Ein Liegenbleiber auf der A113 Richtung Neukölln. Zwischen Spätstraße und Dreieck Neukölln ist deshalb die rechte Spur gesperrt. Da brauchen Sie Geduld. Nach wie vor auf dem Stadtring einmal A100 Richtung Wedding zwischen Innsbrucker Platz und Schmargendorf. Und auf der A100 Richtung Treptow stehen Sie zwischen Jakob-Kaiser-Platz und Dreieck Funkturm. Karlshorst, Treskow-Allee bis Odessa-Platz zugestaut, hier wenn Sie Richtung Friedrichsfelde unterwegs sind. Und in Neukölln haben wir eine Autoschlange auf der Karl-Marx-Straße zwischen Braunschweiger Straße und Flughafenstraße Richtung Hermannplatz. Fahren Sie vorsichtig und kommen Sie gut durch die Stadt.
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13: Und für ganz viel Leidenschaft am Freitag sorgt jetzt Chris de Burgh aus den 80ern mit Missing You um 6.30 Uhr.

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We Pray auf ihrem 98.2 Radio Paradiso und wir beten einfach mal gemeinsam in Richtung Wettergott dafür, dass sich das Wetter übers Wochenende doch noch ändern wird. Denn bisher sieht es aus, dass am Sonntag, am ersten Spieltag unserer deutschen Fußballnationalmannschaft bei der WM, dass es da eher nass wird und windig und teilweise sogar gewittern kann. Der Regen ist auch für den Abend für ab 19 Uhr angekündigt, soll dann etwas abklingen, aber bisher sieht es so aus, als würden sie für ihr Public Viewing am Sonntag den Regenschirm brauchen. Mal gucken, vielleicht ändert sich das ja noch. Und ansonsten gibt es bis dahin musikalischen Sonnenschein, gleich von Pink, Willow, Say Charge, Cover Me in Sunshine. Und jetzt geht's in die 80er zu Arthur Fox, Dancing with Tears in My Eyes.

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13: Ich bin David Riemer. Gut 21 Millionen Rentnerinnen und Rentner in Deutschland haben ab Juli etwas mehr auf dem Konto. Der Bundesrat hat der Erhöhung der monatlichen Bezüge um 4,24% zugestimmt. Die Steigerung orientiert sich wie immer an der allgemeinen Lohnentwicklung.
14: Bei einer Standardrente und 45 Beitragsjahren macht die Erhöhung ein monatliches Plus von knapp 78 Euro aus. Damit steigen die Renten stärker als die Inflation. Bundesarbeitsministerin Baas sprach im Vorfeld dann auch von einer spürbaren Anpassung. Gleichzeitig betonte sie, dass ordentliche Renten kein Luxus sein dürften, sondern eine Frage der Leistungsgerechtigkeit. Die Bundesregierung plant derzeit eine umfassende Rentenreform. Für Streit sorgt dabei der Vorstoß, das Renteneintrittsalter möglicherweise auf bis zu 70 anzuheben. Tanja Wagner, Nachrichtenredaktion.
13: Bundesgesundheitsministerin Wagner hat die geplanten Milliardeneinsparungen zur Stabilisierung der Krankenkassenbeiträge gegen Kritik verteidigt. Man wolle die Bürger entlasten und das Unternehmen mehr Planungssicherheit haben. Wagner sagte außerdem:
15: Unser Gesetz verlangt allen etwas ab, von niemandem aber Unzumutbares. Die Regelungen sind sozialverträglich, Härtefallregelungen und Belastungsgrenzen bleiben bestehen. Alle Beteiligten im Gesundheitswesen leisten einen Beitrag, denn alle profitieren auch langfristig von einer nachhaltigen Finanzierung.
13: Gesundheitsministerin Wagner. Flugtickets bei Flügen aus Deutschland werden wie geplant ab Juli weniger stark besteuert. Der Bundesrat hat entsprechende Pläne zur Senkung der Ticketsteuer abschließend passieren lassen. Die Abgabe sinkt je nach Strecke um einen Betrag zwischen 2,50 Euro und 11,40 Euro pro Flug. Ob Flugtickets dadurch günstiger werden, hängt allerdings davon ab, ob die Airlines die Ersparnis an die Kunden weitergeben. Das gilt wegen stark gestiegener Kerosinpreise als zweifelhaft. Gut 2,5 Stunden nach der Sperrung des Sicherheitsbereichs des Hamburger Flughafens konnte der Betrieb wieder aufgenommen werden. Die Sicherheitskontrollen seien wieder geöffnet, sagte eine Sprecherin. Nach Angaben des Hamburger Flughafens und der Bundespolizei war morgen ein Teil des Airports geräumt worden, weil ein Mann wohl versehentlich einen Sicherheitsbereich betreten hatte. Alle Fluggäste mussten deshalb wieder vor die Sicherheitskontrollen zurück. Auch in den Maschinen sitzende Passagiere mussten wieder aussteigen.
16: stetig bewölkt weiter heute am Freitag in Richtung Wochenende. Die Wolken bringen zeitweise über Nachmittag auch nochmal zumindest leichten Regen mit. Und die Temperaturen steigen nicht mehr viel weiter an, 16 Grad im Moment. Die 17 Grad Spitzenwert, die haben wir heute schon erreicht. Der Samstagmorgen wird wärmer, 23 Grad maximal. Dazu noch mal einige Wolken dabei, aber nur selten mal Regen, wenn überhaupt. Und ein paar Auflockerungen sind gerade in der ersten Tageshälfte auch möglich. Der Sonntag, Spieltag, erstes WM-Spiel unserer deutschen Nationalmannschaft. Na, der sieht bisher nass aus, mit teilweise kräftigem Wind und auch mal ein paar Gewittern am Nachmittag. Aber die Regenwahrscheinlichkeit für 19 Uhr, wenn dann das Spiel anfängt, die ist zumindest schon ein wenig gesunken. Bis dahin brauchen Sie den Regenschirm. Bei am Sonntag 17 Grad maximal. Die Feuerwehr ist aktuell im Einsatz in Neukölln auf der Grenzallee. Die Fahrbahn ist zwischen Naumburger Straße und Karl-Marx-Straße in beiden Richtungen gesperrt. Dann brauchen Sie Geduld. Nach wie vor auf dem Stadtring A100 Richtung Wedding zwischen Innsbrucker Platz und Schmargendorf. Und auf der A100 Richtung Treptow stehen Sie zwischen Jakob-Kaiser-Platz und Dreieck-Funkturm. In Karlshorst haben wir Stau, Treskow-Allee bis Odessa-Platz, zwischen an der Wuhlheide und Rheinsteinstraße Richtung Friedrichsfelde und Moabit und Mitte, die Invalidenstraße zugestaut, hier wenn Sie Richtung Friedrichshain unterwegs sind. Fahren Sie vorsichtig und kommen Sie gut und möglichst gelassen an Ihr Ziel.
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16: Und warum sich am Sonntag, noch vor dem Anpfiff bei der WM, ein Besuch im Tierheim Berlin besonders lohnt. Das verrate ich Ihnen gleich. Nach unter anderem Rosalind mit Snap und das hier Cock Robin. Aus den 80ern mit When Your Heart is Weak. Auf ihrem 98.2 Radio Paradiso.

entspannter Sound der 90er hier auf ihrem 98.2 Radio Paradiso auf dem Weg Richtung Wochenende. Und bevor sie am Sonntagabend das erste WM-Spiel unserer deutschen Fußballnationalmannschaft verfolgen, 19 Uhr wird es da losgehen, geht's für sie erstmal ins Tierheim. Am Sonntag findet dort nämlich der Tag der offenen Tür statt. Neben Führungen über das Gelände wird es ein Bühnenprogramm geben, es wird Marktstände geben zum Bummeln, Live-Musik ist auch geplant und noch einiges mehr. Zum Beispiel auch eine Cocktailbar im Exotenhaus. Das finde ich besonders spannend. Klar, für Kinder gibt es auch eine Menge, eine große Kids-Area mit Hüpfburg, Kinderschminken und. Also für alle was dabei und natürlich lernen sie in erster Linie auch ganz viel über die Tiere und das Tierheim selbst beim Tag der offenen Tür des Tierheims Berlin. Diesen Sonntag findet der statt, 11 bis 17 Uhr, also noch vor Anpfiff, in Lichtenberg im Haus Vaterweg. Dahin wird es auch einen Shuttlebus geben. Dazu mehr Infos und auch alles weitere.

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1: Der Kirchenvater Aurelius Augustinus. Liebe und tu, was du willst. Wenn du schweigst, schweige aus Liebe. Sprichst du, so sprich aus Liebe. Wenn du tadelst, tadle aus Liebe. Wenn du verzeihst, verzeih aus Liebe. Die Wurzel der Liebe soll das Innerste deines Herzens sein. Aus dieser Wurzel kann nichts als Gutes hervorkommen.
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entspannt durch den Freitag Richtung Wochenende, Richtung erstes Spiel der deutschen Nationalmannschaft bei der Fußball-WM 2026. Und bevor sich unsere Fußballmänner verausgaben auf dem Platz in den USA, Kanada, Mexiko in diesem Jahr, haben ihre Kinder an diesem Wochenende die Chance, selber Sport zu treiben. Und zwar beim großen Familiensportfest des Landessportbunds Berlin. Der lädt dazu ein, erstmals auf dem Gelände des Sportforums Berlin in Hohenschönhausen. Die Berliner Sportverbände und Vereine präsentieren sich dort. Sie und ihre Kinder können sich ausprobieren in den verschiedensten Sportarten, von Badminton über Turnen bis zu Schach. Ja, tatsächlich. Also ein großes, buntes Familienfest an diesem Wochenende, Samstag und Sonntag von 10 bis 17 Uhr. Der Eintritt ist kostenfrei. Und alle weiteren Infos bekommen Sie gerne im Internet unter familiensportfest-berlin.de.

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10: Ich bin Dirk Zeitler. Flugtickets bei Flügen aus Deutschland werden wie geplant ab Juli weniger stark besteuert. Der Bundesrat hat der Senkung der Ticketsteuer abschließend zugestimmt. Unklar ist allerdings, ob Fliegen damit für alle günstiger wird.
11: Je nach Strecke zahlen die Airlines zwischen 2,50 Euro und 11,40 Euro weniger Steuern pro Passagier und Flug. Allerdings haben bereits so einige Gesellschaften angekündigt, das nicht an die Kunden weiterzureichen. Ein Grund dafür sind die stark gestiegenen Kerosinpreise. Ein weiterer Grund ist, dass Deutschland im Vergleich zu anderen Ländern für die Fluggesellschaften ein recht teurer Standort ist. Tanja Wagner, Nachrichtenredaktion.
10: Die Länder melden massive Einwände gegen das Sparpaket der schwarz-roten Koalition bei den Gesundheitsausgaben an. Im Bundesrat warnte der rheinland-pfälzische Ministerpräsident Schnieder, das Paket gefährde Versorgungsstrukturen, gerade in Flächenländern. Die Länder fordern die Streichung mehrerer geplanter Einsparmaßnahmen bei Kliniken, Praxen, Apotheken und Pharmabranche. Sie könnten das Gesetz über den Vermittlungsausschuss ausbremsen. Der Buckelwal, der wochenlang vor der deutschen Ostseeküste für Aufregung sorgte, ist vermutlich am 6. oder 7. Mai verendet und damit wenige Tage nach dem Ende der Rettungsaktion, die das Tier in die Nordsee geschleppt hatte. Das zeigen Daten des Senders, den der Wal trug, wie Mecklenburg-Vorpommerns Umweltminister Backhaus bekannt gab.
12: Der Tracker hatte Backhaus zufolge bis zum 7. Mai Daten geliefert, darunter Wassertiefe, Temperaturen, Bewegungsabläufe und Geschwindigkeit. Aus diesen Daten geht hervor, dass der Buckelwal bis zu seinem Tod etwa 215 Kilometer zurückgelegt hat und direkt wieder auf Kurs Richtung Ostsee war. Allerdings war er dort auch wieder langsamer geschwommen und war auch nicht mehr so tief getaucht wie zuvor. Knapp 2 Wochen nach der Rettungsaktion wurde der Wal dann tot an einer dänischen Insel angespült. Fiona Reinhardt, Nachrichtenredaktion.
10: Gut 2,5 Stunden nach der Sperrung des Sicherheitsbereiches des Hamburger Flughafens ist der Betrieb wieder aufgenommen worden. Die Sicherheitskontrollen seien wieder geöffnet, sagte eine Sprecherin. Nach Angaben des Hamburger Flughafens und der Bundespolizei war am Morgen ein Teil des Airports geräumt worden, weil ein Mann wohl aus Versehen einen Sicherheitsbereich betreten hatte.
13: Ziemlich graues Wetter heute am Freitagnachmittag. Viele dunkle Wolken sind unterwegs. Örtlich können auch mal ein paar kleine Regentröpfchen zu uns runterkommen. 16 Grad messen wir im Moment. Morgen am Samstag wird es dann deutlich wärmer. 23 Grad die Top-Temperatur. Ansonsten aber auch nicht wirklich sommerlich. Auch hier viele dichte Wolken, zwischendurch ein bisschen Sonne. Aber es gibt auch böig-frischen Wind aus westlicher Richtung. Den haben wir dann auch am Sonntag. Auch hier dicht bewölkt, immer mal wieder nass und über den Mittag sogar einzelne Gewitter. Auf der A111 stadteinwärts, da ist ein Fahrzeug liegen geblieben. Zwischen Tunnelforst am Tegel und dem Beischlagtunnel ist der rechte Fahrstreifen gesperrt. 10 Minuten Geduld auf dem Stadtring Richtung Treptow, zwischen Jakob-Kaiser-Platz und dem Dreieck-Funkturm, ebenso auf dem Stadtring Richtung Wedding zwischen Innsbrucker Platz und Schmargendorf. In Moabit und Mitte brauchen Sie Geduld. Auf der Invalidenstraße 10 Minuten Stau Richtung Friedrichshain. Dann haben wir einen Feuerwehreinsatz auf der Grenzallee in Neukölln. Die Straße ist in beiden Richtungen zwischen Naumburger Straße und der Karl-Marx-Straße gesperrt. Und Oberschöneweide und Karlshorst, Treskow-Allee. Hier sind es 10 Minuten Stauzeit Richtung Tierpark. Ihnen unterwegs eine gute, vor allem auch sichere Fahrt. Kommen Sie gut an.
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13: Curaçao, das ist unser erster Gruppengegner am Sonntagabend bei der WM. Und wenn Sie sich jetzt fragen, Cura wer? Dann aufgepasst, was der kleinste WM-Teilnehmer in der Geschichte so alles zu bieten hat. Darüber spreche ich gleich mit dem Ehepaar Riesch. Die sind nämlich vor 3 Jahren genau dorthin nach Curaçao ausgewandert. Gleich mehr dazu hier, unter anderem nach Raymond mit Supergirl. Turn the Lights Off habe ich noch davor, ein bisschen frische Musik. Für den Freitagnachmittag direkt nach den 80ern hier ist die Fiction Factory. 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

0: Raymond, Supergirl auf dem 98.2 Radio Paradiso und die supergroße WM ist gestartet. Für das deutsche Team geht es jetzt am Wochenende, am Sonntagabend gegen den WM-Neuling Curaçao. Die kleine niederländische Karibikinsel, die hat nur rund 150.000 Einwohner und ist bekannt für seinen blauen Likör. Petra und Karl-Heinz Riesch, die wohnen dort seit 3 Jahren auf der Insel und mit ihnen spreche ich jetzt mal hier ein bisschen. Herr und Frau Riesch, wie groß ist denn die WM-Vorfreude bei Ihnen auf der Insel?
1: Die Vorfreude ist sehr groß. Begonnen hat das Ganze mit der Qualifikation zur WM. Man hat es gesehen beim Karneval, die Dekoration der einzelnen Wagen. Man sah es schon an Weihnachten. Die Weihnachtsdeko mit dem Fußball ist stehen geblieben. Die steht noch. Die ganze Stadt ist geschmückt mit Fußbällen. Also Thema Fußball ist sehr präsent.
2: Und die Insel, die Bewohner von Curaçao feiern ihre Mannschaft. Die feiern das einfach. Sind jetzt schon Gewinner.
0: Ah, das ist doch eine gute Sichtweise. Und werden Sie da als Deutscher jetzt auch schon öfter angesprochen auf das Spiel am Sonntag?
1: Ja klar, man wird halt gefragt, für wen man die Daumen drückt. Wir leben hier. Ist natürlich ein bisschen ein Problem als Bewohner von Curaçao und als Deutscher. Aber ich glaube, so wie Petra vorhin schon gesagt hat, Curaçao hat schon gewonnen mit der Qualifikation. Alles Weitere, was jetzt noch kommt, ist eine Zugabe.
0: Okay, und was macht man denn so während des Spiels bei Ihnen? Also was essen und trinken die Menschen denn normalerweise so beim Fußball? Gibt es da auch Chips und Bier?
1: Ja, es gibt verschiedene lokale Gerichte. Hm? Zum Beispiel Cashi Jena ist ganz bekannt. Das ist so eine Art Eintopf mit Käse, Ziegenfleisch, Schweinefleisch, Hühnerfleisch. Hm? Es gibt dann auch, wie man das in Deutschland kennt, Essenstände, wo man dann was holen kann, Getränkestände, das gibt's da auch.
2: Aber Chips und Bier geht hier auch.
0: Okay, also auch das, die Klassiker-Baseline. Was wird wohl los sein bei Ihnen, wenn die Mannschaft dann mal ein Tor schießt?
2: Die feiern.
1: Also hier wird richtig was los sein, sobald ein Tor fällt.
0: Ja.
1: Es gibt auch schon Anbieter hier auf der Insel, die gesagt haben, wir geben für jedes Tor, dass Curaçao während der WM schießt, eine Ermäßigung. Hier wird die Hölle los sein, wenn da Tore fallen. Und es wird noch schlimmer werden, wenn Curaçao wirklich gegen eine der drei Gegner gewinnen wird.
2: Die Chance besteht ja.
0: Absolut. Da wollen wir hoffen, dass es aber nicht ausgerechnet gegen Deutschland passiert. Aber sonst drücken wir diesem Fußballzwerg Curaçao natürlich die Daumen. Sehr sympathisch. Dankeschön. Karl-Heinz und Petra Riesch auf die Insel. Was heißt denn eigentlich Tschüss in Ihrer Landessprache dann?
1: Ajo.
2: Ajo.
0: Okay, das einfach. Dann Ajo und alles Gute. Anpfiff zum Spiel Deutschland gegen Curaçao ist am Sonntagabend um 19 Uhr zu sehen. Gibt es das Spiel hier bei uns live in der ARD.

0: Und diese Meldung ist ein bisschen überraschend, aber überraschend positiv. Die Zahl der Fahrraddiebstähle hier bei uns in Berlin, die ist nämlich zurückgegangen. Gleich eins der Themen bei Jörg Trotzki in Hauptstadt kompakt.
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2: Kopfball abgewehrt aus dem Hintergrund, müsste Rahn schießen. Rahn schießt! Tor! 3:2 für Deutschland und die Ungarn drehen jetzt den 7. oder 12. Gang auf. Jetzt haben die Ungarn eine Chance. Spielen ab zum rechten Flügel. Schieber, jetzt der Schuss! Gehalten von Doni, gehalten! Aus, aus! Deutschland ist Weltmeister, schlägt Ungarn mit 3:2 Toren im Finale in Bern.
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14: Mit Jörg Trotzki, guten Tag. An unserem Flughafen wird heute eine spezielle Einrichtung zur Überprüfung von Asylanträgen in Betrieb genommen. Die Asylanträge sollten vor allem dann geprüft werden, wenn von den Betroffenen eine Gefahr für die nationale Sicherheit ausgeht, heißt es. Weitere Gründe seien Täuschungsversuche über die Identität und das Herkunftsland der Person. Zur Eröffnung kommen unter anderem die Innenminister von Bund und dem Land Brandenburg, Dobrindt und Rethmann. Mit dem Zentrum am BER wird das neue Asylrecht der EU umgesetzt. In Berlin ist die Zahl der Fahrraddiebstähle weiter zurückgegangen. Das belegt die aktuelle Kriminalstatistik. Gleichwohl verschwanden mit 22.000 Rädern in Berlin so viele Drahtesel wie nirgends in Deutschland. Weil sich Diebe aber immer mehr auch darauf spezialisierten, E-Bikes zu stehlen, ist zwar die Zahl der Fahrraddiebstähle in absoluten Zahlen rückläufig, heißt es in der Statistik weiter, aber die Schadenssumme pro Fall habe sich in den letzten 10 Jahren verdoppelt. Schloss Bellevue hier in Berlin-Tiergarten bietet die einmalige Gelegenheit, Abschied zu nehmen. Weil der Sitz des Bundespräsidenten für eine Generalsanierung schließt, wird das Haus noch einmal für alle geöffnet. Bundespräsident Frank-Walter Steinmeier eröffnet heute Abend mit einer Vernissage eine Kunstausstellung. Diese geht bis 28. Juni. Danach soll Schloss Bellevue für nahezu 10 Jahre geschlossen werden, damit unter anderem Brandschutz, Sanitär und Barrierefreiheit erneuert werden können. Der Bundespräsident zieht in einen Zweckbau nach Moabit. Ohnehin endet die Amtszeit von Steinmeier Anfang nächsten Jahres. Tickets für die Kunstausstellung gibt es auf der Internetseite der Akademie der Künste.
0: 10 Jahre schon eine lange Zeit. Dankeschön, Jörg. Das heißt ja, der neue Bundespräsident, der wird so gar nicht im Schloss Bellevue wohnen können, sondern dann in der Ausweichresidenz. Aber okay, wir wollen erstmal aufs Wetter gucken. Viele dichte Wolken sind unterwegs. Ab und zu kommen auch ein paar kleine Regentröpfchen zu uns runter. Nicht ganz so wirkliches Sommerwetter für uns. Und auch am Wochenende bleibt es eher gemischt. Morgen am Samstag 23 Grad bei vielen Wolken. Zwischendurch ein bisschen Sonne. Es bleibt auf jeden Fall windig. Ebenso am Sonntag gemischt. Wind, Wolken, Regen. Über den Mittag sogar ein paar Gewitter bei Topwerten von 17 Grad. Es gab einen Unfall. Die Blumberger Chaussee, die ist in beiden Richtungen zwischen Ahrensfelde und A10 voll gesperrt. Ortskundige Autofahrer werden gebeten, dieses Gebiet weiträumig zu umfahren. Dann A111 stadteinwärts. Da ist ein Fahrzeug liegen geblieben. Zwischen Tunnel Forst am Tegel und dem Beischlagtunnel ist der rechte Fahrstreifen gesperrt. Aktuell 20 Minuten Stau. 10 Minuten auf dem Stadtring Richtung Treptow zwischen Jakob-Kaiser-Platz und dem Dreieck-Funkturm. Ebenso auf dem Stadtring Richtung Wedding zwischen Innsbrucker Platz und Schmargendorf. Moabit und Mitte, Invalidenstraße. Hier haben wir 10 Minuten Stau Richtung Friedrichshain. Dann gibt es einen Feuerwehreinsatz auf der Grenzallee in Neukölln. Die Straße ist in beiden Richtungen zwischen Naumburger Straße und der Karl-Marx-Straße gesperrt. Und Oberschöneweide und Karlshorst-Treskow-Allee. Zwischen an der Wohlheide und am Karlsgarten gibt es 10 Minuten Stau Richtung Tierpark. Ihnen unterwegs eine gute, vor allem auch sichere Fahrt. Kommen Sie gut an.
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0: Wir haben dann unsere Jungs gestern Abend die WM-Eröffnung so verfolgt. Und wie ist dann auch die Stimmung im Team vor dem ersten Gruppenspiel? Wir fragen gleich mal nach bei WM-Reporter Thomas Bremser in den USA. Jetzt erstmal sonnige Musik, wenn es das Wetter schon nicht hergibt. Sunshine Reggae.

0: Angepfiffen ist. Die größte Fußball-WM aller Zeiten läuft. Gestern Abend haben Mexiko und Südafrika die Weltmeisterschaft eröffnet. 2-0 hat Mexiko, der Mitgastgeber, gewonnen. Für das deutsche Team geht es dann am Sonntag gegen Curaçao. Aber wie haben sich denn eigentlich unsere Jungs diesen Auftakt angeschaut? Sehr nach 90.2 Radio Paradiso, das gerade Teddy Swims Lose Control. WM-Reporter Thomas Bremser für Radio Paradiso aus Winston-Salem, da wo die deutsche Mannschaft ihr Quartier hat. Thomas, die deutsche Mannschaft hat die Öffnung teilweise am Pool mitverfolgt, im WM-Quartier. Wie empfindest du denn so die Stimmung aktuell bei uns im Team?
1: Ich muss sagen, ich nehme die Spieler hier sehr entspannt wahr, auch bei den Pressekonferenzen. Sympathisch auch unser Abwehrduo Tah und Schlotterbeck. Die haben einen richtigen Lachanfall bekommen, als ein Reporter Jonathan Tah falsch ausgesprochen hat.
2: Jonathan, Sie sind da jetzt seit über 10 Jahren Nationalspieler.
3: Jonathan finde ich gut.
4: Ja, ich auch.
3: Ja. Jonathan startet.
1: Ja, Jonathan hat wohl jetzt seinen Spitznamen weg, zumindest bei seinem Nebenmann.
4: Jonathan spielt bei Bayern München.
1: Ja, und so eine lockere Stimmung ist natürlich bei so einem langen Turnier auch sehr wichtig.
0: Ja, absolut. Haben wir ja auch 2014 gesehen, als wir dann Weltmeister wurden. Und wie optimistisch ist denn das Team, gerade wenn wir vom Titel sprechen, dass es auch richtig schön weit gehen kann in diesem Turnier?
1: Ja, auch hier geht der BVB-Kapitän Schlotterbeck vorneweg. Der ist ja bekannt dafür, dass er selbstbewusst ist. Das klingt dann so, wenn er über die deutsche Abwehr spricht.
4: Top-Innenverteidiger, du. Ich meine das, also, ich höre viel Gelächter, aber ich meine das komplett ernst. Wir sind ein unfassbar gutes Duo.
1: Er sagt, wir müssen uns vor niemandem verstecken, erst recht nicht vor Curaçao.
4: Wir gehen selbstbewusst da rein und am Sonntag wollen wir das erste Mal zeigen, wie gut wir sind.
1: Und von diesen Leader-Typen hat das deutsche Team einige. Kimmich gehört dazu oder auch Manuel Neuer.
0: Also da sind wir alle wirklich sehr gespannt und wir hoffen natürlich, dass die WM-Stimmung steigt durch den klaren Sieg. Dann am Sonntag 19 Uhr geht's los mit dem ersten Gruppenspiel gegen Curaçao. Dankeschön, Thomas. Soweit für die Infos aus den USA.

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5: Ich bin Dirk Zeitler. 4,24% mehr Rente und geringere Steuern auf Flugtickets. Der Bundesrat hat mehrere Gesetzesvorlagen verabschiedet, die zum Juli in Kraft treten sollen. Bei häuslicher Gewalt sollen Gerichte das Tragen von Fußfesseln anordnen dürfen, um ein Kontaktverbot zu den Opfern durchzusetzen. Und Apotheken erhalten mehr Befugnisse.
6: Apotheken dürfen künftig bei Dauermedikamenten auch ohne Rezept aushelfen, mit der kleinsten Packung zum Selbstzahlerpreis. Außerdem dürfen sie Leistungen zu Vorbeugung und Früherkennung anbieten, etwa für Herz-Kreislauf-Erkrankungen, Diabetes und rund ums Rauchen. Auch können sich Impfwillige künftig nicht nur ihren Peaks gegen Grippe und Corona beim Apotheker abholen, sondern auch Impfungen mit Totimpfstoffen wie etwa Tetanus. Erlaubt werden sollen außerdem Blutabnahmen, um etwa Medikamentwirkungen zu kontrollieren. Tanja Wagner, Nachrichtenredaktion.
5: Die Länder melden massive Einwände gegen das Sparpaket der schwarz-roten Koalition bei den Gesundheitsausgaben an. Im Bundesrat warnte der rheinland-pfälzische Ministerpräsident Schnieder, das Paket gefährde Versorgungsstrukturen gerade in Flächenländern. Die Länder fordern die Streichung mehrerer geplanter Einsparmaßnahmen bei Kliniken, Praxen, Apotheken und Pharmabranche. Sie könnten das Gesetz über den Vermittlungsausschuss ausbremsen. In der EU gelten seit Mitternacht deutlich schärfere Asylregeln. Sie sollen etwa schnellere Asylverfahren und konsequentere Abschiebungen ermöglichen.
7: Die meisten Migranten kommen über Italien und Griechenland nach Europa und auch über Spanien. Und an diesen Außengrenzen wird es Asylschnellverfahren geben. So soll zügiger klar werden, ob ein Mensch in der EU bleiben kann oder nicht. Doch die drei Länder können nicht für alle Ankommenden die Asylverfahren übernehmen. Deutschland wird in Zentren, etwa an Flughäfen, gut 370 Plätze zur Verfügung stellen und dort die Asylanträge zügig prüfen. So zum Beispiel am BER nahe Berlin. Lea Matschulat, Nachrichtenredaktion.
5: Gut 2,5 Stunden nach der Sperrung des Sicherheitsbereichs des Hamburger Flughafens ist der Betrieb wieder aufgenommen worden. Die Sicherheitskontrollen seien wieder geöffnet, sagte eine Sprecherin. Nach Angaben des Hamburger Flughafens und der Bundespolizei war am Morgen ein Teil des Airports geräumt worden, weil ein Mann wohl aus Versehen einen Sicherheitsbereich betreten hatte.
8: Und mit Sicherheit bleibt es heute auch weiter dicht bewölkt. Viele graue Wolken sind unterwegs. Örtlich können ein paar kleine Regentropfen zu uns runterkommen. Und so wirklich, wirklich warm ist es auch nicht. 17 Grad messen wir im Moment. Morgen am Samstag ein bisschen besser. 23 Grad die Top-Temperatur. Auch hier allerdings einige Wolken, immer mal wieder böig, frischer Wind, den wir bekommen. Ebenso auch am Sonntag. Ziemlich windig, dicht bewölkt. Gibt Regen, leichte Gewitter über die Mittagszeit bei Topwerten von um die 17 Grad. Nach einem Unfall ist die Blumberger Chaussee B158 in beiden Richtungen zwischen Ahrensfelde und A10 vollgesperrt. Ortskundige Autofahrer werden weiter gebeten, das Gebiet weiträumig zu umfahren. Dann A111 stadtauswärts. Zwischen Tunnelforst am Tegel und dem Beischlagtunnel blockiert ein liegengebliebenes Fahrzeug die rechte Spur. Wir haben Stau ab der Seidelstraße, aktuell rund 40 Minuten mehr. 10 Minuten auf dem Stadtring Richtung Treptow zwischen Jakob-Kaiser-Platz und dem Dreieck-Funkturm. Ebenso auf dem Stadtring Richtung Wedding zwischen Innsbrucker Platz und Schmargendorf. In Mitte ein bisschen Geduld auf der Invalidenstraße Richtung Friedrichshain. Dann gibt es den Feuerwehreinsatz immer noch auf der Grenzallee in Neukölln. Die Straße ist in beiden Richtungen zwischen Naumburger Straße und der Karl-Marx-Straße gesperrt. 10 Minuten Stau noch in Oberschöneweide und Karlshorst auf der Treskow-Allee Richtung Tierpark. 10 Minuten und noch eine Meldung von der Berliner S-Bahn. Nach einem Polizeieinsatz am S&U-Bahnhof Brandenburger Tor kommt es auf den Linien S1, S2, S25 und S26 noch zu Verspätungen und einzelnen Ausfällen. Ihnen unterwegs eine gute, vor allem auch sichere Fahrt. Kommen Sie gut an.
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8: Um jetzt genau 5 Minuten nach 3. Schönen Freitagnachmittag. Wir bringen Sie durch den Freitag Richtung Wochenende jetzt. Mit den 80ern, Billy Idol, Eyes Without a Face.

0: Die deutschen Fußballfans, die sich die Reise in die USA leisten können und wollen, auch bei den Eintrittstickets zu den Spielen, die sind vermutlich überall im Land verteilt. Ein Hotspot dürfte aber die Metropole New York sein. Deshalb hat der DFB auch dort gestern Abend ein deutsches Haus eröffnet, das German House of Soccer. Sehr nach 90 zu Radio Paradiso, das gerade Miley Cyrus End of the World. Anne Pollmann für Radio Paradiso aus New York. Anne, du bist gerade da. Was macht denn das deutsche Haus in New York jetzt so deutsch?
1: Ja, ich fange mal bei den Farben an. Also es ist schon ziemlich viel in Schwarz-Rot-Gold gehalten. Von der Bierinsel in der Mitte der Halle bis zu den Sitzhockern vor der Leinwand, auf der die Spiele gezeigt werden. Und auch was hier so über die Theke geht, das steht ganz in deutscher Tradition. Deutsches Bier, Brezeln, Käsespätzle und Würstchen. Ganz billig ist das nicht. Ich habe gerade knapp $10 für eine Salzbrezel bezahlt.
0: Okay, also die Preise, die sind amerikanisch. Aber wo befindet sich dann das Haus oder das deutsche Haus? Was wird den Fans da auch alles geboten?
1: Das German House of Soccer ist in einer großen Gewerbefläche im Westen Manhattans untergebracht, also quasi mittendrin. Und was Fans hier erwartet, ist vor allem Public Viewing der WM-Spiele. Es werden ausgewählte Spiele übertragen, nicht alle. Es gibt aber auch allerhand Rahmenprogramme, wie zum Beispiel Talks zu WM, Diskussionsrunden und so weiter, teilweise hochkarätig besetzt. Und dann gibt es noch eine kleine Ausstellung, wo zum Beispiel die Deutsche Meisterschale und der DFB-Pokal ausgestellt sind. Also so ein bisschen das Einmaleins des deutschen Fußballs.
0: Okay, und ich höre im Hintergrund, bei dir ist ein bisschen was los. Also kannst du auch da ein paar deutsche Fans erkennen? Haben sich da welche eingefunden?
1: Ja, vor allem das. Also ich habe mit niemandem gesprochen, der nicht deutscher Muttersprachler war. Was ganz interessant war, eine Klasse hat hier quasi Station auf ihrer Klassenfahrt gemacht, um das Spiel anzuschauen. Und sonst habe ich noch mit einem Elternpaar gesprochen, das gerade ihre Tochter besucht und das Eröffnungsspiel hier in dem German House of Soccer schauen wollte.
0: Okay, also eine Klassenfahrt nach New York. Wow, das ist ziemlich edel. Sowas gab es bei uns nicht, aber richtig toll. Da bietet sich dann so ein Besuch im German House of Soccer natürlich mit an. Ganz lieben Dank, Anne, für die Infos aus New York.

80er, Bronski Beat, Small Town Boy auf dem 98.2 Radio Paradiso geht heute so ein bisschen wettertechnisch durchwachsen ins Wochenende hinein und am Wochenende bleibt es dann auch eher gemischt. Morgen am Samstag meist trocken, das ist die gute Nachricht, sind trotzdem einige Wolken unterwegs. Ziemlich windig ist es zwischendurch bei wärmeren 23 Grad und am Sonntag dann keine wirklich guten Wetterbedingungen für draußen Public Viewing. Es gibt dichte Wolken, immer mal wieder ein bisschen Regen, starken Wind, über den Mittag sogar ein paar Gewitterwolken unterwegs und es ist auch ein bisschen kühler. 17 Grad gibt es am Sonntag in und um Berlin.

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1: Heimat, die wir für uns selber besitzen, macht uns eng und muffig. Jeder Gast bringt etwas mit ins Haus, das wir selber nicht haben. Heimat und Exil gehören zusammen, weil wir ganz zu Hause auch im schönsten Haus nicht sind.
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14: Mit Jörg Trotzki, guten Tag. Die Sanierung der Bahnstrecke Berlin-Hamburg ist abgeschlossen. Von der Bahn heißt es, am Sonntag wird die Strecke wieder freigegeben. Dennoch werde es noch Einschränkungen geben. Für den Fernverkehr bestehen bis Ende des Monats Geschwindigkeitsbeschränkungen. Grund sei, dass noch Signal- und Stellwerksanlagen abgenommen werden müssen. Die Züge brauchen ein paar Minuten länger. Der Nahverkehr sei ab Sonntag aber bereits nach Fahrplan unterwegs. Die Strecke Berlin-Hamburg ist eine der wichtigsten Pendlerstrecken in Deutschland mit täglich rund 30.000 Fahrgästen. Rund 1.700 Beschäftigte der Stahlindustrie haben am Vormittag im Berliner Regierungsviertel protestiert. Zu der Kundgebung hatte die IG Metall aufgerufen. Die Gewerkschaft fordert mehr Unterstützung durch die Politik. Vor allem die Wirtschaftsflaute und die hohen US-Zölle machten der Branche zu schaffen. Zwar habe die Bundesregierung bereits einen Industriestrompreis auf den Weg gebracht, heißt es weiter, dies aber reiche nicht, um weitere Jobs zu retten. In der Fußball-Bundesliga verlässt Maurice Krattenmacher unseren Zweitligisten, die Hertha. Vom Club heißt es, die Leihe des 20 Jahre alten Offensivspielers vom FC Bayern München endet. Krattenmacher werde in der neuen Saison für Aufsteiger Elversberg auflaufen. Krattmacher absolvierte 25 Spiele für die Hertha. Eine langwierige Oberschenkelverletzung hatte ihn zurückgeworfen. Die neue Bundesliga-Saison beginnt für die Hertha am 7. August, für die erste Liga am 28. August.
15: Dankeschön, Jörg. Viele Wolken weiter am Freitag heute über uns. Örtlich auch ein paar kleine Regentröpfchen dabei. Also ganz trocken bleibt es heute nicht. Und auch am Wochenende sieht es eher durchwachsen aus. Morgen am Samstag zwar ein bisschen wärmer. 23 Grad bekommen wir in der Spitze. Allerdings ziemlich windig. Einige Böen gibt es aus westlicher Richtung. Und am Sonntag, da sind dann nochmal einige Regenwolken unterwegs. Über den Mittag auch ein paar Gewitterwolken mit dabei. Und es gibt nur noch Topwerte von 15 bis 17 Grad. Nach einem Unfall ist die Blumberger Chaussee in beiden Richtungen zwischen Ahrensfelde und der A10 voll gesperrt. Wenn Sie sich auskennen, dieses Gebiet am besten weiträumig umfahren. Dann A111 stadtauswärts zwischen Tunnelforst am Tegel und dem Beischlagtunnel. Da blockiert ein liegengebliebenes Fahrzeug die rechte Spur. Aktuell 40 Minuten Stau. 10 Minuten auf dem Stadtring Richtung Treptow zwischen Jakob-Kaiser-Platz und dem Dreieck Funkturm. Ebenso auf dem Stadtring Richtung Wedding 10 Minuten zwischen Innsbrucker Platz und Schmargendorf. In Morbid und Mitte, Geduld auf der Invalidenstraße, 10 Minuten Richtung Friedrichshain. Dann haben wir einen Feuerwehreinsatz auf der Grenzallee in Neukölln. Die Straße ist in beiden Richtungen zwischen Naumburger Straße und der Karl-Marx-Straße gesperrt. Und Oberschöneweide und Karlshorst, Treskow-Allee. Auch hier 10 Minuten dicht an dicht Richtung Tierpark. Ihnen unterwegs eine gute, vor allem auch sichere Fahrt. Kommen Sie gut an.
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15: Fußball, Floskeln, vervollständigen. Genau darum ging es heute früh bei uns in der Morningshow. Willkommen bei Thorsten Wittke, bei uns in der Radio Paradiso Frühstücksrunde. Und da hören wir hier gleich nochmal rein nach Taylor Swift, The Fate of Ophelia. Und das hier Kate Bush, die macht ein bisschen Sport bei den Temperaturen. Auch gar nicht mal so unangenehm. Running up that hill. Auf, wir machen uns 2 Radio Paradiso. Die Zeit 7 Minuten nach 3:30.

0: Mit Taylor Swift Richtung Wochenende, The Fate of Ophelia, 15 Minuten vor 4.
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3: Oli,
2: schön, dass ihr da seid. Und jetzt ist hier die Zeit angebrochen, wo man vor dem Fernseher mitfiebern kann und auch mitsprechen kann. Es gibt so viele Millionen von Bundestrainern und Bundestrainerinnen.
4: Oh ja.
2: Und es gibt ja auch so richtig tolle Floskeln und Sprüche. Und Fabi, du hast mal so ein paar rausgesucht und willst uns jetzt testen, ob wir denn auch diese Floskeln ergänzen können. Ich bin da eigentlich ganz guter Dinge.
0: Ja, oh, ich glaube, die kriegt ihr auch hin. Also sind Floskeln und teilweise auch Zitate. Mhm. Wir fangen mal einfach ganz einfach an. Ich glaube, es kommt von Franz Beckenbauer. Der Ball ist
2: rund.
0: Sehr gut.
2: Elena war super.
4: Ich dachte, da kommt jetzt irgendwas. Der Ball ist rund, ist so logisch.
0: Okay. Das nächste Spiel ist immer das
2: Schwerste.
4: Ja, was Thorsten sagt, klar.
0: Oder das Wichtigste.
2: Das Wichtigste?
0: Das Wichtigste. Oh. Das nächste Spiel ist immer das Wichtigste.
4: Ach, warst du gar nicht richtig?
0: Ja, war gar nicht. Oh, den hier mag ich auch sehr gerne. Der kommt von Lothar Matthäus.
2: Dann halte ich mich jetzt zurück.
0: Mailand oder Madrid? Hauptsache?
4: Italien.
0: Richtig.
2: Ja.
0: Nach dem Spiel ist?
5: Vor dem Spiel.
2: Oh. Ah.
0: Und dann noch zu guter Letzt Olli Kahn. Eier, wir brauchen
4: Eier!
1: 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Boah,

Aus den 70ern, unser Radio Paradiso Klassiker aus dem Jahr 1977, Fleetwood Mac mit Don't Stop. Schön, dass Sie bei uns sind. Schönen Freitag jetzt mit Pink und Nate Riss.

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6: Ich bin Dirk Zeitler. Der Bundestag hat erstmals über das geplante Sparpaket der schwarz-roten Koalition bei den Gesundheitsausgaben beraten. Im Bundesrat formiert sich allerdings Widerstand. Die Länder haben massive Einwände gegen die Pläne der Bundesregierung.
7: Die Länder warnen vor einem Zusammenbruch der Versorgung gerade draußen auf dem Land. Auch hätten Pharmakonzerne schon angekündigt, weniger in den Standort Deutschland investieren zu wollen. Am Ende benachteilige das Sparpaket die Patienten, monierte etwa der rheinland-pfälzische Ministerpräsident Schnieder. Blockieren können die Länder das Gesetz nicht, es ist nicht zustimmungsbedürftig. Tanja Wagner, Nachrichtenredaktion.
6: 4,24% mehr Rente und geringere Steuern auf Flugtickets. Der Bundesrat hat heute mehrere Gesetzesvorlagen verabschiedet, die zum Juli in Kraft treten sollen. Bei häuslicher Gewalt sollen Gerichte das Tragen von Fußfesseln anordnen dürfen, um ein Kontaktverbot zu den Opfern durchzusetzen. Und Apotheken erhalten mehr Befugnisse. In der EU gelten seit Mitternacht deutlich schärfere Asylregeln. Sie sollen etwa schnellere Asylverfahren und konsequentere Abschiebungen ermöglichen.
8: Die meisten Migranten kommen über Italien und Griechenland nach Europa und auch über Spanien. Und an diesen Außengrenzen wird es Asylschnellverfahren geben. So soll zügiger klar werden, ob ein Mensch in der EU bleiben kann oder nicht. Doch die drei Länder können nicht für alle Ankommenden die Asylverfahren übernehmen. Deutschland wird in Zentren, etwa an Flughäfen, gut 370 Plätze zur Verfügung stellen und dort die Asylanträge zügig prüfen. So zum Beispiel am BER nahe Berlin. Lea Matschulat, Nachrichtenredaktion.
6: Mit Kundgebungen in Berlin und Völklingen machen Beschäftigte der Stahlindustrie Druck auf die Bundesregierung. Unter dem Motto Stahl hat Zukunft bei uns marschierten Stahlarbeiter vom Brandenburger Tor zum Bundeswirtschaftsministerium. Nach Angaben der IG Metall beteiligten sich rund 1.700 Beschäftigte. Im saarländischen Völklingen nahmen zudem an mehreren Demonstrationszügen insgesamt 8.500 Menschen teil. Die Gewerkschaft fordert mehr Hilfe der Politik für die kriselnde Stahlindustrie.
9: Sind einige dunkle Wolken unterwegs. Örtlich kann auch der ein oder andere Regentropfen runterkommen heute am Freitagnachmittag. 17 Grad die aktuelle Temperatur und auch das Wochenende bleibt eher gemischt. Wenig sommerlich morgen am Samstag. Einige Wolken, ziemlich windig, zwischendurch mal ein klein bisschen Sonnenschein. 23 Grad die Top-Temperatur am Sonntag. Da sind einige Regenwolken zurück. Über den Mittag gibt es auch ein bisschen Gewitter bei Topwerten von um die 17 Grad. Nach einem Unfall ist die Blumberger Chaussee, die B158, in beiden Richtungen zwischen Ahrensfelde und der A10 voll gesperrt, aktuell rund eine Stunde obendrauf. 30 Minuten Stau auf dem Stadtring Richtung Treptow zwischen Beusselstraße und dem Dreieck-Funkturm, 10 Minuten auf dem Stadtring Richtung Wedding zwischen Innsbrucker Platz und Schmargendorf. In Mitte, dicht an dicht, Invalidenstraße Stau Richtung Friedrichshain, dann gibt es einen Feuerwehreinsatz auf der Grenzallee in Neukölln. Die Straße ist in beiden Richtungen zwischen Naumburger Straße und der Karl-Marx-Straße gesperrt. Und nochmal ein bisschen Stau in Karlshorst und Oberschöneweide auf der Treskow-Allee zwischen an der Wohlheide und am Karlsgarten 10 Minuten Richtung Tierpark. Ihnen unterwegs eine gute, vor allem auch sichere Fahrt. Kommen Sie gut an.
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9: Sportlich wird es am Wochenende auch hier bei uns in Berlin. Das Familiensportfest steht an. Und was da denn alles so geboten wird und warum sich da so ein sportlicher Besuch mit den Kids auf jeden Fall lohnt, das hören Sie gleich in Gemeinsam Bunt. Unter anderem nach Caleb Scott und Whitney Houston, I Wanna Dance With Somebody. Das hier Mitch Your für Sie, If I Was.

0: Sport zum Ausprobieren, Mitmachen und Zugucken. Am Wochenende steigt hier bei uns in Berlin wieder das große Familiensportfest des Landessportbundes und das erstmals im Sportforum in Hohenschönhausen.
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0: 2 Tage lang können Kinder, Jugendliche und Familien kostenlos zahlreiche Sportarten testen, ob Badminton, Rudern, Turnen, Tischtennis, Cheerleading oder sogar Schach. Hier ist für fast jeden was mit dabei. Vereine und Verbände aus ganz Berlin stellen da ihre Angebote vor und laden auch zum Mitmachen ein. Dazu gibt es Musik und Tanzauftritte auf der Bühne. Noch jede Menge Action auf den Sportanlagen. Parallel laufen außerdem mehrere Berliner Jugendmeisterschaften, unter anderem im Beachvolleyball, im Judo, im Fechten und auch in der Leichtathletik. Der Eintritt komplett frei und vielleicht entdeckt ja der ein oder andere auch am Wochenende eine ganz neue Lieblingssportart für sich. Das Familiensportfest morgen am Samstag und auch am Sonntag im Sportforum in Hohenschönhausen. Das Ganze immer von 10 bis 17 Uhr.
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Ihr grooviger Weg ins Wochenende. The Sweetest Taboo hier auf ihrem 98.2 Radio Paradiso. Und jetzt nochmal was zum laut aufdrehen und mitfeiern. Hier sind Coldplay, My Universe.

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0: Spitzentennis gibt's am Wochenende hier bei uns in Berlin. Ab dem Wochenende besser gesagt, die Berlin Tennis Open gehen los. Gleich eins der Themen bei Jörg Trotzki in Hauptstadt kompakt.
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2: Unsere Welt geht nicht zugrunde aus Mangel an Wissen, Sachverstand und Können, sondern aus Mangel an Liebe. Liebe setzt Dinge voraus, die nicht mehr in Mode sind. Sich selbst beherrschen, der Habgier nicht nachgeben, den Egoismus überwinden. Liebe heißt Menschen lieben.
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17: Mit Jörg Trotzki, guten Tag. Bahnkunden in der Berliner City werden mal wieder auf eine harte Geduldsprobe gestellt. Ab Sonntag wird auf der Ost-West-Verbindung gebaut. Zwischen Ostbahnhof und Charlottenburg werden bis 12. Dezember deshalb keine Regional- und Fernzüge mehr fahren, heißt es von der Bahn. In dieser Zeit gibt es unter anderem Brücken- und Gleisarbeiten und das Entwässerungssystem wird instand gesetzt. Der S-Bahn-Verkehr ist von den Maßnahmen nicht betroffen, wird aber an mindestens 3 Wochenenden ausfallen. Fahrgäste der S-Bahn müssen sich ab heute Abend im Südosten auf Behinderungen einstellen. Grund sind Arbeiten am Stellwerk Schöneweide. Die Sperrung gilt bis 6. Juli. Besonders unangenehm sind die Auswirkungen für Besucher der ILA, die an diesem Wochenende für ihre Gäste öffnet. Deshalb gibt es von der Messe Berlin selbst oder ab U-Bahnhof Rudow Shuttle-Möglichkeiten. Der Bund will zwei Grundstücke auf der Insel Mückelwerder, die zu Ransdorf gehört, verkaufen. Seit über 20 Jahren verwaltet die Bundesanstalt für Immobilienaufgaben die Grundstücke auf der Insel, die seit vielen Jahren abgesperrt ist. Man habe den Auftrag, entbehrliche Liegenschaften wirtschaftlich loszuwerden, heißt es. Ein Kaufpreis wird nicht genannt. Ein möglicher Käufer wird mit Mückelwerder wohl kaum etwas anfangen können. Die Insel liegt im Trinkwassereinzugsgebiet und unterliegt dem Vogelschutz. Tennis der Spitzenklasse schlägt ab morgen hier in Berlin wieder auf. Bei Rot-Weiß im Grunewald findet das diesjährige WTA-Turnier statt. Unangefochtener Star dürfte Tennislegende Serena Williams sein. Die 23-malige Grand-Slam-Siegerin würde erstmals seit 20 Jahren wieder in Berlin sein. Das Rasenturnier ist für viele Stars die perfekte Generalprobe vor dem dritten Grand-Slam-Turnier in Wimbledon. Ausgeschüttet werden über 1,2 Millionen Euro Preisgeld. Die Berlin Tennis Open gehen bis nächste Woche Sonntag.
0: Dankeschön, Jörg. 1A-Tenniswetter gibt es ja noch nicht. Vor allem wird das ja auf dem Rasen gespielt. Und nicht nur heute sind örtlich ein paar kleine Regentröpfchen möglich. Ab 17 Uhr kommt nochmal eine größere Regenwolke aus Westen auf uns zu. Auch am Wochenende eher durchwachsen. Morgen am Samstag viele dichte Wolken. Windig ist es vor allem bei Topwerten von um die 23 Grad. Und auch am Sonntag gibt es einige Regenwolken, Wind, über den Mittag sogar etwas Gewitter. Top-Temperaturen bei um die 17 Grad. 20 Minuten obendrauf auf der A111 Richtung Oranienburg. Zwischen Seidelstraße und dem Beischlagtunnel haben wir Stau. 30 Minuten auf dem Stadtring Richtung Treptow. Zwischen Beuselstraße und Dreieck Funkturm. Und auch ein bisschen Geduld auf dem Stadtring Richtung Wedding zwischen Innsbrucker Platz und Schmargendorf. Dann gibt's gute Nachrichten. Die B158 ist in beiden Richtungen wieder frei befahrbar. Die Staus im Umfeld bauen sich auch ab. Morbid und Mitte Invalidenstraße, hier sind es 10 Minuten Richtung Friedrichshain, in Oberschöneweide und Karlshorst Stau auf der Treskoallee Richtung Tierpark und in Karlshorst Treskoallee bis Odessaplatz 10 Minuten Richtung Friedrichsfelde. Ihnen unterwegs eine gute, vor allem auch sichere Fahrt. Kommen Sie gut an.
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0: Welche Fragen können Sie sich heute schon in Ihrer Beziehung stellen, um für die Zukunft gewappnet zu sein? Spannende Frage. Und genau darum geht's auch gleich hier bei uns. Besser gesagt, bei Beziehungsexperte Hergen von Huchting in der Coaching-Etage nach Mike and the Mechanics, Over My Shoulder und das hier Susan Vega mit Luca. Die Zeit 4 Minuten nach 4:30.

0: Schulterblick auf das Wochenende. Mike and the Mechanics, die 90er. Over my shoulder. Ihnen einen schönen Freitag.
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2: Die Beziehung von morgen beginnt heute. Ich wette, Sie planen Ihren nächsten Urlaub erstaunlich sorgfältig. Sie vergleichen Hotels, lesen Bewertungen, legen Routen fest und organisieren schon mal den einen oder anderen Ausflug. In Ihrer Beziehung läuft es oft genau umgekehrt. Sie verlieben sich, ziehen zusammen, gründen vielleicht eine Familie und hoffen, dass sich alles irgendwie gut entwickelt. Ihr Alltag funktioniert, die Jahre rauschen vorbei, aber irgendwann stellen Sie fest, dass Sie zwar super viel organisiert haben, nur über Ihre gemeinsame Zukunft, über Visionen wurde kaum gesprochen. Das ist äußerst ungünstig. Erfolgreiche Paare stellen sich folgende Fragen. Wie wollen wir eigentlich miteinander leben? Was soll uns auch in 10 Jahren noch wichtig sein? Wie gehen wir mit Belastungen um? Woran merken wir, wenn wir uns verlieren? Wenn Sie Ihre Beziehung nicht dem Zufall überlassen wollen, sollten auch Sie sich unbedingt damit beschäftigen. Die meisten Partnerschaften scheitern nicht an dem großen Ereignis. Häufig entfernen sich die Paare über Jahre hinweg in kleinen Schritten immer weiter voneinander. Gespräche werden verschoben, Wünsche bleiben unausgesprochen und Enttäuschungen einfach heruntergeschluckt. Nichts davon wirkt sonderlich dramatisch, aber die Summe macht den Unterschied. Zum Glück funktioniert das auch in die andere Richtung. Zeigen Sie Interesse am Leben des anderen. Wie wäre es mit einem gemeinsamen medienfreien Abend? Einem ehrlichen Gespräch oder auch nur einer Umarmung nach einem anstrengenden Tag. Solche Kleinigkeiten wirken vielleicht unscheinbar, aber entwickeln über Monate und Jahre eine erstaunliche Kraft. Eine gelingende Beziehung entsteht nicht an einem einzigen besonderen Tag. Sie entsteht durch die vielen kleinen Entscheidungen, die Sie immer wieder füreinander treffen. Auch Erich Fromm war sich sicher. Liebe ist eine Tätigkeit, kein Gefühl.
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2: Und wenn Sie eine persönliche Beratung wünschen, schreiben Sie mich gerne an unter www.beziehungscoach-berlin.de.

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Und wir wollen mal ein bisschen aufs Wetter am Wochenende blicken. Das bleibt nämlich eher durchwachsen. Morgen am Samstag ein bisschen wärmer. 23 Grad bekommen wir in der Spitze. Dazu einige Wolken, ziemlich frischen Wind aus westlicher Richtung, einzelne stürmische Böen. Und die begleiten uns auch durch den Sonntag, wenn es da rausgeht zum Public Viewing, zum ersten Deutschlandspiel. Dann besser eine Regenjacke oder den Regenschirm mitnehmen. Es ist nämlich sehr durchwachsen. Einige Regentropfen mit dabei. Über den Mittag auch ein paar Gewitter und es ist kühler. 17 Grad gibt's für uns am Sonntag maximal.

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12: Ich bin Dirk Zeitler. Der Bundestag hat erstmals über das geplante Sparpaket der schwarz-roten Koalition bei den Gesundheitsausgaben beraten. Im Bundesrat formiert sich

0: allerdings Widerstand. Die Länder haben massive Einwände gegen die Pläne der Bundesregierung.
1: Die Länder warnen vor einem Zusammenbruch der Versorgung gerade draußen auf dem Land. Auch hätten Pharmakonzerne schon angekündigt, weniger in den Standort Deutschland investieren zu wollen. Am Ende benachteilige das Sparpaket die Patienten, monierte etwa der rheinland-pfälzische Ministerpräsident Schnieder. Blockieren können die Länder das Gesetz nicht, es ist nicht zustimmungsbedürftig. Gesundheitsministerin Wagen hatte im Bundestag nochmal für die Pläne geworben. Andernfalls drohen den Kassen ihr zufolge Milliardenverluste und den Versicherten höhere Zusatzbeiträge. Tanja Wagner, Nachrichtenredaktion.
0: Das nächste EU-Sanktionspaket gegen Russland könnte erhebliche Konsequenzen für deutsche Produzenten und Konsumenten von Fischstäbchen, Schlemmerfilets und anderen Tiefkühlfischgerichten haben. Nach dpa-Recherchen sehen die Pläne der EU-Kommission vor, dass die Einfuhr von Alaska-Seelachs aus Russland in die EU innerhalb von 2 Jahren um die Hälfte reduziert werden muss. Angesichts des begrenzten Angebots könnte dies zu höheren Preisen führen. In der EU gelten seit Mitternacht deutlich schärfere Asylregeln. Sie sollen etwas schnellere Asylverfahren und konsequentere Abschiebungen ermöglichen.
2: Die meisten Migranten kommen über Italien und Griechenland nach Europa und auch über Spanien. Und an diesen Außengrenzen wird es Asylschnellverfahren geben. So soll zügiger klar werden, ob ein Mensch in der EU bleiben kann oder nicht. Doch die 3 Länder können nicht für alle Ankommenden die Asylverfahren übernehmen. Deutschland wird in Zentren, etwa an Flughäfen, gut 370 Plätze zur Verfügung stellen und dort die Asylanträge zügig prüfen. So zum Beispiel am BER nahe Berlin. Lea Matschulat, Nachrichtenredaktion.
0: Zum Sport. Der Song Major Tom von Peter Schilling wird auch bei der Weltmeisterschaft in den USA, Mexiko und Kanada als Torhymne der deutschen Nationalmannschaft gespielt. Das Lied werde wie auch bei DFB-Heimspielen nach deutschen Treffern in den WM-Stadien ertönen, teilte der DFB mit.
3: Vom Westen kommen jetzt noch mal ein paar Regenwolken auf uns zu, / über uns hinweg in der nächsten Stunde. Also kann ein paar Tropfen für uns geben, ansonsten weiter dicht bewölkt. Dunkle Wolken mit dabei und wirklich warm. Also ist auch nicht 17 Grad messen wir im Moment. 23 Grad gibt es dann morgen am Samstag. Auch hier dichte Wolken, ziemlich frischer Wind, böig frischer Wind aus westlicher Richtung. Ansonsten auch hier dicht bewölkt. Die Sonne kommt nur selten durch und auch am Sonntag durchwachsenes Wetter, dichte Wolken, Wind und Regen bei Topwerten von 17 Grad. Ein bisschen Geduld auf der A113 Richtung Dresden. Zwischen Johannisthaler Chaussee und Tunnel Altklinike haben wir ein bisschen Stau. Ebenso auf dem Stadtring Richtung Treptow zwischen Beuselstraße und dem Dreieck Funkturm und auf dem Stadtring Richtung Wedding zwischen Innsbrucker Platz und Schmargendorf. Morbid und Mitte, Invalidenstraße, hier sind es 10 Minuten Richtung Friedrichshain. Ebenso in Kreuzberg, Wilhelmstraße bis Mehringdamm, Stau zwischen Stresemannstraße und Hagelberger Straße. Oberschöneweide und Karlshorst, Treskoallee, 10 Minuten Stau Richtung Tierpark. In Karlshorst, Treskoallee bis Odessaplatz, Stau Richtung Friedrichsfelde und Künersstraße bis Richtung Altstrahlau. Zwischen Hirschberger Straße und Altstrahlau sind es nochmal 20 Minuten. Ihnen unterwegs eine gute, vor allem auch sichere Fahrt. Kommen Sie gut an.
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3: Curaçao, das ist unser erster Gruppengegner am Sonntagabend bei der WM. Und wenn Sie sich jetzt gerade fragen, Cura wer? Dann aufgepasst, was denn der kleine WM-Teilnehmer, der kleinste, den es je gab, so zu bieten hat. Darüber spreche ich gleich mit dem Ehepaar Riesch. Sie sind nämlich vor mittlerweile schon 3 Jahren dorthin nach Curaçao ausgewandert. Also die kennen sich bestens aus. Mit denen spreche ich gleich hier unter anderem nach Taylor Swift, Anti-Hero und das hier Michael Cimbello. Das sind die frühen 80er mit Maniac. Auf, wie macht man sich zu Radio Paradiso? Kommen Sie gut durch den Freitag ins Wochenende. Die Zeit 5 Minuten nach 5.

Taylor Swift, Anti-Hero. Auf, wir machen uns nichts vor, Radio Paradiso. Kommen Sie gut durch den Freitag. Feierabend, einen schönen Start Ihnen ins Wochenende.

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1: Enjoy the silence auf dem 98.2 Radio Paradiso. Und ruhig ist es gerade wirklich nicht. Die Fußball-WM ist gestartet. Für das deutsche Team geht es am Wochenende am Sonntagabend gegen den WM-Neuling Curaçao. Diese kleine niederländische Karibikinsel, die hat nur rund 150.000 Einwohner und ist bekannt vor allem für seinen blauen Likör. Petra und Karl-Heinz Riesch, die wohnen dort seit 3 Jahren auf dieser Insel. Und mit ihnen spreche ich jetzt mal hier ein bisschen. Herr und Frau Riesch, wie groß ist denn die WM-Vorfreude bei Ihnen in Curaçao?
2: Die Vorfreude ist sehr groß. Begonnen hat das Ganze mit der Qualifikation zur WM. Mhm. Man hat es gesehen beim Karneval, die Dekoration der einzelnen Wagen. Man sah es schon an Weihnachten. Die Weihnachtsdeko mit dem Fußball ist stehen geblieben. Die steht noch. Die ganze Stadt ist geschmückt mit Fußbällen. Also Thema Fußball ist sehr präsent.
3: Und die Insel, die Bewohner von Curaçao feiern ihre Mannschaft. Die feiern das einfach. Sind jetzt schon Gewinner.
1: Ah, das ist doch eine gute Sichtweise. Und werden Sie da als Deutscher jetzt auch schon öfter angesprochen auf das Spiel am Sonntag?
2: Ja klar, man wird halt gefragt, für wen man die Daumen drückt. Wir leben hier. Ist natürlich ein bisschen ein Problem als Bewohner von Curaçao und als Deutscher. Aber ich glaube, so wie Petra vorhin schon gesagt hat, Curaçao hat schon gewonnen mit der Qualifikation. Alles Weitere, was jetzt noch kommt, ist eine Zugabe.
1: Okay, und was macht man denn so während des Spiels bei Ihnen? Also was essen und trinken die Menschen denn normalerweise so beim Fußball? Gibt es da auch Chips und Bier?
2: Ja, es gibt verschiedene lokale Gerichte. Hm? Zum Beispiel Cachillena ist ganz bekannt. Das ist so eine Art Eintopf mit Käse, Ziegenfleisch, Schweinefleisch, Hühnerfleisch. Es gibt dann auch, wie man das in Deutschland kennt, Essenstände, wo man dann was holen kann, Getränkestände, das gibt's da auch.
3: Aber Chips und Bier geht hier auch.
1: Okay, also auch das, die Klassiker-Baseline. Was wird wohl los sein bei Ihnen, wenn die Mannschaft dann mal ein Tor schießt?
3: Die feiern.
2: Also hier wird richtig was los sein, sobald ein Tor fällt.
1: Ja.
2: Es gibt auch schon Anbieter hier auf der Insel, die gesagt haben, wir geben für jedes Tor, dass Curaçao während der WM schießt, eine Ermäßigung. Hier wird die Hölle los sein, wenn da Tore fallen. Und es wird noch schlimmer werden, wenn Curaçao wirklich gegen eine der drei Gegner gewinnen wird.
3: Die Chance besteht ja.
1: Absolut. Da wollen wir hoffen, dass es aber nicht ausgerechnet gegen Deutschland passiert. Aber sonst drücken wir diesem Fußballzwerg Curaçao natürlich die Daumen. Sehr sympathisch. Dankeschön. Karl-Heinz und Petra Riesch auf die Insel. Was heißt denn eigentlich Tschüss in Ihrer Landessprache dann?
2: Ajo.
3: Ajo.
1: Okay, das ist einfach. Dann Ajo und alles Gute. Anpfiff zum Spiel Deutschland gegen Curaçao ist am Sonntagabend um 19 Uhr zu sehen. Gibt es das Spiel hier bei uns live in der ARD.

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0: Der Bundespräsident muss ausziehen. Schloss Bellevue schließt. Für 10 Jahre, rund 10 Jahre lang, wird der Amtssitz des Bundespräsidenten saniert und renoviert. Wir haben aber davor nochmal die Chance, ein bisschen Abschied zu nehmen. Und wie genau, das hören Sie gleich bei Jörg Trotzki in Hauptstadt kompakt.
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2: Die Schriftstellerin Astrid Lindgren auf die Frage, ob sie nicht auch mal richtige Bücher schreiben wolle. Ich will für einen Kreis schreiben, der Wunder bewirken kann. Nur Kinder können beim Lesen Wunder bewirken. Darum brauchen Kinder Bücher.
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19: Mit Jörg Trotzki, guten Tag. Schloss Bellevue bietet die einmalige Gelegenheit, Abschied zu nehmen. Weil der Sitz des Bundespräsidenten hier in Berlin-Tiergarten für eine Generalsanierung schließt, ist das Haus noch einmal für alle da. Bundespräsident Frank-Walter Steinmeier eröffnet heute Abend mit einer Vernissage eine Kunstausstellung. Diese geht bis 28. Juni. Danach soll Schloss Bellevue für nahezu 10 Jahre geschlossen werden, damit unter anderem Brandschutz, Sanitär und Barrierefreiheit erneuert werden können. Der Bundespräsident zieht in einen Zweckbau ums Eck nach Moabit. Tickets für die Kunstausstellung gibt es auf der Internetseite der Akademie der Künste. An unserem Flughafen ist am Vormittag eine spezielle Einrichtung zur Überprüfung von Asylanträgen in Betrieb genommen worden. Deutschland setzt damit das neue Asylrecht der EU um. Nun werden Asylanträge vor allem dann geprüft, wenn von den Betroffenen eine mögliche Gefahr für die nationale Sicherheit ausgeht, heißt es. Weitere Gründe seien Täuschungsversuche über die Identität und das Herkunftsland der Person. Der Bund wird künftig den Schallschutz hier in Berlin und Brandenburg in Clubs und auf Festivals fördern. Bundesweit wurden über 40 Orte ausgewählt, die Geld für bauliche und technische Maßnahmen bekommen. In Berlin gehört der Tresor in Mitte und in Potsdam der Spartakus dazu. Ziel sei es, durch den Lärmschutz Konflikte mit Anwohnern zu vermeiden und die Zukunft von Live-Musik langfristig zu sichern, heißt es weiter.
0: Dankeschön, Jörg. Dichte Wolken unterwegs, immer mal wieder auch ein bisschen Regen mit dabei. Bleibt wechselhaft heute Abend, auch durch die kommende Nacht. Leichte Regenschauer. Morgen am Samstag dann dichte Wolken unterwegs. Ziemlich windig wird's für uns. 23 Grad die Top-Temperatur und dann vor allem am Sonntag nochmal einige Regenwolken. Über den Mittag gibt's sogar etwas Gewitter bei kühleren 17 Grad in und um Berlin. 10 Minuten Geduld noch auf dem Stadtring Richtung Treptow zwischen Beuselstraße und dem Dreieck Funkturm, ebenso auf dem Stadtring Richtung Wedding zwischen Innsbrucker Platz und Schmargendorf. Moabit und Mitte, Invalidenstraße, hier noch ein bisschen Geduld Richtung Friedrichshain, ebenso auch in Kreuzberg Stau, Wilhelmstraße bis Mehringdamm zwischen Stresemannstraße und Hagelberger Straße. Oberschöneweide und Karlshorst, Treskow-Allee, hier sind es 10 Minuten Richtung Tierpark. In Karlshorst, Treskow-Allee bis Odessa-Platz, 10 Minuten Stau Richtung Friedrichsfelde und Künersstraße Richtung Altstrahlau. Stau zwischen Hirschberger Straße und Altstrahlau. Planen Sie mal so 15 Minuten mehr. Ihnen unterwegs eine gute, vor allem auch sichere Fahrt. Kommen Sie gut an.
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0: Wir haben denn unsere Jungs gestern Abend die WM-Eröffnung so verfolgt? Und wie ist denn die Stimmung im Team vor dem ersten Gruppenspiel am Sonntag? Wir fragen gleich mal nach bei WM-Reporter Thomas Bremser in den USA. Unter anderem nach Gloria Gaynor. Die habe ich jetzt für Sie. Tolle Nummer. 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

0: Vom Titel könnte es ein WM-Song sein. Lisa Stansfield, All Around the World. Auf ihr macht man sich zwei Radio Paradiso. Schönen Freitag Feierabend. Gestern Abend ging sie los. Die Weltmeisterschaft 2:0 hat mit Gastgeber Mexiko gegen Südafrika gewonnen. Aber wie haben denn eigentlich unsere Jungs diesen Auftakt gestern Abend erlebt? WM-Reporter Thomas Bremser für Radio Paradiso aus Winston-Salem, da wo unsere Jungs ihr Quartier haben. Thomas, wie hat denn die deutsche Mannschaft die Eröffnung gestern Abend verfolgt? Ich glaube teilweise am Pool, also im WM-Quartier. Wie empfindest du so die Stimmung aktuell bei uns im Team?
1: Ich muss sagen, ich nehme die Spieler hier sehr entspannt wahr, auch bei den Pressekonferenzen. Sympathisch, auch unser Abwehrduo Tah und Schlotterbeck. Die haben einen richtigen Lachanfall bekommen, als ein Reporter Jonathan Tah falsch ausgesprochen hat.
2: Jonathan, Sie sind jetzt seit über 10 Jahren Nationalspieler.
3: Jonathan finde ich gut.
4: Ja, ich auch.
3: Ja. Jonathan startet.
1: Ja, Jonathan hat wohl jetzt seinen Spitznamen weg, zumindest bei seinem Nebenmann.
4: Jonathan spielt bei Bayern München.
1: Ja, und so eine lockere Stimmung ist natürlich bei so einem langen Turnier auch sehr wichtig.
0: Ja, absolut. Haben wir ja auch 2014 gesehen, als wir dann Weltmeister wurden. Und wie optimistisch ist denn das Team, gerade wenn wir vom Titel sprechen, dass es auch richtig schön weit gehen kann in diesem Turnier?
1: Ja, auch hier geht der BVB-Kapitän Schlotterbeck vorneweg. Der ist ja bekannt dafür, dass er selbstbewusst ist. Das klingt dann so, wenn er über die deutsche Abwehr spricht.
4: Top-Innenverteidiger, du. Ich meine das, also, ich höre viel Gelächter, aber ich meine das komplett ernst. Wir sind ein unfassbar gutes Duo.
1: Er sagt, wir müssen uns vor niemandem verstecken, erst recht nicht vor Curaçao.
4: Wir gehen selbstbewusst da rein und am Sonntag wollen wir das erste Mal zeigen, wie gut wir sind.
1: Und von diesen Leader-Typen hat das deutsche Team einige. Kimmich gehört dazu oder auch Manuel Neuer.
0: Also, da sind wir alle wirklich sehr gespannt und wir hoffen natürlich, dass die WM-Stimmung steigt. Klaren Sieg dann am Sonntag, 19 Uhr geht's los mit dem ersten Gruppenspiel gegen Curaçao. Dankeschön, Thomas. Soweit für die Infos aus den USA.

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11: Ich bin Dirk Zeitler. Bundesgesundheitsministerin Warten hat die geplanten Milliardeneinsparungen zur Stabilisierung der Krankenkassenbeiträge verteidigt. Ziel sei es, Bürger zu entlasten und Unternehmen mehr Planungssicherheit zu geben, sagte sie zur Einbringung ihres Gesetzentwurfs für das Sparpaket im Bundestag. Ohne Reform würden den gesetzlichen Krankenkassen im nächsten Jahr knapp 19 Milliarden Euro fehlen. Die Opposition kritisierte die Pläne als Rundum-Kahlschlag und Kettensägenreform. Das Gesetz soll noch vor der Sommerpause beschlossen werden. Auf Versicherte kommen unter anderem höhere Zuzahlungen für Medikamente zu. Flugtickets bei Flügen aus Deutschland werden wie geplant ab Juli weniger stark besteuert. Der Bundesrat hat der Senkung

0: der Ticketsteuer abschließend zugestimmt. Unklar ist allerdings, ob Fliegen damit für alle günstiger wird.
1: Je nach Strecke zahlen die Airlines zwischen 2,50 Euro und 11,40 Euro weniger Steuern pro Passagier und Flug. Allerdings haben bereits so einige Gesellschaften angekündigt, das nicht an die Kunden weiterzureichen. Ein Grund dafür sind die stark gestiegenen Kerosinpreise. Ein weiterer Grund ist, dass Deutschland im Vergleich zu anderen Ländern für die Fluggesellschaften ein recht teurer Standort ist. Tanja Wagner, Nachrichtenredaktion.
0: In der EU gelten seit Mitternacht deutlich schärfere Asylregeln. Sie sollen etwas schnellere Asylverfahren und konsequentere Abschiebungen ermöglichen.
2: Die meisten Migranten kommen über Italien und Griechenland nach Europa und auch über Spanien. Und an diesen Außengrenzen wird es Asylschnellverfahren geben. So soll zügiger klar werden, ob ein Mensch in der EU bleiben kann oder nicht. Doch die drei Länder können nicht für alle Ankommenden die Asylverfahren übernehmen. Deutschland wird in Zentren, etwa an Flughäfen, gut 370 Plätze zur Verfügung stellen und dort die Asylanträge zügig prüfen. So zum Beispiel am BER nahe Berlin. Lea Matschulat, Nachrichtenredaktion.
0: Das nächste EU-Sanktionspaket gegen Russland könnte erhebliche Konsequenzen für deutsche Produzenten und Konsumenten von Fischstäbchen, Schlemmerfilets und anderen Tiefkühlfischgerichten haben. Nach dpa-Recherchen sehen die Pläne der EU-Kommission vor, dass die Einfuhr von Alaska-Seelachs aus Russland in die EU innerhalb von 2 Jahren um die Hälfte reduziert werden muss. Angesichts des begrenzten Angebots könnte dies zu höheren Preisen führen.
3: Ja, ganz trocken bleiben wir nicht heute am Freitag. Feierabend, immer mal wieder sind ein paar Regenschauer mit Regentröpfchen mit dabei. Zieht sich auch durch die kommende Nacht hindurch bei tiefsten Werten von 13 bis 16 Grad in und um Berlin. Morgen am Samstag wird es deutlich wärmer, 23 Grad. Die Top-Temperatur, die wir erwarten. Ansonsten gibt es einige Wolken, ziemlich frischen Wind, böig frischen Wind aus westlicher Richtung. Regen hält sich aber meist zurück. Am Sonntag, da sind dann Regenwolken unterwegs. Gemischtes Wetter, kein gutes Wetter zum draußen Public Viewing gucken. Über den Mittag kann es sogar ein bisschen gewittern bei Top-Temperaturen von um die 17 Grad.
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3: Am Sonntag spielt Deutschland gegen Curaçao. 19 Uhr geht's los und für ihre WM-Party haben wir sie ausgestattet. Heute früh in der Morningshow. Willkommen bei Thorsten Wittke und zwar mit einem 100-Euro-Einkaufsgutschein für das Edeka Center Graz. Wer sich darüber richtig schön gefreut hat, da hören wir gleich nochmal rein.
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Stand am Mittwoch mit Calum Scott auf der Bühne, als der hier bei uns in der Max-Schmeling-Halle gesungen hat. Leonie, don't worry, auf ihr macht 92.2 Radio Paradiso. Schönen Freitagabend. No.

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1: Sie möchten ein bisschen grillen und ein bisschen Public Viewing machen, privater Art vor dem Deutschlandspiel?
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1: 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Und auch zum Deutschlandspiel so am Sonntag. 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
1: man kann mittlerweile ja auch auf dem Handy sogar gucken und kriegt dann doch alles
2: genau
1: mit. 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
1: 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Aber erstmal nochmal zum Edeka Center Graz huschen und alles einkaufen. 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
1: Sie brachten eine Frau zu Jesus und fragten ihn: Meister, diese Frau ist gefasst worden auf frischer Tat im Ehebruch. Das Gesetz hat Mose vorgeschrieben, solche zu steinigen. Was sagst du? Aber Jesus sagte: Der, der unter euch ohne Sünde ist, werfe den ersten Stein. Als sie das hörten, gingen sie hinaus, einer nach dem anderen. Jesus fragte sie: Frau, wo sind sie? Hat dich niemand verurteilt? Sie antwortete: Niemand, Herr. Und Jesus schloss: Auch ich verurteile dich nicht. Geh und sündige in Zukunft nicht mehr.
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12: Mit Jörg Trotzki, guten Abend. Die Sanierung der Bahnstrecke Berlin-Hamburg ist abgeschlossen. Von der Bahn heißt es, am Sonntag wird die Strecke wieder freigegeben. Dennoch werde es noch Einschränkungen geben. Für den Fernverkehr bestehen bis Ende des Monats Geschwindigkeitsbeschränkungen. Grund sei, dass noch Signal- und Stellwerksanlagen abgenommen werden müssen. Die Züge brauchen ein paar Minuten länger. Der Nahverkehr sei ab Sonntag aber bereits nach Fahrplan unterwegs. Die Strecke Berlin-Hamburg ist eine der wichtigsten Pendlerstrecken in Deutschland mit täglich rund 30.000 Fahrgästen. Rund 1700 Beschäftigte der Stahlindustrie haben am Vormittag im Berliner Regierungsviertel protestiert. Zu der Kundgebung hatte die IG Metall aufgerufen. Die Gewerkschaft fordert mehr Unterstützung durch die Politik. Vor allem die Wirtschaftsflaute und die hohen US-Zölle machten der Branche zu schaffen. Zwar habe die Bundesregierung bereits einen Industriestrompreis auf den Weg gebracht, heißt es weiter, dies aber reiche nicht, um weitere Jobs zu retten. In der Fußball-Bundesliga verlässt Maurice Krattenmacher unseren Zweitligisten, die Hertha. Vom Club heißt es, die Leihe des 20 Jahre alten Offensivspielers vom FC Bayern München endet. Krattenmacher werde in der neuen Saison für Aufsteiger Elversberg auflaufen. Krattenmacher absolvierte 25 Spiele für die Hertha. Eine langwierige Oberschenkelverletzung hatte ihn zurückgeworfen. Die neue Bundesliga-Saison beginnt für die Hertha am 7. August, für die erste Liga am 28. August.
13: Ja, Sommerwetter gibt's für uns am Wochenende eher so halb. Wenn dann überhaupt morgen am Samstag 23 Grad die Top-Temperatur, ansonsten allerdings nicht wirklich sonnig. Überwiegend bewölkt ist es, zwischendurch kommt mal so ein bisschen die Sonne durch. Ziemlich windig, aber es gibt einzelne stürmische Böen aus westlicher Richtung. Und der Wind bleibt uns auch am Sonntag erhalten. Dazu kommen dann einige Regenwolken auf uns zu, über den Mittag sogar Gewitterwolken. Und es wird noch mal ein bisschen frischer. 17 Grad gibt's am Sonntag in und um Berlin.
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13: Durch den Freitagabend ab ins Wochenende mit Berlins besten Hits und der meisten Abwechslung. Robbie Williams gleich aus den ganz späten 90ern. Supreme und das hier sind Berlin. Atemlos. 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
1: Mit Elena Gassner. Gestern ist die Fußball-WM gestartet. Erstes Spiel der deutschen Mannschaft ist am kommenden Sonntag. Und auch die Kirchen laden zum Public Viewing ein. Das Spiel am Sonntag zum Beispiel, Deutschland gegen Curaçao, das wird unter anderem in der 12-Apostel-Kirche in Schöneberg gezeigt. Und das Besondere an diesem Public Viewing, das Spiel wird begleitet von Live-Orgelmusik. Das, was auf der Leinwand spielerisch passiert, wird quasi direkt musikalisch umgesetzt. Und dadurch ist es einfach eine total neue und erfrischende Art, das Spiel zu schauen. Sonntagabend ab 19 Uhr in der 12-Apostel-Kirche. Falls Sie das Spiel aber ohne Musik genießen möchten, dann können Sie das unter anderem auch im Gemeindehaus der evangelischen Auenkirche in Charlottenburg-Wilmersdorf. Dort werden über die WM alle Spiele mit deutscher Beteiligung gezeigt. Können Sie gerne vorbeischauen in der Wilhelmsaue 118a. Und am kommenden Samstag, also morgen, einen Tag vor dem ersten Deutschlandspiel, geht es erstmal um die Musik. Und zwar in der Petrus-Kulturkirche in Lichterfelde-Ost. Der ganze Monat Juni lädt zu einer musikalischen Reise durch Berlin, Europa und die USA ein. Heute schon, wenn Sie spontan noch möchten, ab 20 Uhr mit Klezmer und Weltmusik vom Piazzu-Trio. Und ansonsten morgen mit dem Programm Chanson Cinématique. Hier werden neben Chansons auch Tango, Film und osteuropäische Musik gespielt. Auch da geht's los, morgen um 20 Uhr in der Petruskirche in Lichterfelde, Oberhofer Platz 2.

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11: Ich bin Dirk Zeitler. Elon Musks Weltraumfirma SpaceX ist bei ihrem Rekordbörsengang mit einem Plus von gut 11% in den Handel gestartet. Der erste Kurs wurde bei $150 festgestellt, nach einem Ausgabepreis von $135. Musk wird damit durch seine Beteiligungen an SpaceX und dem Elektroautobauer Tesla zum ersten Menschen mit einem Billionenvermögen, zumindest auf dem Papier. Bundesgesundheitsministerin Warken hat die geplanten Milliardeneinsparungen zur Stabilisierung der Krankenkassenbeiträge verteidigt. Ziel sei es, Bürger zu entlasten und Unternehmen mehr Planungssicherheit zu geben, sagte sie zur Einbringung ihres Gesetzesentwurfs für das Sparpaket im Bundestag. Im Bundesrat formiert sich allerdings Widerstand. Die Länder haben massive Einwände gegen die Pläne der Bundesregierung.
12: Die Länder warnen vor einem Zusammenbruch der Versorgung gerade draußen auf dem Land. Auch hätten Pharmakonzerne schon angekündigt, weniger in den Standort Deutschland investieren zu wollen. Am Ende benachteilige das Sparpaket die Patienten, monierte etwa der rheinland-pfälzische Ministerpräsident Schnieder. Blockieren können die Länder das Gesetz nicht, es ist nicht zustimmungsbedürftig. Tanja Wagner, Nachrichtenredaktion.
11: In der EU gelten seit Mitternacht deutlich schärfere Asylregeln. Sie sollen etwa schnellere Asylverfahren und konsequentere Abschiebungen ermöglichen.
13: Die neuen Regeln bedeuten Folgendes. Grundsätzlich wird an den EU-Außengrenzen kontrolliert. In Deutschland werden deswegen an den großen Flughäfen wie Berlin, Frankfurt, München oder Düsseldorf Zentren eingerichtet, in denen Migranten bleiben müssen. Und zwar dann, wenn sie aus Ländern mit einer Anerkennungsquote von weniger als 20% kommen. Oder wenn sie keine Papiere haben oder als Gefährder gelten. Dort können sie bis zu 3 Monate festgehalten werden. Außerdem sollen Abschiebezentren außerhalb der EU geschaffen werden, aber mit deren Einrichtung wird es noch etwas dauern. Aus Brüssel, Dieter Ebeling.
11: Der iranische Außenminister Araghchi sieht ein Rahmenabkommen zwischen seinem Land und den USA in greifbarer Nähe. Die Absichtserklärung von Islamabad stand noch nie so kurz vor dem Abschluss, schrieb Araghchi auf X. Einzelheiten würden der Öffentlichkeit zu gegebener Zeit mitgeteilt. Zuvor hatte bereits US-Präsident Trump Fortschritte in den Verhandlungen mit dem Iran über ein Kriegsende verkündet.
6: Ja, ganz trocken bleiben wir nicht heute am Freitag. Feierabend, immer mal wieder sind ein paar Regenschauer mit Regentröpfchen mit dabei. Zieht sich auch durch die kommende Nacht hindurch bei tiefsten Werten von 13 bis 16 Grad in und um Berlin. Morgen

0: Am Samstag wird es deutlich wärmer, 23 Grad, die Top-Temperatur, die wir erwarten. Ansonsten gibt es einige Wolken, ziemlich frischen Wind, böig frischen Wind aus westlicher Richtung. Regen hält sich aber meist zurück. Am Sonntag, da sind dann Regenwolken unterwegs. Gemischtes Wetter, kein gutes Wetter zum draußen Public Viewing gucken. Über den Mittag kann es sogar ein bisschen gewittern bei Top-Temperaturen von um die 17 Grad.
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0: Ja, sportlich wird es bei uns in Berlin jetzt am Wochenende. Das Sportfest, das Familiensportfest steht nämlich an. Wo genau und was es da alles zu erleben gibt, das hören Sie gleich in Gemeinsam Bund, unter anderem nach Bruce Hornsby und The Range. Die habe ich jetzt. Hier sind die 80er mit The Way It Is.

0: Sport zum Ausprobieren, Mitmachen und Zugucken. Am Wochenende steigt hier bei uns in Berlin wieder das große Familiensportfest des Landessportbundes und das erstmals im Sportforum in Hohenschönhausen.
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0: 2 Tage lang können Kinder, Jugendliche und Familien kostenlos zahlreiche Sportarten testen, ob Badminton, Rudern, Turnen, Tischtennis, Cheerleading oder sogar Schach. Hier ist für fast jeden was mit dabei. Vereine und Verbände aus ganz Berlin stellen da ihre Angebote vor und laden auch zum Mitmachen ein. Dazu gibt es Musik und Tanzauftritte auf der Bühne und auch jede Menge Action auf den Sportanlagen. Parallel laufen außerdem mehrere Berliner Jugendmeisterschaften, unter anderem im Beachvolleyball, im Judo, im Fechten und auch in der Leichtathletik. Der Eintritt komplett frei und vielleicht entdeckt ja der ein oder andere auch am Wochenende eine ganz neue Lieblingssportart für sich. Das Familiensportfest morgen am Samstag und auch am Sonntag im Sportforum in Hohenschönhausen. Das Ganze immer von 10 bis 17 Uhr.
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0: er meint?
1: Der Schwabe sagt, ich kaufe mir einmal eine gute Jacke als fünfmal eine billige. Das rechnet sich und ist nachhaltig. Heute habe ich wieder mal eine Lektion im Garten gelernt. Einmal richtig und gründlich ist besser als fünfmal halbherzig. Ich habe über Stumpf und Stiel nachgedacht. Ich habe jetzt ein paar Mal den Klee oberflächlich ausgerissen. Er kommt zurück. Was hast du gegen Klee? Der ist doch schön, sagt meine Frau. Ja, aber wenn ich rasen will, erstickt der Klee alles. Also habe ich heute in 3 Stunden Arbeit die Wurzeln des Klees ausgegraben. Ich habe die Erde gelockert, gelüftet, heißt das in der Fachsprache, und Reparaturrasensamen gesät. Nachdem alles, was trocken und kaputt war, herausgearbeitet worden war. Mit Stumpf und Stiel eben, radikal, Lateinleistungskurs Radix, die Wurzel. Bei der Gartenarbeit kann ich fast so gut meditieren wie auf dem Fahrrad. Das vierfache Ackerfeld ging mir durch den Kopf. Ein Gleichnis, in dem Jesus klarmacht, dass der Boden vorbereitet sein muss, bereit, die Saat aufzunehmen, wenn es etwas werden soll mit dem Wachstum. Ein Konfliktgespräch zum Beispiel will gut vorbereitet sein, sachlich, intellektuell und gefühlsmäßig. Sonst geht es in die Hose und zurück bleibt verbrannte Erde. Eine Wunde will erst radikal ausgeräumt werden, auch wenn es weh tut. Einfach ein Pflaster drüber kleben, das kann man lassen. Das gilt für den Körper und für die Seele. All das ging mir durch den Kopf beim Gärtnern. Jetzt muss die Saat nur noch aufgehen, in meinem Garten und in Kopf und Herz. Säen, das macht man immer auf Hoffnung hin.
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12: Mit Jörg Trotzki, guten Abend. Bahnkunden in der Berliner City werden mal wieder auf eine harte Geduldsprobe gestellt. Ab Sonntag wird auf der Ost-West-Verbindung gebaut. Zwischen Ostbahnhof und Charlottenburg werden bis 12. Dezember deshalb keine Regional- und Fernzüge mehr fahren, heißt es von der Bahn. In dieser Zeit gibt es unter anderem Brücken- und Gleisarbeiten und das Entwässerungssystem wird instand gesetzt. Der S-Bahn-Verkehr ist von den Maßnahmen nicht betroffen, wird aber an mindestens 3 Wochenenden ausfallen. Fahrgäste der S-Bahn müssen sich ab heute Abend im Südosten auf Behinderungen einstellen. Grund sind Arbeiten am Stellwerk Schöneweide. Die Sperrung gilt bis 6. Juli. Besonders unangenehm sind die Auswirkungen für Besucher der ILA, die an diesem Wochenende für ihre Gäste öffnet. Deshalb gibt es von der Messe Berlin selbst oder ab U-Bahnhof Rudo Shuttle-Möglichkeiten. Der Bund will 2 Grundstücke auf der Insel Mückelwerder, die zu Ransdorf gehört, verkaufen. Seit über 20 Jahren verwaltet die Bundesanstalt für Immobilienaufgaben die Grundstücke auf der Insel, die seit vielen Jahren abgesperrt ist. Man habe den Auftrag, entbehrliche Liegenschaften wirtschaftlich loszuwerden, heißt es. Ein Kaufpreis wird nicht genannt. Ein möglicher Käufer wird mit Mückelwerder wohl kaum etwas anfangen können. Die Insel liegt im Trinkwassereinzugsgebiet und unterliegt dem Vogelschutz. Tennis der Spitzenklasse schlägt ab morgen hier in Berlin wieder auf. Bei Rot-Weiß im Grunewald findet das diesjährige WTA-Turnier statt. Unangefochtener Star dürfte Tennislegende Serena Williams sein. Die 23-malige Grand-Slam-Siegerin würde erstmals seit 20 Jahren wieder in Berlin sein. Das Rasenturnier ist für viele Stars die perfekte Generalprobe vor dem 3. Grand-Slam-Turnier in Wimbledon. Ausgeschüttet werden über 1,2 Millionen Euro Preisgeld. Die Berlin Tennis Open gehen bis nächste Woche Sonntag.
13: Ja, Sommerwetter gibt's für uns am Wochenende eher so halb. Wenn dann überhaupt morgen am Samstag 23 Grad die Top-Temperatur, ansonsten allerdings nicht wirklich sonnig. Überwiegend bewölkt ist es, zwischendurch kommt mal so ein bisschen die Sonne durch. Ziemlich windig, aber es gibt einzelne stürmische Böen aus westlicher Richtung. Und der Wind bleibt uns auch am Sonntag erhalten. Dazu kommen dann einige Regenwolken auf uns zu, über den Mittag sogar Gewitterwolken. Und es wird nochmal ein bisschen frischer. 17 Grad gibt's am Sonntag in und um Berlin.
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13: Die WM in Kanada, USA und Mexiko, sie läuft und gestern Abend wurde in New York noch das deutsche Haus, das German House of Soccer, eröffnet. Und was da alles so geboten wird drin, da gucken wir gleich mal drauf, was denn dieses Haus so deutsch macht. Davor aber noch ein bisschen Musik. Hier ist Robin Gibb von den Bee Gees mit Juliette.

0: deutschen Fußballfans, die sich so eine Reise in die USA leisten können und wollen, gerade auch bei den Eintrittstickets zu den Spielen, die sind vermutlich überall im Land verteilt. Ein Hotspot dürfte aber die Metropole New York sein und deshalb hat der DFB dort gestern Abend auch ein deutsches Haus eröffnet, das German House of Soccer. Sehr nach 92 Radio Paradiso, das ist gerade Faith No More mit Easy. Anne Pollmann für Radio Paradiso aus New York. Anne, was macht denn dieses deutsche Haus jetzt so deutsch?
1: Ja, ich fange mal bei den Farben an. Also es ist schon ziemlich viel in Schwarz-Rot-Gold gehalten. Von der Bierinsel in der Mitte der Halle bis zu den Sitzhockern vor der Leinwand, auf der die Spiele gezeigt werden. Und auch was hier so über die Theke geht, das steht ganz in deutscher Tradition. Deutsches Bier, Brezeln, Käsespätzle und Würstchen. Ganz billig ist das nicht. Ich habe gerade knapp $10 für eine Salzbrezel bezahlt.
0: Okay, also die Preise, die sind amerikanisch. Aber wo befindet sich dann das Haus oder das deutsche Haus? Was wird den Fans da auch alles geboten?
1: Ja, das German House of Soccer ist in einer großen Gewerbefläche im Westen Manhattans untergebracht, also quasi mittendrin. Und was Fans hier erwartet, ist vor allem Public Viewing der WM-Spiele. Es werden ausgewählte Spiele übertragen, nicht alle. Es gibt aber auch allerhand Rahmenprogramme, wie zum Beispiel Talks zu WM, Diskussionsrunden und so weiter, teilweise hochkarätig besetzt. Und dann gibt es noch eine kleine Ausstellung, wo zum Beispiel die Deutsche Meisterschale und der DFB-Pokal ausgestellt sind. Also so ein bisschen das Einmaleins des deutschen Fußballs.
0: Okay, und ich höre im Hintergrund, bei dir ist ein bisschen was los. Also kannst du auch da ein paar deutsche Fans erkennen? Haben sich da welche eingefunden?
1: Ja, vor allem das. Also ich habe mit niemandem gesprochen, der nicht deutscher Muttersprachler war. Was ganz interessant war, eine Klasse hat hier quasi Station auf ihrer Klassenfahrt gemacht, um das Spiel anzuschauen. Und sonst habe ich noch mit einem Elternpaar gesprochen, das gerade ihre Tochter besucht und das Eröffnungsspiel hier in dem German House of Soccer schauen wollte.
0: Okay, also eine Klassenfahrt nach New York. Wow, das ist ziemlich edel. Sowas gab es bei uns nicht, aber richtig toll. Da bietet sich dann so ein Besuch im German House of Soccer natürlich mit an. Ganz lieben Dank, Anne, für die Infos aus New York.

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11: Ich bin Dirk Zeichler. Bundesgesundheitsministerin Warken hat die geplanten Milliardeneinsparungen zur Stabilisierung der Krankenkassenbeiträge verteidigt. Ziel sei es, Bürger zu entlasten und Unternehmen mehr Planungssicherheit zu geben, sagte sie bei der Einbringung ihres Gesetzentwurfs für das Sparpaket im Bundestag. Im Bundesrat formiert sich allerdings Widerstand. Die Länder haben massive Einwände gegen die Pläne der Bundesregierung.
12: Die Länder warnen vor einem Zusammenbruch der Versorgung gerade draußen auf dem Land. Auch hätten Pharmakonzerne schon angekündigt, weniger in den Standort Deutschland investieren zu wollen. Am Ende benachteilige das Sparpaket die Patienten, monierte etwa der rheinland-pfälzische Ministerpräsident Schnieder. Blockieren können die Länder das Gesetz nicht, es ist nicht zustimmungsbedürftig. Tanja Wagner, Nachrichtenredaktion.
11: Elon Musks Weltraumfirma SpaceX ist bei ihrem Rekordbörsengang mit einem Plus von gut 11% in den Handel gestartet. Der erste Kurs wurde bei $150 festgestellt nach einem Ausgabepreis von $135. Musk wird damit durch seine Beteiligungen an SpaceX und dem Elektroautobauer Tesla zum ersten Menschen mit einem Billionenvermögen, zumindest auf dem Papier. Der iranische Außenminister Araghchi sieht ein Rahmenabkommen zwischen seinem Land und den USA in greifbarer Nähe. Die Absichtserklärung von Islamabad stand noch nie so kurz vor dem Abschluss, schrieb Araghchi auf X. Einzelheiten würden der Öffentlichkeit zu gegebener Zeit mitgeteilt. Zuvor hatte bereits US-Präsident Trump Fortschritte in den Verhandlungen mit dem Iran verkündet. Zum Sport nach Mexiko und Kanada.

0: Steigt in der Nacht der dritte Gastgeber in die Fußball-Weltmeisterschaft ein. Die USA sind gegen Paraguay gefordert und hoffen auf einen Auftaktsieg. Vor Spielbeginn wird eine eigene Zeremonie gefeiert, unter anderem mit Superstar Katy Perry.
1: Dritter großer Anpfiff, dritte große Eröffnungsparty, Schauplatz Los Angeles. Gastgeber USA ziehen alle Register. Eine 1,5 Stunden lange Multikulti-Show bildet den Auftakt. Mit Katy Perry, Sängerin Tyler, die schon in Mexiko dabei war. Außerdem K-Pop-Star Lisa, die Rapper Future und Raymer und die brasilianische Sängerin Anita. Präsident Trump kommt nicht an seiner Stelle, guckt aus Minister Rubio sich das Spiel gegen Paraguay an. Aus den USA, Tina Eck.
0: Die deutsche Nationalmannschaft startet dann am Sonntag gegen Curaçao in die WM.
2: Ein wolkenreiches Wochenende wartet auf Sie gleich morgen. Am Samstag eben wieder mit einer dichten Wolkendecke über den Tag verteilt. Sporadisch gibt es auch ein, zwei Sonnenstrahlen. Sie sollten sich aber auf keine großartigen Sonnenstunden einstellen. Zumindest die meisten Niederschläge scheinen sich morgen größtenteils in Grenzen zu halten. Das Ganze bei Topwerten bis zu 23 Grad, gefolgt von 17 Grad. Voraussichtlich gerade mal am Sonntag. Hier sieht es nach wie vor düster aus. Sie sollten sich gut überlegen, wo Sie das Deutschlandspiel am Abend schauen. Denn es sieht wohl nach den ein oder anderen Regenschauern und sogar leichten Gewittern aus. Die lassen dann erst Richtung Montag wieder deutlich nach, dort mit vielen Wolken und 22 Grad.

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0: 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Die größten Worte der Menschheitsgeschichte. SED-Politbüro-Mitglied Günter Schabowski verliest am Abend des 9. November 1989 versehentlich einen Entwurf zum neuen DDR-Reisegesetz.
1: Haben wir uns dazu entschlossen, heute eine Regelung zu treffen, die es jedem Bürger der DDR möglich macht, über Grenzübergangspunkte der DDR auszureisen. Das tritt nach meiner Kenntnis, ist das sofort unverzüglich.

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9: Ich bin Dirk Zeitler. Elon Musks Weltraumfirma SpaceX ist bei ihrem Rekordbörsengang mit einem Plus von gut 11% in den Handel gestartet. Der erste Kurs wurde bei $150 festgestellt nach einem Ausgabepreis von $135. Musk wird damit durch seine Beteiligungen an SpaceX und dem Elektroautobauer Tesla zum ersten Menschen mit einem Billionenvermögen, zumindest auf dem Papier. Gut 21 Millionen Rentnerinnen und Rentner in Deutschland haben ab Juli etwas mehr auf dem Konto. Der Bundesrat hat der Erhöhung der monatlichen Bezüge um 4,24% zugestimmt. Die Steigerung orientiert sich wie immer an der allgemeinen Lohnentwicklung.
10: Bei einer Standardrente und 45 Beitragsjahren macht die Erhöhung ein monatliches Plus von knapp 78 Euro aus. Damit steigen die Renten stärker als die Inflation. Bundesarbeitsministerin Baas sprach im Vorfeld denn auch von einer spürbaren Anpassung. Gleichzeitig betonte sie, dass ordentliche Renten kein Luxus sein dürften, sondern eine Frage der Leistungsgerechtigkeit. Tanja Wagner, Nachrichtenredaktion.
9: Die russische Armee hat nach Angaben von Kreml-Chef Putin mehr als 700.000 Soldaten im Einsatz im Gebiet des Ukraine-Kriegs. Das sagte er bei einem Gespräch mit Soldaten im Kreml anlässlich

0: des Nationalfeiertags. Vor den Soldaten gab sich der russische Staatschef weiter siegesgewiss in dem vor mehr als 4 Jahren von ihm befohlenen Angriffskrieg gegen die Ukraine. Schritt für Schritt, nicht so schnell, wie wir gerne würden, aber wir schreiten trotzdem voran, sagte Putin. Zum Sport. Nach Mexiko und Kanada steigt in der Nacht der 3. Gastgeber in die Fußball-Weltmeisterschaft ein. Die USA sind gegen Paraguay gefordert und hoffen auf einen Auftaktsieg. Vor Spielbeginn wird eine eigene Zeremonie gefeiert, unter anderem mit Superstar Katy Perry.
1: 3. großer Anpfiff, 3. große Eröffnungsparty, Schauplatz Los Angeles. Gastgeber USA ziehen alle Register. Eine 1,5 Stunden lange Multikulti-Show bildet den Auftakt mit Katy Perry, Sängerin Tyler, die schon in Mexiko dabei war. Außerdem K-Pop-Star Lisa, die Rapper Future und Raymer und die brasilianische Sängerin Anita. Präsident Trump kommt nicht an seiner Stelle, guckt Außenminister Rubio sich das Spiel gegen Paraguay an. Aus den USA, Tina Eck.
0: Die deutsche Nationalmannschaft startet dann am Sonntag gegen Curaçao in die WM.
2: Schön, dass Sie bei uns sind. Hier ist Radio Paradiso mit dem Wetter für Berlin und Brandenburg. Am kommenden Wochenende, morgen am Samstag, da scheinen Sie wieder von vielen, vielen Wolken in erster Linie begleitet zu werden. Die Sonne könnte sich trotzdem noch ein paar Mal blicken lassen und die Temperaturen verhalten sich relativ freundlich mit Topwerten bis zu 23 Grad. Am Sonntag sieht es dann ein bisschen anders aus. Hier erwarten wir nur noch 17 Grad in der Spitze. Die Wolkendecke am Himmel zieht sich immer weiter zu. Dieses Mal sind auch wieder Regenschauer möglich und sogar leichte Gewitter. Davor sollten Sie sich in Acht nehmen. Zumindest am Montag soll es davon erstmal keine mehr geben. Hier geht es meist bedeckt weiter mit 22 Grad in der Spitze.

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1: Ein Gedanke von Albert Schweitzer. Es weiß keiner von uns, was er wirkt und was er Menschen gibt. Es ist für uns verborgen und soll es bleiben. Manchmal dürfen wir ein klein wenig davon sehen, um nicht mutlos zu werden. Ich wünsche Ihnen eine gesegnete Nacht.

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5: Ich bin Thomas Brockt. Frauen und Kinder besser vor sexueller Gewalt schützen, das war ein zentrales Thema der Justizministerkonferenz in Hamburg. Die Ressortchefs von Bund und Ländern wollen unter anderem längere Verjährungsfristen für schwere Sexualdelikte und schärfere Regeln, um geplante Taten zu verhindern.
6: Konkret soll die Verjährungsfrist für schwere sexuelle Übergriffe von bisher 5 auf 20 Jahre steigen. Außerdem wollen die Justizminister erreichen, dass geplante Sexualstraftaten künftig früher aufliegen, auch dann, wenn sie in Chatgruppen oder auf Online-Plattformen vorbereitet werden. Wer von solchen Plänen erfährt, soll sie künftig melden müssen. Keine Einigung gab es dagegen beim sogenannten Nur-Ja-heißt-Ja-Modell. Hier wollen einige Länder das Sexualstrafrecht weiter verschärfen, andere sehen noch Klärungsbedarf. Zoe Tessovali, Nachrichtenredaktion.
5: Apotheken sollen künftig mehr Leistungen wie Impfungen, Vorsorge und Tests anbieten können. Eine entsprechende Reform der schwarz-roten Koalition hat den Bundesrat passiert. Künftig sollen Apotheken unter anderem Angebote zur Vorbeugung und Früherkennung machen, etwa bei Herz-Kreislauf-Erkrankungen, Diabetes oder rund ums Rauchen. Außerdem sollen sie mehr Schutzimpfungen anbieten können. Die Weltraumfirma SpaceX von Elon Musk ist bei ihrem Rekordbörsengang mit einem Plus von gut 11% in den Handel gestartet. Der erste Kurs wurde bei $150 festgestellt, nach einem Ausgabepreis von $135.
7: Die SpaceX-Aktie legt einen Raketenstart hin. Gründer Elon Musk wird damit durch seine Beteiligungen an SpaceX und Tesla zum ersten Menschen mit einem Billionenvermögen, zumindest auf dem Papier. SpaceX verkaufte mehr als 555 Millionen Aktien zu einem Ausgabepreis von $135 pro Stück und nahm damit $75 Milliarden ein. Aus den USA, Tina Eck.
5: Der Papst im Pech wegen technischer Probleme an seinem Flugzeug hat sich die Heimreise Leos XIV. Von seinem einwöchigen Spanienbesuch verzögert. Die Maschine der spanischen Fluggesellschaft Iberia konnte auf dem Flughafen der Kanaren

0: anderen Insel Teneriffa nicht abheben. Glücklicherweise stand aber auch ein Flugzeug des spanischen Königs Felipe auf dem Rollfeld. Nach längerer Wartezeit flog der Papst dann am Abend mit der Königsmaschine zurück nach Rom.
1: Ein wolkenreiches Wochenende wartet auf Sie gleich morgen. Am Samstag eben wieder mit einer dichten Wolkendecke über den Tag verteilt. Sporadisch gibt es auch ein, zwei Sonnenstrahlen. Sie sollten sich aber auf keine großartigen Sonnenstunden einstellen. Zumindest die meisten Niederschläge scheinen sich morgen größtenteils in Grenzen zu halten. Das Ganze bei Topwerten bis zu 23 Grad, gefolgt von 17 Grad. Voraussichtlich gerade mal am Sonntag. Hier sieht es nach wie vor düster aus. Sie sollten sich gut überlegen, wo Sie das Deutschlandspiel am Abend schauen, denn es sieht wohl nach den ein oder anderen Regenschauern und sogar leichten Gewittern aus. Die lassen dann erst Richtung Montag wieder deutlich nach, dort mit vielen Wolken und 22 Grad.

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1: Wo Liebe ist und Weisheit, von Franz von Assisi. Wo Liebe ist und Weisheit, da ist weder Furcht noch Ungewissheit. Wo Geduld und Demut, weder Zorn noch Aufregung. Wo Armut und Freude, nicht Habsucht und Geiz. Wo Ruhe und Besinnung, nicht Zerstreutheit und Haltlosigkeit. Wo die Furcht des Herrn das Haus bewacht, findet der Feind keine Gelegenheit einzudringen. Und wo Erbarmen wohnt und Verstehen, kennt man nicht Überfluss und Verhärtung des Herzens.

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2: Ich bin Thomas Brock. Wenn ein Deutscher das Kind einer ausländischen Frau anerkennt, kann das Aufenthaltsrechte sichern. Der Bundestag hat nun ein Gesetz verabschiedet, das Betrug mit der Anerkennung solcher Vaterschaften stoppen soll. Künftig muss die Ausländerbehörde dem zustimmen.
3: Im Visier der Gesetzgeber stehen Betrüger, die Vaterschaften für Kinder anerkennen, obwohl sie weder der biologische Vater sind, noch eine Beziehung zur Mutter haben und sich dafür bezahlen lassen. Das kann im Gegenzug Zugang zu Sozialleistungen und Aufenthaltstiteln sichern. In Niedersachsen hatte das ein Mann bei gleich 47 Kindern getan. Ein lukratives und perfides Geschäft, warnt deshalb die Union. Tanja Wagner, Nachrichtenredaktion.
2: Mehr als 3 Monate nach Beginn des Iran-Kriegs rückt ein Abkommen zwischen Washington und Teheran zur Beendigung der Kämpfe in greifbare Nähe. Laut Pakistans Regierung, die zwischen den Konfliktparteien vermittelt, haben sich Vertreter beider Seiten über ein Abkommen verständigt. Pakistan arbeitet nun eng mit den USA und dem Iran zusammen, um die nächsten Schritte zu finalisieren, heißt es. Ein solches Rahmenabkommen würde zunächst vertiefte Verhandlungen um ein mögliches Ende des Kriegs nach sich ziehen. Frauen und Kinder besser vor sexueller Gewalt schützen, das war ein zentrales Thema der Justizministerkonferenz in Hamburg. Die Ressortchefs von Bund und Ländern wollen unter anderem längere Verjährungsfristen für schwere Sexualdelikte und schärfere Regeln, um geplante Taten zu verhindern.
4: Konkret soll die Verjährungsfrist für schwere sexuelle Übergriffe von bisher 5 auf 20 Jahre steigen. Außerdem wollen die Justizminister erreichen, dass geplante Sexualstraftaten künftig früher aufliegen, auch dann, wenn sie in Chatgruppen oder auf Online-Plattformen vorbereitet werden. Wer von solchen Plänen erfährt, soll sie künftig melden müssen. Keine Einigung gab es dagegen beim sogenannten Nur-Ja-heißt-Ja-Modell. Hier wollen einige Länder das Sexualstrafrecht weiter verschärfen, andere sehen noch Klärungsbedarf. Zoe Tassovali, Nachrichtenredaktion.
2: Die Weltraumfirma SpaceX von Elon Musk ist bei ihrem Rekordbörsengang mit einem Plus von gut 11% in den Handel gestartet. Der erste Kurs wurde bei $150 festgestellt, nach einem Ausgabepreis von $135. Musk wird damit durch seine Beteiligungen an SpaceX und dem Elektroautobauer Tesla zum ersten Menschen mit einem Billionenvermögen, zumindest auf dem Papier.
5: Schön, dass Sie bei uns sind. Hier ist Radio Paradiso mit dem Wetter für Berlin und Brandenburg. Am kommenden Wochenende, morgen am Samstag.

Samstag, da scheinen sie wieder von vielen Wolken in erster Linie begleitet zu werden. Die Sonne könnte sich trotzdem noch ein paar Mal blicken lassen und die Temperaturen verhalten sich relativ freundlich mit Topwerten bis zu 23 Grad. Am Sonntag sieht es dann ein bisschen anders aus. Hier erwarten wir nur noch 17 Grad in der Spitze. Die Wolkendecke am Himmel zieht sich immer weiter zu. Dieses Mal sind auch wieder Regenschauer möglich und sogar leichte Gewitter. Davor sollten Sie sich in Acht nehmen. Zumindest am Montag soll es davon erstmal keine mehr geben. Hier geht es meist bedeckt weiter mit 22 Grad in der Spitze.

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1: Unser Leben dauert 70 Jahre. Und wenn wir noch Kraft haben, dann auch 80 Jahre. Und was uns daran so wichtig erschien, ist letztlich nur die Mühe und trügerische Sicherheit. Denn schnell eilen unsere Tage vorüber, als flögen wir davon. Lehre uns zu bedenken, wie wenig Lebenstage uns bleiben, damit wir ein Herz voll Weisheit erlangen.

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2: Ich bin Thomas Brockt. Bei der Fußballweltmeisterschaft hat Co-Gastgeber Kanada zum Auftakt unentschieden gespielt. Gegen Bosnien-Herzegowina kamen die Kanadier in Toronto nach Rückstand noch zu einem 1:1. Auch die USA starten in dieser Nacht noch ins Turnier. Um 3 Uhr beginnt in Inglewood südlich von Los Angeles die Partie der Amerikaner gegen Paraguay. 4,24% mehr Rente und geringere Steuern auf Flugtickets. Der Bundesrat hat mehrere Gesetzesvorlagen verabschiedet, die zum Juli in Kraft treten sollen. Bei häuslicher Gewalt sollen Gerichte das Tragen von Fußfesseln anordnen dürfen, um ein Kontaktverbot zu den Opfern durchzusetzen. Und Apotheken erhalten mehr Befugnisse.
3: Apotheken dürfen künftig bei Dauermedikamenten auch ohne Rezept aushelfen, mit der kleinsten Packung zum Selbstzahlerpreis. Außerdem dürfen sie Leistungen zu Vorbeugung und Früherkennung anbieten, etwa für Herz-Kreislauf-Erkrankungen, Diabetes und rund ums Rauchen. Auch können sich Impfwillige künftig nicht nur ihren Peaks gegen Grippe und Corona beim Apotheker abholen, sondern auch Impfungen mit Totimpfstoffen wie etwa Tetanus. Tanja Wagner, Nachrichtenredaktion.
2: Es gibt weitere Erkenntnisse zum Schicksal des gestrandeten Buckelwals in der Ostsee. Neue Sender-Daten zeigen, das Tier hat nach seiner Freisetzung in der Nordsee nur noch wenige Tage gelebt. Das sagte Mecklenburg-Vorpommerns Umweltminister Backhaus in Schwerin. Am 4. oder 5. Tag sei das Tier bereits tot gewesen.
4: Der Wal hatte nach seiner Freilassung offenbar wieder direkt Kurs auf die Ostsee genommen. Meeresbiologen gehen davon aus, dass er gezielt flachere Gewässer suchte. Nicht weil das Tier orientierungslos war, sondern wegen seines schlechten Gesundheitszustands. Für den Weg zurück ins offene Meer reichte die Kraft wohl am Ende nicht mehr. Bis zu seinem Tod legte der Buckelwal noch rund 215 Kilometer zurück. Experten hatten schon vor dem Transport vor den geringen Überlebenschancen gewarnt. Zoe Tassovali, Redaktion.
2: Die Weltraumfirma SpaceX von Elon Musk ist bei ihrem Rekordbörsengang mit einem Plus von gut 11% in den Handel gestartet. Der erste Kurs wurde bei $150 festgestellt, nach einem Ausgabepreis von $135. Musk wird damit durch seine Beteiligungen an SpaceX und dem Elektroautobauer Tesla zum ersten Menschen mit einem Billionenvermögen, zumindest auf dem Papier.
5: Das Wochenende bzw. das erste WM-Wochenende liegt in den Startlöchern und da sollten Sie wirklich gut planen, wann und wo Sie zum Public Viewing gehen oder das Deutschlandspiel morgen am Sonntag verfolgen, denn das Wetter spielt nicht immer so ganz mit. Heute am Samstag noch recht freundlich, Topwerte bis zu 23 Grad, ein paar Sonnenstrahlen, aber eben auch mal wieder viele, viele Wolkenfelder. Regenwolken sollen da jetzt erstmal nicht größtenteils von der Partie sein, die lassen sich dann aber höchstwahrscheinlich morgen am Sonntag blicken. Dazu kommen dann auch noch ein paar leichte Gewitter über den Tag verteilt, die möglich sind. Das beeinflusst auch so ein bisschen die Temperaturen. Die landen gerade mal bei 17 Grad maximal. Besser wird es dann erst wieder am Montag. 22 Grad erwarten wir dort, aber immer noch viele, viele Wolken.

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1: Ein Wanderer fragte einen Schäfer, wie wird das Wetter heute? Der Schäfer antwortete, so wie ich es gerne habe. Woher wisst ihr, dass das Wetter so sein wird, wie ihr es liebt? Ich habe die Erfahrung gemacht, mein Freund, dass ich nicht immer das bekommen kann, was ich gern möchte. Also habe ich gelernt, immer das zu mögen, was ich bekomme. Deshalb bin ich ganz sicher, das Wetter wird heute so sein, wie ich es mag.

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1: Ich bin Thomas Brockt. Frauen und Kinder besser vor sexueller Gewalt schützen, das war ein zentrales Thema der Justizministerkonferenz in Hamburg. Die Ressortchefs von Bund und Ländern wollen unter anderem längere Verjährungsfristen für schwere Sexualdelikte und schärfere Regeln, um geplante Taten zu verhindern.
2: Konkret soll die Verjährungsfrist für schwere sexuelle Übergriffe von bisher 5 auf 20 Jahre steigen. Außerdem wollen die Justizminister erreichen, dass geplante Sexualstraftaten künftig früher aufliegen, auch dann, wenn sie in Chatgruppen oder auf Online-Plattformen vorbereitet werden. Wer von solchen Plänen erfährt, soll sie künftig melden müssen. Keine Einigung gab es dagegen beim sogenannten Nur-Ja-heißt-Ja-Modell. Hier wollen einige Länder das Sexualstrafrecht weiter verschärfen, andere sehen noch Klärungsbedarf. Zoe Tessovali, Nachrichtenredaktion.
1: Apotheken sollen künftig mehr Leistung

0: einem Ausgabepreis von $135.
1: Die SpaceX-Aktie legt einen Raketenstart hin. Gründer Elon Musk wird damit durch seine Beteiligungen an SpaceX und Tesla zum ersten Menschen mit einem Billionenvermögen, zumindest auf dem Papier. SpaceX verkaufte mehr als 555 Millionen Aktien zu einem Ausgabepreis von $135 pro Stück und nahm damit $75 Milliarden ein. Aus den USA, Tina Eck.
0: Bei der Fußball-Weltmeisterschaft hat Co-Gastgeber Kanada zum Auftakt unentschieden gespielt. Gegen Bosnien-Herzegowina kamen die Kanadier in Toronto nach Rückstand noch zu einem 1:1. Auch die USA starten in dieser Nacht noch ins Turnier. Um 3 Uhr beginnt in Inglewood südlich von Los Angeles die Partie der Amerikaner gegen Paraguay.
2: Der Samstag heute sollte ein bisschen mehr Farbe in ihren Alltag bringen und damit ist die Sonne gemeint, die sich immer mal wieder blicken lassen sollte, hat aber auch wohlbemerkt noch ordentlich Konkurrenz. Da sind noch viele, viele Wolkenfelder am Himmel mit von der Partie. Zumindest die meisten Regenwolken scheinen sich erstmal in Grenzen zu halten bei freundlichen Temperaturen bis zu 23 Grad. Morgen am Sonntag dann voraussichtlich nur noch 17 Grad in der Spitze. Hier könnte es wiederum sein, dass die ein oder anderen Regenschauer vorkommen, auch im Allgemeinen eher bedeckter Himmel. Und sogar leichte Gewitter könnten auftreten, zumindest dann aber nicht mehr am Montag, da geht's eher bedeckt und selten sonnig weiter bei 22 Grad.

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1: Psalm 23.
2: Gott ist mein Hirte, mir wird nichts mangeln. Er weidet mich auf einer grünen Aue und führt mich zum frischen Wasser. Er erquickt meine Seele, mein Weg ist ohne Gefahr. Denn er selbst ist es, der mich leitet. Mit Güte und Freundlichkeit umgibt mich Gott, solange ich lebe. Und ich habe Wohnrecht in seinem Haus, jetzt und in Ewigkeit.

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1: Ich bin Thomas Brockt. Wenn ein Deutscher das Kind einer ausländischen Frau anerkennt, kann das Aufenthaltsrechte sichern. Der Bundestag hat nun ein Gesetz verabschiedet, das Betrug mit der Anerkennung solcher Vaterschaften stoppen soll. Künftig muss die Ausländerbehörde dem zustimmen.
2: Im Visier der Gesetzgeber stehen Betrüger, die Vaterschaften für Kinder anerkennen, obwohl sie weder der biologische Vater sind, noch eine Beziehung zur Mutter haben und sich dafür bezahlen lassen. Das kann im Gegenzug Zugang zu Sozialleistungen und Aufenthaltstiteln sichern. In Niedersachsen hatte das ein Mann bei gleich 47 Kindern getan. Ein lukratives und perfides Geschäft, warnt deshalb die Union. Tanja Wagner, Nachrichtenredaktion.
1: Mehr als 3 Monate nach Beginn des Iran-Kriegs rückt ein Abkommen zwischen Washington und Teheran zur Beendigung der Kämpfe in greifbare Nähe. Laut Pakistans Regierung, die zwischen den Konfliktparteien vermittelt, haben sich Vertreter beider Seiten über ein Abkommen verständigt. Pakistan arbeite nun eng mit den USA und dem Iran zusammen, um die nächsten Schritte zu finalisieren, heißt es. Ein solches Rahmenabkommen würde zunächst vertiefte Verhandlungen um ein mögliches Ende des Kriegs nach sich ziehen. Frauen und Kinder besser vor sexueller Gewalt schützen, das war ein zentrales Thema der Justizministerkonferenz in Hamburg. Die Ressortchefs von Bund und Ländern wollen unter anderem längere Verjährungsfristen für schwere Sexualdelikte und schärfere Regeln, um geplante Taten zu verhindern.
3: Konkret soll die Verjährungsfrist für schwere sexuelle Übergriffe von bisher 5 auf 20 Jahre steigen. Außerdem wollen die Justizminister erreichen, dass geplante Sexualstraftaten künftig früher aufliegen,